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hier ist Victoria, ich bin 8 Jahre alt und ich wünsche mir das Lied Open Light von Taylor Swift und ich grüße damit alle Leute, die mir zuhören. Tschüss!

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hier ist Victoria, ich bin 8 Jahre alt und ich wünsche mir das Lied Oplight von Taylor Swift und ich grüße damit alle Leute, die mir zuhören. Tschüss.

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hier ist Victoria, ich bin 8 Jahre alt und ich wünsche mir das Lied Oplight von Taylor Swift und ich grüße damit alle Leute, die mir zuschauen. Tschüss!

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0: Wisst ihr was? Mir flattern heute ganz schön die Knie. Eher nicht, weil ich aufgeregt bin, sondern weil es bei uns heute um alles geht, was flattert.
1: 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Heute mit Windrädern und ihren Flügeln, einer kleinen Fledermaus und einem großen Fest, Schmetterlingen und wie sie aufs Klo gehen und natürlich mit der Maus und dem Elefanten. Ab dir, balbalakere trkala koncar, hem lengere pakenzar, je ketik neko roleči riklea, hem je kebare bija vea, papilonenzar hem sarđana olako kenefi, taj normalno je kirmusea, taj je vlastineja. Das war Romanes.
0: Eine durch Schwingungen angeregte Bewegung eines Gegenstands. Ja, oder das Bewegen von Stoffbahnen, also Flaggen im Wind. Und sogar ein Aufschlag beim Volleyball. Das sind alles Beschreibungen fürs Flattern. Und genau darum geht's ja heute bei uns in der Maus zum Hören. Dabei kann ich mir viel schönere Dinge vorstellen, die flattern können. Genau, du zum Beispiel, liebe Ente. Oder Schmetterlinge. Und auch die müssen irgendwann mal. Na, kacken natürlich.
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0: Mausforscherin Lydia, die ist für uns heute mal in der Dellbrücker Heide unterwegs. Ja, das ist gar nicht so weit von unserem Studio entfernt. Denn um schöne Schmetterlinge zu sehen, muss man gar nicht so weit reisen, wie Lydia das sonst immer macht.
3: So, lass uns mal hier vorne ein bisschen auf diese Fläche gucken. Das ist wirklich eine sehr schöne Fläche und hier steht dann auch Heidekraut.
4: Ich bin mit Tierforscher Karl-Heinz Jelinek in der Dellbrücker Heide unterwegs. Um uns rum blühen gelbe Ginsterbüsche und auf dem sonst sandigen Boden wachsen vereinzelt kleine Blumen und Kräuter. So sieht eine Heidelandschaft aus.
3: Das ist das, was die Falter eben brauchen. Plätze zum Aufwärmen, kleine, spärliche Vegetation, die nicht durch Pflanzen überwuchert werden.
4: Karl-Heinz erforscht hier seit vielen Jahren die Schmetterlinge. Die kann man auch Falter nennen. Und wir wollen heute die Frage klären, wie gehen Schmetterlinge eigentlich aufs Klo? In der Hand hält Karl-Heinz sein wichtigstes Werkzeug. Ein Schmetterlingsnetz. Das sieht aus wie ein Fischkescher mit einem sehr tiefen Sack.
3: Das Netz ist das A und O, denn viele Falter muss man schon mal einfangen, um sie genauer zu bestimmen.
5: Also wir haben es jetzt schon flattern sehen. Ich würde sagen, wir gucken uns mal um hier.
3: Ja.
5: Da hinten ist irgendwas, aber was Kleines. So ein ganz kleiner, brauner Schmetterling. Wahrscheinlich hier. Hast du was gefangen?
3: Ja.
5: Och Gott, das ging jetzt aber schnell.
3: Ja,
5: das hat
3: wenn
5: man
3: er
5: kaum,
3: da ist.
5: Kaum gesehen. Ja, Karl-Heinz hat jetzt gerade ganz, ganz schnell sein Netz hochgewedelt und jetzt sitzt tatsächlich ein Schmetterling
3: drin. Ein kleines Wiesenvögelchen.
5: Ah, so orange. Also ist so braun, hat dann so ein bisschen orange und so ein kleines Auge auf dem Flügel.
3: Ja.
4: Den ersten Schmetterling haben wir also schon entdeckt. Aufs Klo gegangen ist er, soweit ich das erkennen konnte, aber nicht.
5: Können wir jetzt auch so Raupen oder Puppen finden?
3: Im Prinzip schon. Da muss man dann halt gucken, an welchen Pflanzen die sein können und dann entsprechend die Pflanzen absuchen.
4: An einem Busch entdecke ich abgefressene Äste, die wie in sehr großen Spinnweben eingepackt sind.
5: Hier ist so gesponnen, das hat aber nichts damit zu tun.
3: Doch,
5: ne?
3: Das sind Gespinnsmotten.
5: Ah ja, hier sind Raupen.
4: Motten gehören auch zu den Faltern. Vor uns sitzen viele kleine hellbraune Raupen unter den eingesponnenen Zweigen, wie unter einem Zelt. Das haben sie selbst gebaut. Bei einigen Schmetterlingsarten können die Raupen nämlich, ähnlich wie Spinnen, Spinnseide an ihrem Hinterleib absondern. Das dient ihrem Schutz.
3: Ja, die leben immer so in Gruppen in dem Gespinst, um einigermaßen sicher zu sein, einerseits vor Fressfeinden und dann eben auch vor Parasiten.
4: Vögel und Insekten, die den Raupen gefährlich werden könnten, haben keine Lust, sich in den Spinnweben der Raupen zu verfangen und lassen die lieber in Ruhe.
5: In dieser Seide sind ganz viele braune Knödelchen. Ist das Raupenkot?
3: Ja, das ist der Kot.
4: Raupen fressen also Blätter und machen dann so winzig braune Kügelchen, wenn sie aufs Klo gehen. Wenn die Raupe dann ausgewachsen ist, verpuppt sie sich. Das heißt, sie bildet eine ziemlich starre Hülle, in der die Raupe zum Schmetterling wird.
5: Und was ich mich ja immer gefragt habe, wenn die Raupe dann sich verpuppt und dann ist sie ja in dieser Puppe drin, wie geht sie eigentlich da aufs Klo?
3: Gar nicht. Das macht die vorher. Bevor Raupen sich verpuppen, laufen die im Allgemeinen lange Strecken rum, um wirklich noch die Reste auszuscheiden. Erst wenn die ganz sauber sind, dann verpuppen die sich. Und wenn der Falter geschlüpft ist, dann werden die ganzen Stoffe, die sich inzwischen angesammelt haben, so an Verdauung, dann werden die ausgeschieden. Das nennt man dann Puppenurin.
5: Das kommt dann aber so flüssig raus.
3: Ja, das erlebt man auch, wenn man so einen frisch geschlüpften Falter auf die Hand nimmt, da hat man gleich da ein paar Flecken drauf.
4: Bleibt noch die Frage, wie dann erwachsene Schmetterlinge aufs Klo gehen. Hier bei den versponnenen Raupen können wir das nicht sehen. Also suchen wir weiter. Hier.
3: Das ist ein Waldbrettspiel.
6: Wird auch manchmal Laubfalter genannt. Der einzige Schmetterling hier bei uns, der wirklich in dunkle Wälder reingeht.
4: Diesen Schmetterling kann ich von ganz nah betrachten. Aber so sehr ich auch schaue, Schmetterlingskot entdecke ich nicht.
3: Den findet man nicht da. Mhm. Kommt ein bisschen Flüssigkeit raus. Ich meine, der nimmt ja flüssige Nahrung auf.
4: Raupen haben Mundwerkzeuge, um an Blättern zu knabbern. Schmetterlinge haben dann aber einen Saugrüssel, mit dem sie nur noch Flüssigkeit aufsaugen können. Den süßen, zuckerhaltigen Nektar von Blüten zum Beispiel.
3: Den Zucker verbraucht er und die Flüssigkeit, die da drin ist, wird wie Urin ausgeschieden.
5: Ja, wie so Pipi.
3: Nur bei den Raupen findet man Kot, weil da eben die Rückstände von den Futterpflanzen mit drin sind.
4: Jetzt wissen wir Bescheid. So unterschiedlich wie Raupen und Schmetterlinge aussehen, so verschieden fällt dann auch ihr Gang aufs Klo aus.
0: Auf so einer Blumenwiese flattert ja jede Menge. Motten, Laubfalter und andere Schmetterlinge. Habt ihr denn schon mal von einer Flattermaus gehört? Ja, von denen singen jetzt die schwarzen Tasten.

0: Nachdem wir jetzt wissen, was eine Flattermaus ist, versucht ihr doch jetzt mal zu erraten, was wir hier in unserem Rätsel suchen.
1: Was ist das?
2: Nein, den Radebeer kann man hin und her ziehen.
3: Fast alle Leute haben es, aber nicht alle.
4: Es gibt den auch in verschiedenen Farben.
5: Es gibt den auch in Mustern.
6: Und da sind manchmal auch Tiere drauf.
7: Bei manchen kann man durchgucken, bei manchen auch nicht.
8: Manchmal muss man die auch waschen.
9: Das hat so welche Schlaufen.
10: Und die Schlaufen sind bei mir aus Eisen.
11: Das Ding, das ihr erraten sollt, das hängt man manchmal an die Fenster, damit die anderen Leute nicht so reingucken können.
12: Und abends wird es meistens vor das Fenster gezogen.
13: Dann kann man in der Nacht sehr gut schlafen.
14: Hä? Hast du das erraten?
15: Es ist eine Gardine.
0: Gut geraten. So Gardinen, die können ja auch flattern. Gerade wenn die Fenster nachts im Sommer noch auf sind, damit schöne frische Luft ins Zimmer kommen kann. Ich bin ja eher so der Typ Jalousie. Denn durch die Vorhänge kommt mir dann doch meistens ein bisschen zu viel Licht durch. Und dann bin ich gerade im Sommer, wenn es früh hell wird, immer so früh wach. Obwohl man sich dann immer noch gut mal umdrehen und ins Kissen kuscheln kann.
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Der Elefant und ich, wir schlafen schon mal vor, damit wir heute Nacht mit der Fledermaus Flaps eine Party feiern können. Denn Flaps verpasst immer alle Partys, zu denen sie eingeladen wird. So wie das Flattervogelfest, weil sie tagsüber doch immer so müde ist. Aber zum Glück hat sie ja ein paar Freunde, die sich da hoffentlich noch was

0: Flattervogelfest von Alice Lima de Faria, Mixed Vision Verlag.
1: Eigentlich spielen sie jede Nacht miteinander. Die Fledermaus Flaps und ihr bester Freund Mark, der Regenwurm. Mark hat aber diese Nacht keine Lust.
2: Ich gehe ins Bett. Ich war ja schon die ganze Nacht wach. Und in ein paar Stunden ist das Flattervogelfest.
3: Ich will auch auf das Fest gehen.
2: Du kannst leider nicht mitkommen, Flaps.

0: Und schon fallen dem Regenwurm die Augen zu. Mark schläft so fest, dass er nicht merkt, wie Flaps ihm die Einladung zum Flattervogelfest wegnimmt.
1: Die Vögel hätten mich

0: tagsüber sieht alles so anders aus.
1: Vor dem Haus vom Geburtstagsvogel stehen die Piepmätze Schlange.
2: Was bist du denn für eine Fledermaus? Am helllichten Tag bist du wach?
0: Gehst du auch auf das Fest?
3: Ja, wir alle.
4: Ja, ich auch.
1: Und da ist auch schon der Geburtstagsvogel.
5: Hallöchen zusammen. Kommt rein.
1: Er trägt eine Krone aus Pappe.
5: Wo ist der Regenwurm? Ich hatte doch nur Mark eingeladen.
0: Dafür bin ich jetzt da. Und ich bin viel lustiger.
5: Ich weiß nicht.
1: Der Geburtstagsvogel tuschelt mit ein paar Gästen.
5: Okay, Fledermaus, du darfst reinkommen. Aber nur, wenn du ein Geschenk hast.
0: Oh, Moment mal.
1: Das hatte Flaps ganz vergessen.
0: Ich bin gleich wieder da.

0: Flaps, was machst du?
1: Nichts Besonderes. Ich packe dich nur ein. Du wirst die Geburtstagsüberraschung auf dem Flattervogelfest.
0: Ob das eine gute Idee ist?
1: Schlaf einfach weiter.
2: Na gut.
3: Boah, die Musik ist total
4: also
3: toll.
4: Gibt's auch Erdnussflips?
5: Auf dem Flattervogelfest ist schon viel los. Es sind schon jede Menge Gäste da. Alle haben sich herausgeputzt. Die Limonade wird in hohen Gläsern serviert.
6: Hey, Fledermaus. Du hast aber ein langes Geschenk mitgebracht. Leg es dort auf den Tisch.
5: Riecht aber lecker. Flaps legt den eingepackten Regenwurm auf den Geschenkeberg und holt sich eine Limonade. Sie entdeckt einen Vogel, der still in einer Ecke steht.
1: Willst du mit mir spielen?
7: Psst, wir spielen das Mucksmäuschen-Stillspiel.
1: Ah, das kenne ich. Kann ich mitmachen?
7: Na gut, wir fangen noch mal von vorne an.
5: Das ist einfach, denkt sich Flaps. Wer am längsten still ist, hat gewonnen.
7: Achtung, los geht's.
5: Es ist ganz still. Man hört kein einziges Geräusch. Flaps spürt, wie ihre Augen immer schwerer werden.
8: Fledermaus. Fledermaus, du schnarchst. Du bist raus.
1: Oh, Mist.
5: Die Fledermaus trinkt noch mehr Limonade.
1: Viel trinken hält wach.
5: Sie wird auf einmal ganz unruhig.
1: Wo ist denn hier das Klo?
5: Flaps schafft es in letzter Sekunde.
1: Das Klo ist schön. Kein Vogelgewimmel. Wie können Sie nur den ganzen Tag wach bleiben?
3: Immer das Gleiche, nur eine Toilette. So viele Gäste.
9: Ja, vielleicht muss ich noch viel dringender als du.
10: Diese Fledermaus ist bestimmt wieder eingeschlafen.
8: Hey, komm raus, Fledermaus. Wir müssen auch mal.
5: Die Gäste auf dem Flattervogelfest spielen die Reise nach Jerusalem. Aber Flaps verliert wieder, denn immer wieder schläft sie ein.
1: Ich muss jetzt nach Hause.
6: Wo ist eigentlich der Regenwurm? Ich habe ziemlich großen Hunger.
10: Ja, ich auch.
11: Hoffentlich ist er groß genug für alle.
5: Das hat Flaps nicht mehr gehört, denn sie ist schon auf dem Nachhauseweg.
1: Sollen sie doch alleine spielen. So lustig war es auch wieder nicht.
5: Flaps sinkt müde auf einen Baumstumpf.
1: Wenn Mark nur hier wäre. Warum habe ich bloß meinen einzigen Freund verschenkt? Was habe ich da gemacht?
5: Sie springt auf.
12: Das sieht aber lecker aus.
6: Vorzüglich.
5: Auf dem Flattervogelfest steigt die Stimmung. Der Tisch ist bunt gedeckt und die Vögel sitzen erwartungsvoll drumherum.
6: Oh, schon wieder diese Fledermaus. Flaps, was willst du denn schon wieder hier?
1: Ich hab was vergessen.
6: Beeil dich, wir essen gleich.
5: Flaps rennt zum Geschenkestapel.
1: Mark, Mark, wo bist du? Mark!
6: Suchst du etwa diesen Leckerbissen?
13: Hilfe! Sie wollen mich fressen!
5: Der Geburtstagsvogel hat Mark, den Regenwurm, auf ein Tablett gelegt und schwingt Messer und Gabel durch die Luft.
1: Stopp! Finger weg!
3: Ah, endlich.
1: Komm, wir hauen ab.
5: Flaps schnappt sich Mark und flattert mit ihm davon. Auf einer Waldlichtung ruhen

0: Und was spielen wir jetzt? Verstecken?
1: Lieber das Mucksmäuschen-Stillspiel.
0: Oder doch lieber was anderes.
1: Oh nee, immer willst du was anderes.
0: Aber was willst du denn jetzt?
1: Ich will das Mucksmäuschen-Stillspiel spielen.
0: Ich will...
2: Und, wie hat euch die Geschichte gefallen? Hallo? Warum sagt ihr denn nichts? Hallo? Hey, spielt wohl das Mucksmäuschen-Stillspiel, was? Haha. Okay, dann habt ihr wohl gewonnen. Dafür erzähle ich jetzt denen, die sich das Buch Flattervogelfest vielleicht nochmal angucken möchten, wer es geschrieben hat und wo es erschienen ist. Geschrieben hat es Alice Lima de Faria und erschienen ist es im Mixed Vision Verlag.
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0: Hallo. Ihr habt das Mucksmäuschen-Stillspiel doch schon lange gewonnen. Und außerdem gibt's jemanden, der unsere Hilfe braucht.
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0: Na also, geht doch. Moritz hat uns nämlich eine spannende Frage auf den Maus-Anrufbeantworter gesprochen, die ich ohne eure Hilfe nicht beantworten kann.
2: Hallo, ich heiße Moritz, bin 5 Jahre alt, wohne in Vorderhagen und meine Frage ist, warum haben Windräder nur 3 Flügel?
0: Sag ich doch, eine gute und vor allem keine leicht zu beantwortende Frage. Deshalb bin ich auch froh, dass unser Mausreporter Nico uns bei der Antwort auf Moritz' Frage behilflich ist. Falls er bei dem Wind nicht weggeblasen wird.
3: Also aus der Ferne betrachtet geht das ja noch. Aber wenn man vor so einem riesigen Windrad direkt davor steht, dann kommt man sich echt sehr, sehr klein vor. Allein der Turm ist schon eindrucksvoll genug. Etwa 90 bis 130 Meter hoch ist ein normales Windrad. Es gibt aber auch Windräder mit Riesentürmen. Die sind fast 250 Meter hoch. Umdran hängt dann das Windrad selbst. Die längsten Flügel von Windrädern, die an Land stehen, sind etwa 65 Meter lang. Windräder, die im Meer draußen vor der Küste stehen, können sogar bis zu 80 Meter lang sein. Das ist so lang wie die sogenannte Flügelspannweite des riesigen Flugzeugs A380. Die Flügelspannweite ist die Strecke von der Spitze des einen Flügels bis rüber zum anderen. Dass die Flügel eines Windrads so riesig sind, macht Sinn. Logisch, man will ja auch möglichst viel Wind damit einfangen. Der Wind strömt unter die schräg gestellten Flügel und sorgt dafür, dass sie sich drehen. Aber warum sind es genau 3 Flügel und nicht 1, 2 oder 4, 5, 6 oder noch mehr? Die Antwort lautet, das ist ein Kompromiss, also die bestmögliche Lösung verschiedener Herausforderungen, die man bei so einem Windrad hat. Bei nur einem oder 2 Flügeln würde sich das Windrad nicht so stabil und zuverlässig drehen. Es wäre gefährlicher und wahrscheinlicher, dass was passiert. Bei mehr als 3 Flügeln bräuchte man natürlich auch viel mehr Baumaterial. Die Produktion des Windrads würde also viel mehr Geld kosten. Mit genau 3 Flügeln wird die Kraft des Windes bestmöglich ausgenutzt. Denn wenn ein Windrad 4, 5 oder 6 Flügel hätte, wäre die Fläche ziemlich verbaut und der Wind käme gar nicht mehr so gut durch, um das Rad anzutreiben. Wenn ein Flügel durch den Turm verdeckt wird und wenig Wind hat, sind trotzdem immer noch 2 Flügel frei und bekommen genügend Wind ab. Die ungerade Zahl von 3 Flügeln ist also auch deshalb super. Übrigens, früher, als es noch sehr viele Windmühlen gab, haben sich manche von ihnen links herum und manche rechts herum gedreht. Die Windräder heute drehen sich in allen Ländern der Erde rechts herum, also im Uhrzeigersinn. Das hat sich so durchgesetzt, damit die Firmen, die Windräder bauen, ihre Bauteile auch überall hinliefern können. Das ist also einfach praktischer. Mit der Windrichtung hat das nichts zu tun.
0: Danke, Nico, für die Antwort auf Moritz' Frage. Falls auch ihr zu Hause eine Frage an die Maus haben solltet, dann ruft uns doch gerne an.
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0: Da hinterlasst ihr dann ganz einfach euren Namen, eure Frage und wenn ihr wollt, noch ein paar Grüße. Ich schmeiß jetzt erstmal hier unser Windrad an. Na, unseren Ventilator natürlich. So, Stufe 3. Oh, das tut gut, oder? Sehr gut. Ja, ihr kommt auch noch dran. Moment. Oh ja.

0: Nachdem wir mit Moritz Krämer und Francesco Wilking um die Welt geflogen oder besser geflattert sind, fliegen wir jetzt mit einem Gedicht von Friedrich von Logau einfach weiter.
1: Fliegen von Friedrich von Logau. Einem träumt, er könnte fliegen. Morgens stieg er auf die Bank, streckte von sich beide Hände, flog, so breit er war und lang. Wahrlich, er wär tief geflogen, wo der Boden nicht getan, der empfing aus Maul und Nase sein Geblüt und manchen Zahn.
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0: Bei uns in der Maus zum Hören geht's ja heute ums Flattern. Da dürfen natürlich Schmetterlinge, Fliegen, Enten und Motten und Fledermäuse nicht fehlen. Und auch Elefanten und Mäuse sind natürlich dabei. Es gibt aber auch so unendlich viele Tiere auf der Welt. Und dabei habe ich die Pflanzen noch gar nicht erwähnt. Das sind so viele, dass kein Mensch bisher alle kennt. Einer jedoch, der hat sich sein Leben lang Gedanken darüber gemacht, wie viele verschiedene Tier- und Pflanzenarten es wohl geben mag. Charles Darwin heißt der Mann. Und dabei ist er tatsächlich auf eine ziemlich geniale Idee gekommen. Mausreporterin Julia stellt ihn uns jetzt mal zusammen mit Carola und Jaron etwas genauer vor.
1: Ich heiße Jaron, ich bin 9 Jahre alt und im Hintergrund ist ganz viel Vögelgezwitscher.
2: Hier ist ganz viel hohes Gras.
1: Also hier ist ein kleiner Pfad, wo wir gerade lang gehen. Und ja, hier ist eigentlich ganz schön in der Natur. Hier sehen wir auch Marienkäfer.
2: Auch Charles Darwin, einer der bedeutendsten Naturforscher der Welt, hat mal genau so angefangen. Es ist das Jahr 1815 in Südwestengland. Charles ist da 6 Jahre alt und liebt es, draußen in der Natur umherzustreifen und Tiere, vor allem Vögel, zu beobachten. Die vielen Wiesen und Flüsschen rund um seine Heimatstadt Shrewsbury sind dafür bestens geeignet. Und auf so einer Wiese ist eben immer etwas los. Auch Jaron hat auf seiner Wiese was entdeckt.
1: Das ist ein brauner Schmetterling, der ist eben noch hier runtergeflogen. Und jetzt sitzt er hier gemütlich auf einem Grashalm. Jetzt fliegt er wieder weg.
2: Und seine Flügel, die sind richtig hübsch. So orange mit einem braun-weißen Rand. Und auf den Flügelspitzen sind blaue kleine Kreise. Die sehen ein bisschen so aus wie Augen.
1: Ja, schwarze Punkte, weiß umrundet und jetzt sitzt er auf einem Blatt.
3: Also ich glaube, das ist ein Tagfrauenauge, den wir ja auf der Blüte sitzen haben. Und der sonnt sich jetzt einfach schön in der Sonne und wärmt sich auf.
2: Carola ist Biologin und kennt sich aus, wenn es darum geht, Tiere in der Natur zu beobachten. Heute können die Naturforscher Fotos machen, wenn sie eine neue Tierart entdecken. Zur Zeit von Charles Darwin ist das noch anders.
3: Ja, so früher haben die häufig die Tiere dann einfach gemalt, illustriert und dann halt eine Beschreibung geschrieben zu der Art.
2: Dass Charles Darwin Naturforscher wird, ist Zufall. Nach der Schule will er eigentlich Priester werden. An der Uni studiert er das Fach Theologie, also die christliche Religion. Aber dann flattert im Jahr 1831 eine ganz besondere Einladung ins Haus. Und das ändert alles. Charles ist eingeladen, ein britisches Forschungsteam auf einer großen Expedition zu begleiten. An Bord der Beagle, so heißt das große Forschungsschiff, segelt er für 5 Jahre nach Südamerika, um dort Land und Natur zu entdecken und zu untersuchen. Unterwegs beobachtet Charles Darwin viele verschiedene Tiere und Pflanzen. Er macht sich Gedanken darüber, wie sie von der Natur ausgerüstet wurden, um in ihrem Lebensraum zurechtzukommen. Auf den Galapagos-Inseln, das sind mehrere kleine Inseln mitten im Südpazifischen Ozean, fallen ihm besonders einige Vögel auf. Finken, die sehen im Großen und Ganzen gleich aus, aber ihre Schnäbel sind unterschiedlich. Der Schnabel der Finken hat sich ihrer Nahrung angepasst. Je nachdem, was die Vögel fressen, ist ihr Schnabel mal spitzer und mal mehr oder weniger gebogen. Darwin ist plötzlich klar, Tierarten können sich verändern. Sie passen sich ihrer Umgebung an und wem das am besten gelingt, der überlebt. Seine Ideen schreibt sich Darwin auf.
4: Die Entstehung der Arten. Die Säugetiere haben die Dinosaurier verdrängt, weil sie schneller, kleiner und aggressiver waren. Die natürliche Auslese sorgt dafür, dass immer die stärksten oder die am besten angepassten überleben.
2: Im Jahr 1859 veröffentlicht Charles Darwin ein Buch mit seinen Ideen. Es heißt Über die Entstehung der Arten. Viele Menschen lesen es, aber nicht alle finden es gut. Die einen sagen,
5: Gott hat alles Leben genauso geschaffen, wie es ist. Eine Entwicklung der Arten, so wie Darwin sich das vorstellt, ist unmöglich.
2: Die anderen finden Darwins Idee genial. Sie sagen,
6: Charles Darwin ist der größte Naturforscher aller Zeiten.
2: Darwin lässt sich von dem ganzen Streit nicht entmutigen. Bis zu seinem Tod im Jahr 1882 beobachtet er unermüdlich weiter viele Tier- und Pflanzenarten und bringt mit seiner Evolutionstheorie die Menschen und ihr Verständnis von der Natur einen Riesenschritt nach vorne.
3: Ich schaue es jetzt nochmal genau nach.

0: Bruchteil der Arten auf der ganzen Welt erst entdeckt.
1: 10 Millionen Arten, die es auf der Welt gibt. Und das ist nur ein Bruchteil. Es gibt also noch jede Menge mehr. Allerdings muss man sich auch mal bewusst machen, dass es immer mehr Tierarten gibt, die aussterben. Das heißt, dass es bestimmte Tiere bald nicht mehr geben könnte. Die stehen dann auf einer sogenannten roten Liste. Dazu gehören unter anderem Orang-Utans, Schmetterlinge, Hummeln, Wale, Feldhasen, Giraffen, Nashörner, Tiger, Zugvögel und auch Elefanten. Ja, dagegen kann man allerdings auch was machen. Ja, im Kleinen zum Beispiel könnt ihr zu Hause wilde Wiesen entstehen lassen, indem man einfach mal nicht den Rasen mäht oder ihr baut ein Insektenhotel.

0: Was man machen kann, damit es zumindest auf der Wiese weiterhin so schön flattert, das haben wir ja gerade schon mal erzählt. Ihr könnt aber auch umweltbewusster leben, Spenden sammeln oder eine Petition unterschreiben oder selbst initiieren. Eine Petition, das ist so ein Papier oder eine Online-Seite, auf der Menschen ihre Unterschrift abgeben, um zu zeigen, dass sie eine bestimmte Sache wichtig finden und etwas ändern möchten. Ja, oder ihr schaltet einfach die Maus zum Hören ein. Da lernt man nie aus.
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0: Wisst ihr, welchen Vogel Beyoncé da gerade in dem Lied Blackbird gemeint hat? Ganz genau, die Amsel. Die kann man bei uns ja öfter mal sehen. Die Flattermänner, zu denen uns Jakob eine Frage auf den Anrufbeantworter gesprochen hat, bei denen ist das schon nicht ganz so einfach.
1: Hallo, ich heiße Jakob, bin 6 Jahre alt und ich habe eine Frage. Wieso können Fledermäuse fliegen? Tschüss.
0: Tschüss, Jakob. Und danke für deine Frage. Das Glück, eine Fledermaus zu sehen, hatte ich schon öfter, wenn auch immer nur ganz kurz. Wollen wir mal hoffen, dass Mausreporterin Julia da noch etwas mehr Glück hat.
2: So, lieber Jakob, hörst du? Da fliegt gerade irgendwas an mir vorbei. Leider kann ich nicht sehen, was es ist. Ich stehe hier nämlich im Stockdunkeln draußen und versuche, eine Fledermaus beim Fliegen zu ertappen. Extra für dich. Ich glaube aber, das eben war keine, klang eher nach einem Vogel. So dieses typische Flügel auf- und abbewegen. Und das ist bei Fledermäusen ja überhaupt nicht zu hören. Die fliegen nämlich fast geräuschlos. Aber pst, ich höre noch was anderes. Das war eine Maus, also eine ohne Flügel, eine auf 4 Beinen. Die kann zwar nicht fliegen, aber ganz schön schnell rennen konnte die. Eine Fledermaus hat zwar ganz andere Ohren als so ein Feldmäuschen und auch noch Flügel natürlich, trotzdem hat sie mit einer Maus im Mauseloch mehr gemeinsam als mit einem Vogel im Vogelnest. Während diese kleinen Vogelbabys hier gerade aus Eiern geschlüpft sind, bringt die Fledermaus ihre Kinder lebend zur Welt. Fledermäuse sind nämlich Säugetiere und die können ja eigentlich nicht fliegen. Vielleicht kommt es daher, dass ihre Flügel komplett anders aussehen als die der Vögel. Fledermäuse haben keine Federn, sondern eine dünne Haut, die wie Schwimmhäute bei Fröschen zwischen den Fingern der Fledermaus gespannt ist. Mit den Fingern können sie ihre Flügel steuern und die Haut dazwischen weniger oder mehr anspannen. Je nachdem sind ihre Flügel deshalb manchmal gewölbt wie ein Torbogen oder glatt wie ein fliegender Teppich. Auf ihrer Flughaut sitzen außerdem noch sehr feine Härchen. Mit denen können sie die Luftwirbel um sich herum fühlen und sich perfekt anpassen. Das macht sie unglaublich wendig in der Luft. Mal gucken, vielleicht haben wir ja Glück und sehen so ein Flugmanöver. Ich bin hier nämlich gerade in eine Höhle reingeklettert. In der soll es Fledermäuse geben. Ach Quatsch, ich glaub's nicht. Da oben hängt alles voller Fledermäuse an der Decke. 3 Meter über mir. Alle kopfüber, so wie sich das für eine Fledermaus gehört. Ganz ehrlich, Jakob, wenn ich mir angucke, wie hoch oben die da rumhängen, diese Fledermäuse wären ganz schön aufgeschmissen, wenn sie nicht fliegen könnten.
0: Ja, und trotz der Verwandtschaft zu den Fledermäusen kannst du ja leider nicht fliegen, liebe Maus. Dafür lässt Olivia Rodrigo jetzt noch ein Vampir für uns flattern.
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Wenn ihr wollt, dann können wir zum Schluss der Sendung noch etwas flattern oder auch fliegen lassen. Und zwar habe ich dafür für jeden von uns einen Papierflieger gebastelt. Alles unterschiedliche Modelle. Und bei drei werfen wir die mal aus dem Fenster, um zu gucken, welches Modell am längsten in der Luft bleibt. Moment, warte doch. Vorher wollen wir uns doch noch verabschieden. Also, tschüss, euer André. So, jetzt aber Fenster auf. So, an die Papierflieger. Und dann bei drei. Eins, zwei, drei. Sehr gut. Oh. Mit Rüsselantrieb. Nicht schlecht, lieber Elefant. Und Flatterunterstützung.

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1: Wisst ihr was? Mir flattern heute ganz schön die Knie. Eher nicht, weil ich aufgeregt bin, sondern weil es bei uns heute um alles geht, was flattert.
2: 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Heute mit Windrädern und ihren Flügeln, einer kleinen Fledermaus und einem großen Fest, Schmetterlingen und wie sie aufs Klo gehen und natürlich mit der Maus und dem Elefanten. 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Das war Romanes.
1: Eine durch Schwingungen angeregte Bewegung eines Gegenstands. Ja, oder das Bewegen von Stoffbahnen, also Flaggen im Wind. Und sogar ein Aufschlag beim Volleyball. Das sind alles Beschreibungen fürs Flattern. Und genau darum geht's ja heute bei uns in der Maus zum Hören. Dabei kann ich mir viel schönere Dinge vorstellen, die flattern können. Genau, du zum Beispiel, liebe Ente. Oder Schmetterlinge. Und auch die müssen irgendwann mal. Na, kacken natürlich.
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1: Mausforscherin Lydia, die ist für uns heute mal in der Dellbrücker Heide unterwegs. Ja, das ist gar nicht so weit von unserem Studio entfernt. Denn um schöne Schmetterlinge zu sehen, muss man gar nicht so weit reisen, wie Lydia das sonst immer macht.
4: So, lass uns mal hier vorne ein bisschen auf diese Fläche gucken. Das ist wirklich eine sehr schöne Fläche und hier steht dann auch Heidekraut.
5: Ich bin mit Tierforscher Karl-Heinz Jelinek in der Dellbrücker Heide unterwegs. Um uns rum blühen gelbe Ginsterbüsche und auf dem sonst sandigen Boden wachsen vereinzelt kleine Blumen und Kräuter. So sieht eine Heidelandschaft aus.
4: Das ist das, was die Falter eben brauchen. Plätze zum Aufwärmen, kleine, spärliche Vegetation, die nicht durch Pflanzen überwuchert werden.
5: Karl-Heinz erforscht hier seit vielen Jahren die Schmetterlinge. Die kann man auch Falter nennen. Und wir wollen heute die Frage klären, wie gehen Schmetterlinge eigentlich aufs Klo? In der Hand hält Karl-Heinz sein wichtigstes Werkzeug. Ein Schmetterlingsnetz. Das sieht aus wie ein Fischkescher mit einem sehr tiefen Sack.
4: Das Netz ist das A und O, denn viele Falter muss man schon mal einfangen, um sie genauer zu bestimmen.
6: Also wir haben es jetzt schon flattern sehen. Ich würde sagen, wir gucken uns mal um hier.
4: Ja.
6: Da hinten ist irgendwas, aber was Kleines. So ein ganz kleiner, brauner Schmetterling. Wahrscheinlich hier. Hast du was gefangen?
4: Ja.
6: Och Gott, das ging jetzt aber schnell.
4: Ja,
6: das hat
4: wenn
6: man kaum,
4: da
6: kaum gesehen. Ja, Karl-Heinz hat jetzt gerade ganz, ganz schnell sein Netz hochgewedelt und jetzt sitzt tatsächlich ein Schmetterling
4: drin. Ein kleines Wiesenvögelchen.
6: Ah, so orange. Also ist so braun, hat dann so ein bisschen orange und so ein kleines Auge auf dem Flügel.
4: Ja.
5: Den ersten Schmetterling haben wir also schon entdeckt. Aufs Klo gegangen ist er, soweit ich das erkennen konnte, aber nicht.
6: Können wir jetzt auch so Raupen oder Puppen finden?
4: Im Prinzip schon. Da muss man dann halt gucken, an welchen Pflanzen die sein können und dann entsprechend die Pflanzen absuchen.
5: An einem Busch entdecke ich abgefressene Äste, die wie in sehr großen Spinnweben eingepackt sind.
6: Hier ist so gesponnen, das hat aber nichts damit zu tun.
4: Doch,
6: ne?
4: Das sind Gespinnsmotten.
6: Ah ja, hier sind Raupen.
5: Motten gehören auch zu den Faltern. Vor uns sitzen viele kleine hellbraune Raupen unter den eingesponnenen Zweigen, wie unter einem Zelt. Das haben sie selbst gebaut. Bei einigen Schmetterlingsarten können die Raupen nämlich, ähnlich wie Spinnen, Spinnseide an ihrem Hinterleib absondern. Das dient ihrem Schutz.
4: Ja, die leben immer so in Gruppen in dem Gespinst, um einigermaßen sicher zu sein, einerseits vor Fressfeinden und dann eben auch vor Parasiten.
5: Vögel und Insekten, die den Raupen gefährlich werden könnten, haben keine Lust, sich in den Spinnweben der Raupen zu verfangen und lassen die lieber in Ruhe.
6: In dieser Seide sind ganz viele braune Knödelchen. Ist das Raupenkot?
4: Ja, das ist der Kot.
5: Raupen fressen also Blätter und machen dann so winzig braune Kügelchen, wenn sie aufs Klo gehen. Wenn die Raupe dann ausgewachsen ist, verpuppt sie sich. Das heißt, sie bildet eine ziemlich starre Hülle, in der die Raupe zum Schmetterling wird.
6: Und was ich mich ja immer gefragt habe, wenn die Raupe dann sich verpuppt und dann ist sie ja in dieser Puppe drin, wie geht sie eigentlich da aufs Klo?
4: Gar nicht. Das macht die vorher. Bevor Raupen sich verpuppen, laufen die im Allgemeinen lange Strecken rum, um wirklich noch die Reste auszuscheiden. Erst wenn die ganz sauber sind, dann verpuppen die sich. Und wenn der Falter geschlüpft ist, dann werden die ganzen Stoffe, die sich inzwischen angesammelt haben, so an Verdauung, dann werden die ausgeschieden. Das nennt man dann Puppenurin.
6: Das kommt dann aber so flüssig raus.
4: Ja, das erlebt man auch, wenn man so einen frisch geschlüpften Falter auf die Hand nimmt, da hat man gleich da ein paar Flecken drauf.
5: Bleibt noch die Frage, wie dann erwachsene Schmetterlinge aufs Klo gehen. Hier bei den versponnenen Raupen können wir das nicht sehen. Also suchen wir weiter. Hier.
4: Das ist ein Waldbrettspiel.
7: Wird auch manchmal Laubfalter genannt. Der einzige Schmetterling hier bei uns, der wirklich in dunkle Wälder reingeht.
5: Diesen Schmetterling kann ich von ganz nah betrachten. Aber so sehr ich auch schaue, Schmetterlingskot entdecke ich nicht.
4: Den findet man nicht da. Mhm. Kommt ein bisschen Flüssigkeit raus. Ich meine, der nimmt ja flüssige Nahrung auf.
5: Raupen haben Mundwerkzeuge, um an Blättern zu knabbern. Schmetterlinge haben dann aber einen Saugrüssel, mit dem sie nur noch Flüssigkeit aufsaugen können. Den süßen, zuckerhaltigen Nektar von Blüten zum Beispiel.
4: Den Zucker verbraucht er und die Flüssigkeit, die da drin ist, wird wie Urin ausgeschieden.
6: Ja, wie so Pipi.
4: Nur bei den Raupen findet man Kot. Weil da eben die Rückstände von den Futterpflanzen mit drin sind.
5: Jetzt wissen wir Bescheid. So unterschiedlich wie Raupen und Schmetterlinge aussehen, so verschieden fällt dann auch ihr Gang aufs Klo aus.
1: Auf so einer Blumenwiese flattert ja jede Menge. Motten, Laubfalter und andere Schmetterlinge. Habt ihr denn schon mal von einer Flattermaus gehört? Ja, von denen singen jetzt die schwarzen Tasten.

0: Nachdem wir jetzt wissen, was eine Flattermaus ist, versucht ihr doch jetzt mal zu erraten, was wir hier in unserem Rätsel suchen.
1: Was ist das?
2: Meinen Radebeer kann man hin und her ziehen.
3: Fast alle Leute haben es, aber nicht alle.
4: Es gibt den auch in verschiedenen Farben.
5: Es gibt den auch in Mustern.
6: Und da sind manchmal auch Tiere drauf.
7: Bei manchen kann man durchgucken, bei manchen auch nicht.
8: Manchmal muss man die auch waschen.
9: Das hat so welche Schlaufen.
10: Und die Schlaufen sind bei mir aus Eisen.
11: Das Ding, das ihr erraten sollt, das hängt man manchmal an die Fenster, damit die anderen Leute nicht so reingucken können.
12: Und abends wird es meistens vor das Fenster gezogen.
13: Dann kann man in der Nacht sehr gut schlafen.
14: Hä? Hast du das erraten?
15: Es ist eine Gardine.
0: Gut geraten. So Gardinen, die können ja auch flattern, gerade wenn die Fenster nachts im Sommer noch auf sind, damit schöne frische Luft ins Zimmer kommen kann. Ich bin ja eher so der Typ Jalousie, denn durch die Vorhänge kommt mir dann doch meistens ein bisschen zu viel Licht durch. Und dann bin ich gerade im Sommer, wenn es früh hell wird, immer so früh wach. Obwohl man sich dann immer noch gut mal umdrehen und ins Kissen kuscheln kann.
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Der Elefant und ich, wir schlafen schon mal vor, damit wir heute Nacht mit der Fledermaus Flaps eine Party feiern können. Denn Flaps verpasst immer alle Partys, zu denen sie eingeladen wird. So wie das Flattervogelfest, weil sie tagsüber doch immer so müde ist. Aber zum Glück hat sie ja ein paar Freunde, die sich da hoffen.

0: Ich will gar nicht mehr mit dir spielen.
1: Flattervogelfest von Alice Lima de Faria, Mixed Vision Verlag.
2: Eigentlich spielen sie jede Nacht miteinander. Die Fledermaus Flaps und ihr bester Freund Mark, der Regenwurm. Mark hat aber diese Nacht keine Lust.
0: Ich gehe ins Bett. Ich war ja schon die ganze Nacht wach. Und in ein paar Stunden ist das Flattervogelfest.
3: Ich will auch auf das Fest gehen.
0: Du kannst leider nicht mitkommen, Flaps.

0: Tagsüber sieht alles so anders aus.
1: Vor dem Haus vom Geburtstagsvogel stehen die Piepmätze Schlange.
2: Was bist du denn für eine Fledermaus? Am helllichten Tag bist du wach?
0: Gehst du auch auf das Fest?
3: Ja, wir alle.
2: Ja, ich auch.
1: Und da ist auch schon der Geburtstagsvogel.
4: Hallöchen zusammen. Kommt rein.
1: Er trägt eine Krone aus Pappe.
5: Wo ist der Regenwurm? Ich hatte doch nur Mark eingeladen.
0: Dafür bin ich jetzt da. Und ich bin viel lustiger.
4: Ich weiß nicht.
1: Der Geburtstagsvogel tuschelt mit ein paar Gästen.
4: Okay, Fledermaus, du darfst reinkommen. Aber nur, wenn du ein Geschenk hast.
0: Oh, Moment mal.
1: Das hatte Flaps ganz vergessen.
0: Ich bin gleich wieder da.

0: Flaps, was machst du?
1: Nichts Besonderes. Ich packe dich nur ein. Du wirst die Geburtstagsüberraschung auf dem Flattervogelfest.
0: Ob das eine gute Idee ist?
1: Schlaf einfach weiter.
2: Na gut.
3: Boah, die Musik ist total
4: also
3: toll.
4: Gibt's auch Erdnussflips?
5: Auf dem Flattervogelfest ist schon viel los. Es sind schon jede Menge Gäste da. Alle haben sich herausgeputzt. Die Limonade wird in hohen Gläsern serviert.
6: Hey, Fledermaus. Du hast aber ein langes Geschenk mitgebracht. Leg es dort auf den Tisch.
7: Riecht aber lecker.
5: Flaps legt den eingepackten Regenwurm auf den Geschenkeberg und holt sich eine Limonade. Sie entdeckt einen Vogel, der still in einer Ecke steht.
1: Willst du mit mir spielen?
7: Psst, wir spielen das Mucksmäuschen-Stillspiel.
1: Ah, das kenne ich. Kann ich mitmachen?
7: Na gut, wir fangen noch mal von vorne an.
5: Das ist einfach, denkt sich Flaps. Wer am längsten still ist, hat gewonnen.
7: Achtung, los geht's.
5: Es ist ganz still. Man hört kein einziges Geräusch. Flaps spürt, wie ihre Augen immer schwerer werden.
8: Fledermaus. Fledermaus, du schnarchst. Du bist raus.
1: Oh, Mist.
5: Die Fledermaus trinkt noch mehr Limonade.
1: Viel trinken hält wach.
5: Sie wird auf einmal ganz unruhig.
1: Wo ist denn hier das Klo?
5: Flaps schafft es in letzter Sekunde.
1: Das Klo ist schön. Kein Vogelgewimmel. Wie können Sie nur den ganzen Tag wach bleiben?
9: Immer das Gleiche, nur eine Toilette. So viele Gäste.
10: Ja, vielleicht muss ich noch viel dringender als du.
11: Diese Fledermaus ist bestimmt wieder eingeschlafen.
8: Hey, komm raus, Fledermaus. Wir müssen auch mal.
5: Die Gäste auf dem Flattervogelfest spielen die Reise nach Jerusalem. Aber Flaps verliert wieder, denn immer wieder schläft sie ein.
1: Ich muss jetzt nach Hause.
6: Wo ist eigentlich der Regenwurm? Ich habe ziemlich großen Hunger.
7: Ja, ich auch.
12: Hoffentlich ist er groß genug für alle.
5: Das hat Flaps nicht mehr gehört, denn sie ist schon auf dem Nachhauseweg.
1: Sollen sie doch alleine spielen. So lustig war es auch wieder nicht.
5: Flaps sinkt müde auf einen Baumstumpf.
1: Wenn Mark nur hier wäre. Warum habe ich bloß meinen einzigen Freund verschenkt? Was habe ich da gemacht?
5: Sie springt auf.
13: Das sieht aber lecker aus.
6: Vorzüglich.
5: Auf dem Flattervogelfest steigt die Stimmung. Der Tisch ist bunt gedeckt und die Vögel sitzen erwartungsvoll drumherum.
6: Oh, schon wieder diese Fledermaus. Flaps, was willst du denn schon wieder hier?
1: Ich hab was vergessen.
6: Beeil dich, wir essen gleich.
5: Flaps rennt zum Geschenkestapel.
1: Mark, wo bist du? Mark!
6: Suchst du etwa diesen Leckerbissen?
14: Hilfe! Sie wollen mich fressen!
5: Der Geburtstagsvogel hat Mark, den Regenwurm, auf ein Tablett gelegt und schwingt Messer und Gabel durch die Luft.
1: Stopp! Finger weg!
9: Ah, endlich.
1: Komm, wir hauen ab.
5: Flaps schnappt sich Mark und flattert mit ihm davon. Auf einer Waldlichtung ruhen

0: Ey.
1: Und was spielen wir jetzt? Verstecken?
2: Lieber das Mucksmäuschen-Stillspiel.
1: Oder doch lieber was anderes.
2: Oh nee, immer willst du was anderes.
1: Aber was willst du denn jetzt?
2: Ich will das Mucksmäuschen-Stillspiel spielen.
1: Ich will...
3: Und, wie hat euch die Geschichte gefallen? Hallo? Warum sagt ihr denn nichts? Hallo? Ey, spielt wohl das Mucksmäuschen-Stillspiel, was? Haha. Okay, dann habt ihr wohl gewonnen. Dafür erzähle ich jetzt denen, die sich das Buch Flattervogelfest vielleicht nochmal angucken möchten, wer es geschrieben hat und wo es erschienen ist. Geschrieben hat es Alice Lima de Faria und erschienen ist es im Mixed Vision Verlag.
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0: Hallo.
1: Ihr habt das Mucksmäuschen-Stillspiel doch schon lange gewonnen. Und außerdem gibt's jemanden, der unsere Hilfe braucht.
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1: Na also, geht doch. Moritz hat uns nämlich eine spannende Frage auf den Maus-Anrufbeantworter gesprochen, die ich ohne eure Hilfe nicht beantworten kann.
3: Hallo, ich heiße Moritz, bin 5 Jahre alt, wohne in Vorderhagen und meine Frage ist, warum haben Windräder nur 3 Flügel?
1: Sag ich doch, eine gute und vor allem keine leicht zu beantwortende Frage. Deshalb bin ich auch froh, dass unser Mausreporter Nico uns bei der Antwort auf Moritz' Frage behilflich ist. Falls er bei dem Wind nicht weggeblasen wird.
4: Also aus der Ferne betrachtet geht das ja noch. Aber wenn man vor so einem riesigen Windrad direkt davor steht, dann kommt man sich echt sehr, sehr klein vor. Allein der Turm ist schon eindrucksvoll genug. Etwa 90 bis 130 Meter hoch ist ein normales Windrad. Es gibt aber auch Windräder mit Riesentürmen, die sind fast 250 Meter hoch. Obendran hängt dann das Windrad selbst. Die längsten Flügel von Windrädern, die an Land stehen, sind etwa 65 Meter lang. Windräder, die im Meer draußen vor der Küste stehen, können sogar bis zu 80 Meter lang sein. Das ist so lang wie die sogenannte Flügelspannweite des riesigen Flugzeugs A380. Die Flügelspannweite ist die Strecke von der Spitze des einen Flügels bis rüber zum anderen. Dass die Flügel eines Windrads so riesig sind, macht Sinn. Logisch, man will ja auch möglichst viel Wind damit einfangen. Der Wind strömt unter die schräg gestellten Flügel und sorgt dafür, dass sie sich drehen. Aber warum sind es genau 3 Flügel und nicht 1, 2 oder 4, 5, 6 oder noch mehr? Die Antwort lautet, das ist ein Kompromiss, also die bestmögliche Lösung verschiedener Herausforderungen, die man bei so einem Windrad hat. Bei nur einem oder 2 Flügeln würde sich das Windrad nicht so stabil und zuverlässig drehen. Es wäre gefährlicher und wahrscheinlicher, dass was passiert. Bei mehr als 3 Flügeln bräuchte man natürlich auch viel mehr Baumaterial. Die Produktion des Windrads würde also viel mehr Geld kosten. Mit genau 3 Flügeln wird die Kraft des Windes bestmöglich ausgenutzt. Denn wenn ein Windrad 4, 5 oder 6 Flügel hätte, wäre die Fläche ziemlich verbaut und der Wind käme gar nicht mehr so gut durch, um das Rad anzutreiben. Wenn ein Flügel durch den Turm verdeckt wird und wenig Wind hat, sind trotzdem immer noch 2 Flügel frei und bekommen genügend Wind ab. Die ungerade Zahl von 3 Flügeln ist also auch deshalb super. Übrigens, früher, als es noch sehr viele Windmühlen gab, haben sich manche von ihnen links herum und manche rechts herum gedreht. Die Windräder heute drehen sich in allen Ländern der Erde rechts herum, also im Uhrzeigersinn. Das hat sich so durchgesetzt, damit die Firmen, die Windräder bauen, ihre Bauteile auch überall hinliefern können. Das ist also einfach praktischer. Mit der Windrichtung hat das nichts zu tun.
1: Danke, Nico, für die Antwort auf Moritz' Frage. Falls auch ihr zu Hause eine Frage an die Maus haben solltet, dann ruft uns doch gerne an.
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1: Da hinterlasst ihr dann ganz einfach euren Namen, eure Frage und wenn ihr wollt, noch ein paar Grüße. Ich schmeiß jetzt erstmal hier unser Windrad an. Na, unseren Ventilator natürlich. So, Stufe 3. Oh, das tut gut, oder? Sehr gut. Ja, ihr kommt auch noch dran. Moment. Oh ja.

0: Nachdem wir mit Moritz Krämer und Francesco Wilking um die Welt geflogen oder besser geflattert sind, fliegen wir jetzt mit einem Gedicht von Friedrich von Logau einfach weiter.
1: Fliegen von Friedrich von Logau. Einem träumt, er könnte fliegen. Morgens stieg er auf die Bank, streckte von sich beide Hände, flog, so breit er war und lang. Wahrlich, er wär tief geflogen, wo der Boden nicht getan, der empfing aus Maul und Nase sein Geblüt und manchen Zahn.
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0: Bei uns in der Maus zum Hören geht's ja heute ums Flattern. Da dürfen natürlich Schmetterlinge, Fliegen, Enten und Motten und Fledermäuse nicht fehlen. Und auch Elefanten und Mäuse sind natürlich dabei. Es gibt aber auch so unendlich viele Tiere auf der Welt. Und dabei habe ich die Pflanzen noch gar nicht erwähnt. Das sind so viele, dass kein Mensch bisher alle kennt. Einer jedoch, der hat sich sein Leben lang Gedanken darüber gemacht, wie viele verschiedene Tier- und Pflanzenarten es wohl geben mag. Charles Darwin heißt der Mann. Und dabei ist er tatsächlich auf eine ziemlich geniale Idee gekommen. Mausreporterin Julia stellt ihn uns jetzt mal zusammen mit Carola und Jaron etwas genauer vor.
1: Ich heiße Jaron, ich bin 9 Jahre alt und im Hintergrund ist ganz viel Vögelgezwitscher.
2: Hier ist ganz viel hohes Gras.
1: Also hier ist ein kleiner Pfad, wo wir gerade lang gehen. Und ja, hier ist eigentlich ganz schön in der Natur. Hier sehen wir auch Marienkäfer.
2: Auch Charles Darwin, einer der bedeutendsten Naturforscher der Welt, hat mal genau so angefangen. Es ist das Jahr 1815 in Südwestengland. Charles ist da 6 Jahre alt und liebt es, draußen in der Natur umherzustreifen und Tiere, vor allem Vögel, zu beobachten. Die vielen Wiesen und Flüsschen rund um seine Heimatstadt Shrewsbury sind dafür bestens geeignet. Und auf so einer Wiese ist eben immer etwas los. Auch Jaron hat auf seiner Wiese was entdeckt.
1: Das ist ein brauner Schmetterling, der ist eben noch hier runtergeflogen. Und jetzt sitzt er hier gemütlich auf einem Grashalm. Jetzt fliegt er wieder weg.
2: Und seine Flügel, die sind richtig hübsch. So orange mit einem braun-weißen Rand. Und auf den Flügelspitzen sind blaue kleine Kreise. Die sehen ein bisschen so aus wie Augen.
1: Ja, schwarze Punkte, weiß umrundet und jetzt sitzt er auf einem Blatt.
3: Also ich glaube, das ist ein Tagfrauenauge, den wir ja auf der Blüte sitzen haben. Und der sonnt sich jetzt einfach schön in der Sonne und wärmt sich auf.
2: Carola ist Biologin und kennt sich aus, wenn es darum geht, Tiere in der Natur zu beobachten. Heute können die Naturforscher Fotos machen, wenn sie eine neue Tierart entdecken. Zur Zeit von Charles Darwin ist das noch anders.
3: Ja, also früher haben die häufig die Tiere dann einfach gemalt, illustriert und dann halt eine Beschreibung geschrieben zu der Art.
2: Dass Charles Darwin Naturforscher wird, ist Zufall. Nach der Schule will er eigentlich Priester werden. An der Uni studiert er das Fach Theologie, also die christliche Religion. Aber dann flattert im Jahr 1831 eine ganz besondere Einladung ins Haus. Und das ändert alles. Charles ist eingeladen, ein britisches Forschungsteam auf einer großen Expedition zu begleiten. An Bord der Beagle, so heißt das große Forschungsschiff, segelt er für 5 Jahre nach Südamerika, um dort Land und Natur zu entdecken und zu untersuchen. Unterwegs beobachtet Charles Darwin viele verschiedene Tiere und Pflanzen. Er macht sich Gedanken darüber, wie sie von der Natur ausgerüstet wurden, um in ihrem Lebensraum zurechtzukommen. Auf den Galapagos-Inseln, das sind mehrere kleine Inseln mitten im Südpazifischen Ozean, fallen ihm besonders einige Vögel auf. Finken, die sehen im Großen und Ganzen gleich aus, aber ihre Schnäbel sind unterschiedlich. Der Schnabel der Finken hat sich ihrer Nahrung angepasst. Je nachdem, was die Vögel fressen, ist ihr Schnabel mal spitzer und mal mehr oder weniger gebogen. Darwin ist plötzlich klar, Tierarten können sich verändern. Sie passen sich ihrer Umgebung an und wem das am besten gelingt, der überlebt. Seine Ideen schreibt sich Darwin auf.
4: Die Entstehung der Arten. Die Säugetiere haben die Dinosaurier verdrängt, weil sie schneller, kleiner und aggressiver waren. Die natürliche Auslese sorgt dafür, dass immer die stärksten oder die am besten angepassten überleben.
2: Im Jahr 1859 veröffentlicht Charles Darwin ein Buch mit seinen Ideen. Es heißt Über die Entstehung der Arten. Viele Menschen lesen es, aber nicht alle finden es gut. Die einen sagen,
5: Gott hat alles Leben genauso geschaffen, wie es ist. Eine Entwicklung der Arten, so wie Darwin sich das vorstellt, ist unmöglich.
2: Die anderen finden Darwins Idee genial. Sie sagen,
6: Charles Darwin ist der größte Naturforscher aller Zeiten.
2: Darwin lässt sich von dem ganzen Streit nicht entmutigen. Bis zu seinem Tod im Jahr 1882 beobachtet er unermüdlich weiter viele Tier- und Pflanzenarten und bringt mit seiner Evolutionstheorie die Menschen und ihr Verständnis von der Natur einen Riesenschritt nach vorne.
3: Ich schaue es jetzt nochmal genau nach. Unter Evolution, das ist ein lateinisches Wort. Es kommt von evolvere und heißt übersetzt herausrollen, auswickeln, entwickeln.
1: Bei entwickeln, wahrscheinlich habe ich so eine Idee. Entwickeln heißt ja von einer Form zur anderen, zur anderen, zur anderen, zur anderen. Und das entwickelt sich immer weiter. Und ja.
3: Also man geht davon aus, dass an die 2 Millionen Arten jetzt von Wissenschaftlern beschrieben worden sind. Aber man geht von 10 Millionen und noch mehr Arten aus. Also wir haben eigentlich erst

0: Was man machen kann, damit es zumindest auf der Wiese weiterhin so schön flattert, das haben wir ja gerade schon mal erzählt. Ihr könnt aber auch umweltbewusster leben, Spenden sammeln oder eine Petition unterschreiben oder selbst initiieren. Eine Petition, das ist so ein Papier oder eine Online-Seite, auf der Menschen ihre Unterschrift abgeben, um zu zeigen, dass sie eine bestimmte Sache wichtig finden und etwas ändern möchten. Ja, oder ihr schaltet einfach die Maus zum Hören ein. Da lernt man nie aus.
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0: Wisst ihr, welchen Vogel Beyoncé da gerade in dem Lied Blackbird gemeint hat? Ganz genau, die Amsel. Die kann man bei uns ja öfter mal sehen. Die Flattermänner, zu denen uns Jakob eine Frage auf den Anrufbeantworter gesprochen hat, bei denen ist das schon nicht ganz so einfach.
1: Hallo, ich heiße Jakob, bin 6 Jahre alt und ich habe eine Frage. Wieso können Fledermäuse fliegen? Tschüss.
0: Tschüss, Jakob. Und danke für deine Frage. Das Glück, eine Fledermaus zu sehen, hatte ich schon öfter, wenn auch immer nur ganz kurz. Wollen wir mal hoffen, dass Mausreporterin Julia da noch etwas mehr Glück hat.
2: So, lieber Jakob, hörst du? Da fliegt gerade irgendwas an mir vorbei. Leider kann ich nicht sehen, was es ist. Ich stehe hier nämlich im Stockdunkeln draußen und versuche, eine Fledermaus beim Fliegen zu ertappen. Extra für dich. Ich glaube aber, das eben war keine, klang eher nach einem Vogel. So dieses typische Flügel auf- und abbewegen. Und das ist bei Fledermäusen ja überhaupt nicht zu hören. Die fliegen nämlich fast geräuschlos. Aber pst, ich höre noch was anderes. Das war eine Maus, also eine ohne Flügel, eine auf 4 Beinen. Die kann zwar nicht fliegen, aber ganz schön schnell rennen konnte die. Eine Fledermaus hat zwar ganz andere Ohren als so ein Feldmäuschen und auch noch Flügel natürlich, trotzdem hat sie mit einer Maus im Mauseloch mehr gemeinsam als mit einem Vogel im Vogelnest. Während diese kleinen Vogelbabys hier gerade aus Eiern geschlüpft sind, bringt die Fledermaus ihre Kinder lebend zur Welt. Fledermäuse sind nämlich Säugetiere und die können ja eigentlich nicht fliegen. Vielleicht kommt es daher, dass ihre Flügel komplett anders aussehen als die der Vögel. Fledermäuse haben keine Federn, sondern eine dünne Haut, die wie Schwimmhäute bei Fröschen zwischen den Fingern der Fledermaus gespannt ist. Mit den Fingern können sie ihre Flügel steuern und die Haut dazwischen weniger oder mehr anspannen. Je nachdem sind ihre Flügel deshalb manchmal gewölbt wie ein Torbogen oder glatt wie ein fliegender Teppich. Auf ihrer Flughaut sitzen außerdem noch sehr feine Härchen. Mit denen können sie die Luftwirbel um sich herum fühlen und sich perfekt anpassen. Das macht sie unglaublich wendig in der Luft. Mal gucken, vielleicht haben wir ja Glück und sehen so ein Flugmanöver. Ich bin hier nämlich gerade in eine Höhle reingeklettert. In der soll es Fledermäuse geben. Ach Quatsch, ich glaub's nicht. Da oben hängt alles voller Fledermäuse an der Decke. 3 Meter über mir, alle kopfüber, so wie sich das für eine Fledermaus gehört. Ganz ehrlich, Jakob, wenn ich mir angucke, wie hoch oben die da rumhängen, diese Fledermäuse wären ganz schön aufgeschmissen, wenn sie nicht fliegen könnten.
0: Ja, und trotz der Verwandtschaft zu den Fledermäusen kannst du ja leider nicht fliegen, liebe Maus. Dafür lässt Olivia Rodrigo jetzt noch ein Vampir für uns flattern.
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Wenn ihr wollt, dann können wir zum Schluss der Sendung noch etwas flattern oder auch fliegen lassen. Und zwar habe ich dafür für jeden von uns einen Papierflieger gebastelt. Alles unterschiedliche Modelle. Und bei drei werfen wir die mal aus dem Fenster, um zu gucken, welches Modell am längsten in der Luft bleibt. Moment, warte doch. Vorher wollen wir uns doch noch verabschieden. Also, tschüss, euer André. So, jetzt aber Fenster auf. So, an die Papierflieger. Und dann bei drei. Eins, zwei, drei. Sehr gut. Oh. Mit Rüsselantrieb. Nicht schlecht, lieber Elefant. Und Flatterunterstützung.

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2: Hallo, ich bin Mara und ich wünsche mir Ich bin ein Star von die Schule der magischen Tiere. Ich grüße meine Freunde Clara und Angeline und ebenfalls Minchen und Lore. Tschüss!
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1: Ich bin Pia und ich wünsche mir das Lied.

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1: Hallo, ich bin die Nina. Ich bin 11 Jahre alt und ich wünsche mir Nina von Nina Schuber.
2: Hallo, hallo, ich bin hier ganz...

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1: Ich heiße Tilda, ich bin 4 Jahre alt und ich wünsche mir das Lied Let It Go.

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1: Ich bin Johanna und ich wünsche mir das Lied Wellermann und ich grüße meine ganze Familie und meinen Hund, meine Katze.

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1: Hallo, hier ist Valentin und ich wünsche mir das Beat Major Talk. Tschüss.

Hallo, ich heiße Eli, bin 9 Jahre alt und ich wünsche mir das Lied Flowers. Und damit grüße ich meine Mama, weil es ihr Lieblingslied ist. Tschüss.

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1: Hallo, hier ist der Jakob. Ich wohne in Rohrdorf. Mein Musikwunsch ist All the Small Things von Blink-182. Viele Grüße an die Maus, an den Elefanten, an die Ente. Tschüss.

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1: Hallo, ich bin Greta, ich bin 6 Jahre alt und ich wünsche mir das Lied Kaulquappensocken von Otto und Willi Astor. Damit grüße ich meinen Papa, meine Mama und am meisten den Elefanten, natürlich Mars Enter auch und das ganze Maus.

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0: jetzt, meine lieben Inselgenossen und Freunde der guten Laune, möchte ich auf der Bühne unseren Stargast begrüßen. Ein neuer Stern am Krabbenhimmel. Hier ist der Strandmuschelnuschler Otto Risotto.
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1: Hi, ich bin Leni, ich bin 10 Jahre alt und ich wünsche mir ein Lied und das heißt Final Countdown. Tschüss!

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1: Hi, ich bin der Konstantin, ich bin 11 Jahre alt und ich würde mir gerne das Lied Double Life von Pharrell Williams aus dem Film Despicable Me 4 wünschen. Ich grüße so gut wie alle auf der Welt, bis auf die Diebe natürlich. Danke, tschüss.

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ab auf die Reise in die USA, ins sonnige Kalifornien. Mit gute Laune Musik hier in der Maus. Das sind Fitz and the Tantrums mit ihrem neuen Song

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1: 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Aus dem Film K-Pop Demon Hunters. Eine Geschichte über Mädchen, die singen und die Welt retten. Das hier ist Golden von Huntricks.

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2: Ach, mal gucken, das alte Fotoalbum, wie schön. Da, das war Weihnachten, da habe ich diese Spielküche geschenkt gekriegt und dann haben wir drei nur noch da drin zu Abend gegessen. Und Mama und Papa haben geguckt, wo sie bleiben. Und das da, ach, Sommerurlaub in der Bretagne. Ich glaube, da war ich 12 und die anderen beiden 9 und 6 und da habe ich die höchsten Wellen meines Lebens gesehen. Was sind das für tolle Erinnerungen in diesem alten Fotoalbum? Das ist ja der Hammer. Ich glaube, ich muss die beiden heute Abend mal wieder anrufen.
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2: Hallo liebe Leute, schön, dass ihr mit dabei seid. Herzlich willkommen in meiner Checkerbude zu einer neuen Folge Checkpot. Sie sind einem ähnlich und doch irgendwie ganz anders. Sie sind immer für einen da, obwohl man manchmal lieber seine Ruhe hätte. Manchmal kann man sie überhaupt nicht leiden und dann liebt man sie wieder über alles. Wer weiß, wovon ich spreche. Ist nicht so leicht heute. In dieser Folge geht es um Geschwister. Ein bisschen weniger als 20 Millionen Kinder leben in Deutschland. Mehr als 13 Millionen davon haben Geschwister, also weit mehr als die Hälfte. Die meisten Kinder haben nur eine Schwester oder einen Bruder, aber natürlich gibt es auch Familien mit 3 oder noch mehr Kindern. Und zu so einer Familie gehört auch mein heutiger Gast. Bei mir in der Checkerbude ist heute Charlotte. Hallo.
4: Hi.
2: Du hast 3 Geschwister, ne?
4: Ja.
2: Das heißt, ihr seid insgesamt zu 4. An welcher Stelle kommst du?
4: Ich bin die zweitjüngste.
2: Okay, und erzähl mal, wer sind deine Geschwister? Wie seid ihr so angeordnet?
4: Also, meine kleine Schwester, die heißt Rebecca, die ist 6 Jahre alt und geht jetzt in die 1. Klasse.
2: Mhm.
4: Der David, der ist mein nächstgrößerer Bruder, der ist 13 Jahre alt und geht in die 8. Klasse.
2: Ja.
4: Und mein ältester Bruder, der Samuel, der geht in die 10. Klasse und ist 16.
2: Und sind deine älteren Geschwister schon so voll in der Pubertät und nerven viel?
4: Manchmal. Eigentlich nervt der David oder die Rebecca, aber der Samuel verkriecht sich lieber so.
2: Alle ganz unterschiedlich. So ist es bei mir auch. Ich bin der Älteste von 3. Dann habe ich eine kleine Schwester, die kommt nach mir. Die heißt Verena. Die lebt in Berlin, also weit weg von mir. Ich lebe ja in München. Und dann habe ich noch einen kleinen Bruder, der ist nochmal 6 Jahre jünger als ich. Und der heißt Fabian und der lebt in Frankfurt. Wir sind also in ganz Deutschland verteilt. So ist es.
4: Mhm.
2: Zu all dem kommen wir später noch ein bisschen genauer. Stell doch erstmal deine 3 Checker-Fragen.
4: Meine erste Frage lautet, spielt es eine Rolle, ob man das älteste oder jüngste Geschwisterkind ist oder irgendwo in der Mitte? Meine zweite Frage lautet, wann sind Geschwister ein gutes Team? Meine dritte Frage lautet, wie ähnlich sind sich Zwillinge?
2: Super Fragen,
5: das checken wir für euch.
6: Wollen wir was zusammen spielen?
2: Dann legen wir doch gleich mal los mit deiner ersten Frage.
4: Ja. Spielt es eine Rolle, ob man das älteste oder jüngste Geschwisterkind ist oder irgendwo in der Mitte?
2: Du bist ja ein mittleres Kind.
4: Mhm.
2: Wie findest du das?
4: Also manchmal finde ich es praktisch. Zum Beispiel jetzt, wenn man irgendwas erledigen muss, zum Beispiel jetzt Spülmaschine ausräumen, dann muss man erst später einsteigen, weil man ja noch jünger ist.
2: Ah, du meinst, die Älteren müssen das schon früher machen und du kannst noch bis zu einem gewissen Alter am Tisch sitzen bleiben und die machen die Arbeit?
4: Ja, so ein bisschen. Also zum Beispiel jetzt beim Müll wegbringen, beim Kompost mussten die Jungs jetzt sich immer abwechseln.
2: Mhm.
4: Jeder eine Woche und dann noch ein Übergangskompost am Wochenende.
2: Übergangskompost gefällt
4: und
2: mir sehr.
4: Und dann musste ich jetzt halt mit einsteigen, weil ich jetzt ja auch bald 10 werde.
2: Ah ja, verstehe. Aber klar, du hast noch eine Zeit lang irgendwie mitgekriegt, dass du weniger machen musstest und die anderen über dir, die älteren Geschwister, mehr.
4: Mhm.
2: Aber jetzt bist du ja älter als Rebecca.
4: Mhm.
2: Wie ist das für dich? Also, weil du musst wahrscheinlich mehr machen als sie.
4: Jetzt haben wir Aufgaben verteilt, jetzt muss ich Wäsche falten immer.
2: Aha.
4: Und es ist halt ziemlich viel, weil das ist ja für die ganze Familie.
2: Genau, ihr seid ja 6 Leute dann.
4: Mhm. Aber die Rebecca hat auch Aufgaben bekommen. Sie muss mit dem David Wäsche aufhängen.
2: Aber ihr helft schon alle richtig mit im Haushalt, alle 4?
4: Ja, wir haben halt unsere Aufgaben so.
2: Du findest es jetzt nicht blöd, dass du in der Mitte bist? Du wärst nicht gern die Jüngste oder die Älteste oder so?
4: Nö, aber manchmal finde ich es auch ein bisschen blöd, weil dann dürfen halt die Jungs länger aufbleiben, zum Beispiel auch am Wochenende, und dürfen noch was anschauen und ich muss halt schon ins Bett.
2: Bei mir ist es so, ich bin ja der Älteste und ich musste natürlich auch als Erster bei den schwierigeren Sachen mithelfen. Dafür durfte ich aber auch als Erster Sachen, die die Kleineren noch nicht durften. Aber ich fand es auch immer voll okay und ich mag es auch ehrlich gesagt sehr gerne, der Älteste zu sein. Wie ist es bei euch mit Streit? Du hast es gerade schon mal kurz angesprochen. Wie ist das so als mittleres Kind?
7: Also der David, mit dem streite ich mich am meisten, weil der gibt halt immer dann so Widerworte und dann, und dann fällt mir irgendwie nichts mehr ein, was ich erwidern kann.
2: Und was macht das mit dir? Ich meine, es ist ja dein Bruder. Es ist ja nicht so, dass jemand in der Klasse gemein ist, sondern es ist halt einfach dein Geschwister.
7: Dann mag ich ihn eine Zeit lang nicht mehr.
2: Mhm.
7: Und dann wieder, ja. Mit der Rebecca streite ich mich auch öfters. Weil wir teilen uns ja ein Zimmer und dann ist es auch so, zum Beispiel jetzt, sie nimmt einfach Sachen, die mir gehören, von meinem Schreibtisch, nur weil die gerade liegen und nicht in irgendwelche Schubladen gepackt sind, nimmt sie einfach Sachen und versteckt sie irgendwo, wo man sie nicht wiederfindet.
2: Absichtlich?
7: Ja, und dann frage ich immer, wo die Sachen sind und dann sagt sie mir immer falsche Verstecke, wo sie sind.
2: Ich glaube, so ist das bei Geschwistern. Man hat sich natürlich wahnsinnig lieb, aber manchmal streitet man sich auch viel. Bei uns war das wirklich ganz genauso. Oh, und guck mal, da blinkt gerade Jackie, unsere Datenbank. Ich glaube, die will was dazu sagen.
1: Die Großen sind die Vernünftigen, die Kleinen die Nesthäkchen und die mittleren Kinder die, die es allen immer recht machen wollen. In diese Schubladen hat man Geschwister früher gerne eingeteilt. Aber so einfach ist das natürlich nicht.
6: Die ärgert mich die ganze Zeit. Ich will das nicht.
1: Dass Geschwister sich oft streiten, ist ganz normal. Schließlich sind die meisten Geschwister täglich zusammen und sind im Wettkampf um die gleichen Dinge. Den letzten Schokokeks, den besten Platz im Auto, die Aufmerksamkeit der Eltern. Und das ist anstrengend. Ständig muss man verhandeln und diskutieren, nachgeben oder Recht behalten. Mit manchen Geschwistern fällt das leichter, mit anderen ist es schwieriger.
6: Ich spiele nie wieder mit dir. Wir brauchen gar nicht mehr miteinander reden, auch nicht in 100 Jahren.
1: Mittlerweile glauben Forscher, wie gut sich Geschwister verstehen, hängt weniger vom Altersabstand, dem Charakter, der Reihenfolge oder dem Geschlecht ab, sondern wichtig ist vor allem, wie die Eltern mit den Geschwistern umgehen, wie sie ihnen beibringen, Konflikte zu lösen und wie sie zu einem Team werden.
6: Kannst du mir helfen? Ja, klar helfe ich dir.
2: Ich glaube, es ist manchmal für Eltern gar nicht so leicht, wenn vier Kinder da sind, die alle irgendwas wollen, sich um alle gleichmäßig zu kümmern.
7: Mhm.
2: Bei uns lief das alles irgendwie ganz gut. Meine Mama hat das gut gemacht. Liebe Grüße auch an dich, liebe Mama. Ist deine erste Checker-Frage damit beantwortet?
7: Ja.
2: Na dann, hau den grünen Knopf. Für Kinder ist es sehr wichtig, ob man der Älteste oder der Jüngste oder in der Mitte ist. Aber ob man sich als Geschwister gut versteht oder nicht, das liegt vor allem daran, wie die Eltern mit den Geschwistern umgehen.
5: Gecheckt.
2: Liebe Charlotte, sollen wir gleich mit der zweiten Checker-Frage einfach weitermachen?
7: Ja. Meine zweite Frage lautet, wann sind Geschwister ein gutes Team?
2: Wann seid denn ihr als Geschwister ein gutes Team?
7: Einmal waren wir bei meiner Oma, die wohnt in Botnick in der Nähe von Ravensburg. Und dann sind wir halt in so ein kleines Waldstück gegangen und haben da gespielt. Und dann sind wir halt wieder nach Hause gegangen, über die Wiese. Da sind wir sonst auch immer drüber gegangen.
2: Ja.
7: Und dann kam halt entweder der Sohn vom Bauer oder der Bauer.
2: Dem die Wiese gehört hat.
7: Ja, und der hatte eigentlich noch nie was dagegen, dass wir da drüber gelaufen sind.
2: Mhm.
7: Und dann kam der mit seinem E-Bike über die Wiese gefahren und hat halt uns angemault, weil wir über die Wiese gelaufen sind, weil wir angeblich die Wiese kaputt gemacht haben. Und dann hat der Samuel gesagt, ja, Entschuldigung. Und dann hat er halt gesagt, nichts Entschuldigung.
2: Aha, der Bauer hat das gesagt.
7: Ja, und der ist halt selber mit seinem E-Bike da drüber gefahren.
2: Ihr habt als Geschwister in dem Moment total zusammengehalten und euch gedacht, okay, da kann der Bauer motzen, aber wir machen hier nichts Schlimmes und wart ein Team. Da ist man dann plötzlich eine Bande einfach so richtig, ne?
7: Ja.
2: Ich habe noch eine Idee, wir könnten jemanden anrufen, wenn es um die Frage geht, wie man als Geschwister ein gutes Team ist. Und zwar Johanna von Vogel, die schreibt Kinderbücher, die Erfinderbrüder. Ich glaube, wer Bücher über Geschwister schreibt, der kennt sich da aus. Soll ich sie mal anrufen?
7: Ja.
2: Okay.
8: Johanna von Vogel.
2: Hallo Johanna, hier ist Tobi.
8: Hi Tobi.
2: Du, wir bräuchten mal deine Hilfe, denn wir versuchen hier gerade rauszufinden, wann Geschwister ein besonders gutes Team sind.
8: Oh ja, das ist eine gute Frage und da denke ich natürlich gleich an meine Erfinderbrüder aus den Büchern.
2: Genau, deshalb rufen wir auch an.
8: Genau, das sind ja Kasimir und Kurt und da würde ich sagen, die sind ein gutes Team.
2: Okay, woran liegt das? Was macht die beiden zu einem guten Geschwisterteam?
8: glaube, das Wichtigste ist, dass die beiden immer, wenn es drauf ankommt, stehen sie füreinander ein, helfen sich und sind füreinander da.
2: Mhm.
8: Und da wird dann irgendwie gar nicht drüber nachgedacht, ist es jetzt mein Problem, ist es dein Problem, sondern es geht nur darum, gemeinsam eine Lösung zu finden.
2: Mhm.
8: Zum Beispiel gibt es einmal so einen Moment, da ist Kasimir wahnsinnig angespannt, weil er so eine blöde Hausaufgabe hat. Er soll aus Streichhölzern sein Traumhaus zusammenkleben.
2: Aha.
8: Und irgendwie die Streichhölzer kleben an seinen Füßen, an der Lampe am Tisch, aber nicht Streichholz an Streichholz.
2: Ja.
8: Und er hat große Angst, dass er da einen Eintrag ins Klassenbuch bekommt, schlechte Note für die Hausaufgabe. Und da könnte der kleine Bruder natürlich sagen so, haha, mir doch egal.
2: Ja.
8: Aber nein, kurz sagt dann, da möchte ich jetzt mit dabei sein, mit dir zusammen das Problem lösen.
2: Mhm.
8: Und gemeinsam erfinden sie dann einen ganz tollen Super-Duper-Kleber mit klebrigen Schneckenschleim und Popeln,
2: cool,
8: der endlich auch Streichhölzer an Streichhölzer klebt.
2: Cool, also das heißt, sie halten zusammen. Aber auch in deinen Büchern streiten die ja manchmal, oder?
8: Sie streiten tatsächlich andauernd. Und das finde ich aber auch etwas, was Geschwister ausmacht, was sogar richtig wichtig ist, dass man lernt, man kann seine Meinung sagen, man kann mal richtig blöd und eklig sein,
2: mhm,
8: und man kann auch auf den Streit ankommen lassen, aber man muss trotzdem keine Angst haben, dass der andere dann am Ende sagt, so, oh, ich finde dich jetzt blöd, ich bin nicht mehr dein Freund.
2: Ja.
8: Sondern man weiß, morgens am Frühstückstisch sitzen die Geschwister da wieder und man ist wieder das Geschwisterteam und
2: stimmt,
8: kann aus dem Team auch einfach nicht rausfliegen.
2: Ja, voll. So war das auch bei mir und ich habe zwei jüngere Geschwister. Bei uns dreien, wir haben uns natürlich als Kinder auch voll oft gestritten, aber wir sind jetzt dann auch oft ein super Team. Zum Beispiel, wenn wir, ja, habe ich vorhin schon Charlotte erzählt, wenn wir meinen Eltern ein Geschenk machen, dann sind wir super kreativ und denken uns Sachen aus und so weiter.
8: Das passt auch gut zu den Erfinderbrüdern. Die haben ja ihre Erfindung. Das ist ja so das, was die beiden zusammenschweißt.
2: Ja.
8: Dass sie sich immer, wenn sie denken, so, oh, es könnte doch irgendwas geben, was das Leben spannender oder einfacher macht, dann überlegen sie sich irgendwas und erfinden was Passendes.
2: Mhm.
8: Und was sie eben auch machen, ist, dass sie das im Geheimen tun, weil sie immer Angst haben, dass die Eltern sonst ankommen und sagen, hey, die Bohrmaschine ist doch viel zu gefährlich oder Fünfjähriger mit Lötkolben, das geht nicht.
2: Mhm.
8: Und deswegen machen sie das eben, wenn die Eltern weg sind oder schlafen.
2: Ja.
8: Und ich glaube, das ist eben auch was ganz Tolles, was man mit Geschwistern erleben kann, weil sonst bestimmen die Eltern ja so wahnsinnig viel, was man macht oder wie man es macht.
2: Voll, ja.
8: Und wenn man dann im Geheimen sich mal ausprobieren kann und das eben nicht alleine, sondern mit jemand zusammen, das, glaube ich, ist ein tolles Erlebnis und schweißt natürlich auch die Geschwister wieder zusammen.
2: Ich glaube, das ist genau das, was Charlotte und ich schon die ganze Zeit merken. Sie sind immer irgendwie ein bisschen anstrengend, sind manchmal auch ein bisschen ätzend, aber sie sind irgendwie auch immer toll. Schön, dass man sie hat.
8: So ist es.
2: Liebe Johanna, vielen lieben Dank. Das war super und hat uns total geholfen.
8: Sehr gerne.
2: Mach's gut, bis dann. Ciao.
8: Ja, auch. Tschüss.
7: Also wir haben ja schon so was Ähnliches besprochen,
2: mhm,
7: aber jetzt ist zum Beispiel, dass man sich mit Geschwistern streiten kann, wann man will oder so.
2: Und sich dann wieder verträgt, weil man eben einfach ein natürliches Team ist irgendwie, ne? Das fand ich auch spannend.
7: Ja.
2: Aber man merkt einfach, wir beide sind auch so ein bisschen Experten und Expertinnen auf dem Gebiet Geschwister. Ist deine Checkerfrage geklärt?
7: Ja.
2: Geschwister sind ein tolles Team, wenn sie etwas zusammen schaffen müssen oder sich gemeinsam gegen Erwachsene verbünden. Auch wenn sie sich oft streiten, wenn es drauf ankommt, sind sie füreinander da.
5: Gecheckt!
2: Was würdest du sagen, ihr vier Geschwister, wie ähnlich seid ihr euch?
7: Meinst du vom Aussehen oder charaktermäßig?
2: Beides vielleicht.
7: Also vom Aussehen von vielen Leuten ist es halt so, dass man halt oft hört, wenn man die mal so zufällig trifft und dann sagen die so, also bist du die Schwester vom David? Ihr seht euch so ähnlich.
2: Wie findest du das?
7: Ich find, es nervt halt.
2: Echt?
7: Weil jeder sieht irgendwie anders aus und ich mag das nicht so, wenn man mich mit jemand anderem vergleicht.
2: Den Punkt verstehe ich total gut, aber ich merke jetzt so, wo wir drei erwachsen sind, wenn jetzt Freunde oder Bekannte oder neue Leute in unserem Leben uns das erste Mal zu dritt sehen und dann zum Beispiel sagen, ja, jetzt wo ihr es sagt, natürlich seid ihr Geschwister, jetzt erkenne ich auch die Ähnlichkeit, dann freue ich mich immer voll. Weil ich irgendwie so denke, haha, wir sind nicht nur eine natürliche Bande, man sieht es uns auch an.
7: Ja.
2: Wie ist es mit den Charaktereigenschaften? Findest du, ihr seid euch ähnlich?
7: Wenn ich mit der Rebecca streite,
2: mhm,
7: dann ist es halt so, dass es halt manchmal so ist, dass ich die gleichen Worte benutze wie der David oder die gleichen Blicke.
2: Ja, das sind so Sachen. Und ich glaube, damit sind wir auch schon bei deiner dritten Checker-Frage.
7: Meine dritte Frage lautet, wie ähnlich sind sich Zwillinge?
2: Kennst du Zwillinge?
7: Ja, Isabel und Amanda.
2: Mhm.
7: Wenn man die von hinten sieht und sie nicht gut kennt oder von weitem,
2: ja,
7: dann kann man sie nicht unterscheiden.
2: Echt jetzt?
7: Die haben meistens das gleiche an, die sind aber in unterschiedlichen Klassen. Auf dem Pausenhof zum Beispiel, dann kann man die nicht unterscheiden.
2: Verrückt. Ich hatte bei mir in der Grundschulklasse auch ein Zwillingspaar. Eva und Franzi hießen die. Die sahen auch wirklich komplett gleich aus. Ich war mit beiden befreundet. Und ich fand es richtig cool, Zwillinge als Freunde zu haben, weil bei denen war das auch so, wenn man die gut kannte, konnte man natürlich irgendwie den Unterschied erkennen. Aber zum Beispiel Freunde aus meinem Turnverein oder so, die nicht mit ihr in einer Klasse waren, mit den beiden, die haben immer gefragt, hä, wer bist du jetzt, Eva oder Franzi? Und ich war dann immer so, haha, das ist Eva und das ist Franzi, ist doch ganz leicht. Und bei Eva und Franzi war es auch so, die waren sich auch tatsächlich vom Typ her ganz ähnlich. Wie ist es bei deinen beiden?
7: In der Schule haben sie halt auch ziemlich viele Freunde so.
2: Mhm.
7: Und dann ist es halt so, dass die charaktermäßig ziemlich ähnlich sind.
2: Mhm.
7: Und halt so die gleichen Wörter benutzen zum Beispiel. Oder die gleichen Fragen, die gleichen Ausdrücke oder Gesichts, ja.
2: Aber es gibt ja auch unterschiedliche Arten von Zwillingen, ne? Es gibt eineiige und zweieiige Zwillinge. Die eineiigen sind ja kaum zu unterscheiden. Zweieiige sind irgendwie dann doch unterschiedlich. Aber guck mal, ich glaube, jetzt will Jackie was loswerden. Die weiß da irgendwas.
1: Eineiige Zwillinge sind aus der gleichen Eizelle entstanden, die sich dann im Bauch der Mutter am Anfang der Schwangerschaft in zwei geteilt hat. Eineiige Zwillinge haben exakt die gleichen Gene. Das sind die Bausteine, aus denen Lebewesen bestehen. Das kann man sich so vorstellen. Aus den exakt gleichen Bausteinen, den Genen, wird zweimal genau das gleiche Modell gebaut. Bei zweieiigen Zwillingen dagegen entstehen zwei Modelle. Denn bei ihnen sind zwei unterschiedliche Eizellen einfach zur gleichen Zeit im Bauch der Mutter herangewachsen. Deshalb sind bei zweieiigen Zwillingen und anderen Geschwistern nur etwa die Hälfte der Bausteine gleich und die Modelle sehen unterschiedlich aus.
2: Leuchtet mir ein und deshalb ist es auch so, dass Eineiige immer das gleiche Geschlecht haben, sind immer Mädchen, Mädchen oder Junge, Junge. Und zweieiige Zwillinge können auch junge Mädchen sein und trotzdem Zwillinge. Aber also jetzt mal nochmal bei den Eineiigen, wenn die doch exakt aus den gleichen Bausteinen bestehen, warum sind die denn dann trotzdem unterschiedlich, Jackie?
1: Woran es liegt, dass Menschen unterschiedlich sind, daran forschen Wissenschaftler und Wissenschaftlerinnen schon lange. Einen großen Teil davon, wie wir sind, bestimmen tatsächlich unsere Gene. Aber welche Freunde man hat, in welche Schule oder Klasse man geht, welchen Beruf man später mal ergreift, das alles hat ebenfalls einen starken Einfluss. Man glaubt, dass Gene und Umwelt jeweils zur Hälfte Charakter und Aussehen eines Menschen bestimmen.
2: Aha, siehst du wieder was gelernt.
7: Mhm.
2: Übrigens, wenn ihr das Thema Zwillinge spannend findet, ich habe da noch was extra Spannendes für euch. Im Kinderkrimi Der verschwundene Zwilling verschwindet Sebastians Bruder Simon. Ob die beiden sich wiederfinden können, könnt ihr euch anhören. In der ARD Audiothek. Bei meinen Geschwistern und mir ist es so, wir leben jetzt ja schon seit vielen Jahren nicht mehr zu Hause und auch nicht mehr zusammen, zu dritt. Und haben uns natürlich auch in verschiedenste Richtungen weiterentwickelt. Aber es ist ganz krass, weil manchmal, wenn wir zu dritt Zeit miteinander verbringen, dann sagen Verena und Fabian zu mir, oh, den Satz hätte die Mama genau so gesagt. Oder Verena verhält sich wie Papa oder so. Also irgendwie haben wir dann doch die gleichen Arten noch, obwohl wir uns gar nicht so viel sehen. Einfach nur, weil wir von den gleichen Eltern kommen.
7: Mhm.
2: Würdest du sagen, deine Checkerfrage ist gecheckt?
7: Ja.
2: Zwillinge sind sich ähnlich, weil sie die gleichen Gene haben. Aber Zwillinge sind auch unterschiedlich. Denn die Welt um uns rum macht uns ebenfalls zu dem Menschen, der wir sind.
5: Gecheckt!
2: So, liebe Charlotte, jetzt sind wir fast am Ende, aber Jackie hat noch ein kleines Quiz für uns vorbereitet. Ist es richtig, Jackie?
1: Genau, es ist ein Geschwisterquiz. Denn in Filmen und Geschichten gibt es ja viele berühmte Geschwister. Ich beschreibe sie euch und ihr müsst rausfinden, um welche Geschwister es sich handelt.
2: Okay, habe ich Bock drauf. Du auch, Charlotte?
7: Ja.
2: Zusammen werden wir es schon irgendwie meistern. Bist du bereit?
7: Ja.
2: Let's go, Jackie!
1: Diese Geschwister sind Bruder und Schwester. Ihre Eltern sind nicht besonders nett zu ihnen. Tatsächlich versuchen sie einiges, um sie loszuwerden und schaffen es auch. Doch die Geschwister halten zusammen und denken sich einen Plan aus, um eine böse Hexe loszuwerden, die sie gefangen hält und den Bruder auffressen möchte. Am Ende bringt eine Ente sie wieder nach Hause, wo ihr Vater sie schon sehnsüchtig erwartet.
2: Also Charlotte, ich habe dir ins Gesicht geguckt, du hast eine zündende Idee. Schon nach dem zweiten Satz hast du deinen Finger in die Luft gereckt und deinen Mund aufgerissen. Was glaubst du?
7: Hänsel und Gretel.
2: Würde ich auch sagen. War das von Anfang an deine Idee gerade?
7: Nee, dann mit der Hexe und Eltern loswerden dann.
2: Die Hexe hat es mir auch verraten. Also Jackie, wir sagen Hänsel und Gretel.
1: Richtig!
2: Juhu!
1: Es sind Hänsel und Gretel aus dem Märchen der Gebrüder Grimm. Weiter geht's. Beim nächsten Geschwisterpaar handelt es sich um Schwestern. Die große Schwester ist eher verschlossen und zurückhaltend, die kleine fröhlich und unbeschwert. Die eine hat magische Fähigkeiten, die andere nicht. Als die große flieht, versucht die kleine, sie zurückzuholen, allen Gefahren zum Trotz. Hilfe hat sie dabei von einem sprechenden Schneemann, einem Rentier und einem Eisbauern.
2: Ich habe jetzt irgendwie eine Idee, aber eine ganz vage, weil ich mich nicht auskenne.
7: Welche?
2: Dieser eine Film. Ich habe ihn aber leider nicht gesehen. Jeder hat diesen Film gesehen. Der ist auch super bekannt. So ein Animationsfilm.
7: Elsa und Anna, ja.
2: Wie heißt der Film nochmal?
7: Eiskönigin.
2: Also Jackie, wir sagen Anna und Elsa aus Die Eiskönigin.
1: Genau.
2: Oh yeah. Mega gut. Danke Charlotte, das hätte ich nicht hingekriegt. Okay, hast du noch eine Frage für uns?
1: Dieses Mal suche ich drei Geschwister, zwei Brüder und eine kleine Schwester. Der große Bruder ist klug, ehrgeizig und der Anführer der Gruppe. Der jüngere Bruder ist ein richtiger Spaßvogel und Draufgänger. Die kleine Schwester ist ängstlich und vorsichtig, aber schlau. Gemeinsam erleben sie viele Abenteuer. Das erste spielt auf einer Schatzinsel. Begleitet werden die Geschwister auf ihren Abenteuern immer von zwei anderen. Ihrer Cousine und einem Hund.
2: Ja. Doch, dann habe ich's. Ich glaube, es sind die fünf Freunde. Kennst du das?
7: Ach so, ja, natürlich.
2: Ich kenne noch diesen Anfangssong, dieses Wir sind die besten Freunde, yeah. Wir sind Annie und George, wir sind Betty, irgendwie so.
7: Also Anne, George, Dick, Julian und Timmy der Hund.
2: Und Timmy der Hund! Wir sind die besten Freunde, yeah! Ich glaube, das ist es, Jackie, stimmt das?
1: Richtig, es sind die fünf Freunde.
2: Juhu, also ich würde sagen, wir haben voll abgesahnt, 3 Punkte von 3. High five! Jetzt willst du ja wahrscheinlich zum Ende der Sendung noch ein Geschwistergeheimnis von mir hören.
7: Ja.
2: Okay, es hat einen unfassbaren Vorteil, wenn man der Älteste ist und das habe ich oft und lange ausgenutzt. Wenn wir drei nämlich vorm Fernseher saßen, dann haben wir natürlich, wie das ist, wenn man Fernsehen guckt, richtig Bock gekriegt auf Süßigkeiten. Und weil ich der Älteste war, habe ich die Macht gehabt zu sagen, holt doch mal Süßigkeiten. Und dann haben die ein Wettrennen darum gemacht, wer mir schneller Süßigkeiten vor den Fernseher bringt. Und als sie irgendwann so alt wurden, dass sie keinen Bock mehr drauf hatten, habe ich einfach gesagt, ich wette, ihr schafft es nicht, in 10 Sekunden Süßigkeiten zu holen. Und dann sind sie wieder losgesprintet. Das hat nochmal 2 Jahre funktioniert. Und so habe ich bis in mein Jugendalter immer mich vom Fernseher von meinen Geschwistern bedienen lassen. Liebe Grüße an euch zwei. Liebe Charlotte, damit sind wir jetzt wirklich am Ende der Sendung. Und es hat mir wieder mal sehr viel Spaß gemacht.
7: Mir auch.
2: Ganz zum Schluss, hast du Bock noch, dass wir Blutsbrüder oder Blutsgeschwister werden? Dafür müssen wir uns nur ein bisschen die Hand aufritzen und dann müssen wir es so zusammendrücken.
7: Nee, lieber nicht.
2: Hast recht, ist keine gute Idee. Also dann macht's gut, liebe Leute. Bis zum nächsten Mal. Tschüss.
7: Tschüss.
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0: Erzähl mal.
1: Hallo, wir sind's.
2: Frieda,
3: Alessio,
4: Selin,
5: Leonie,
6: Mella,
7: Shirin
1: und ich bin Sarah. Ihr sollt raten, welche Süßigkeit ich bin. Kleiner Tipp, ich bin sehr lecker.
2: Ich wurde in China erfunden.
3: Ich schmecke nicht immer gleich.
4: Mich gibt es fest und flüssig.
2: Viele von mir sind rund.
6: Es gibt mich aber auch in eckig.
1: Es gibt viele Arten von mir. Auf mich kann man verschiedene Sachen drauf machen.
2: Ich bin aber kein Streuselkuchen.
3: In meinem Heimatland kann man mich sehr oft kaufen.
4: Mich gibt es in verschiedenen Farben.
2: Mich gibt es mit Milch.
6: Und Zucker braucht man für mich.
2: Ich bin ein guter Freund von Holz.
1: An mir gibt es oft auch was, was knusprig ist.
2: Manchmal sehe ich so ähnlich aus wie ein Butterbrot.
3: Mich kann man nicht so gut anfassen.
4: Mich kann man auch mit Besteck essen.
2: Wer bin ich?
6: Die Auflösung ist...

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1: Ich bin Amelie, ich bin 7 Jahre alt und ich habe 7 Zähne raus und ich wünsche mir ein Lied von Dicker und zwar Ice Ice Baby. Liebe Grüße an die Maus.

0: ist weg.
1: Erzähl mal.
2: Ich esse halt gerne Eis und wir haben auch ein liebstes Eiscafé. Da gibt es so leckeres Eis und das ist auch direkt ganz nah bei uns. Da hört die Schlange nie auf.
3: Um die Ecke bei uns ist ein Eisladen. Meistens ist es sehr voll, aber ich gehe trotzdem hin und kaufe mir ein Eis. Am liebsten mag ich es im Hörnchen. Manchmal nehme ich es aber auch im Schälchen. Weil im Schälchen kann man das Eis schneller aufessen. Am liebsten mag ich Erdbeer, Schokolade und Vanille.
4: Meine Lieblingssorten sind Amarena, Stracciatella, Cookies und Erdbeere und Himbeer. Ich habe ganz viele Lieblingssorten.
5: Meine Lieblingssorten sind Joghurt und Pistazie und Nuss. Ich habe auch schon mal selber Eis gemacht. Ich glaube, das war Joghurt-Eis, aber ich kann mich nie mehr erinnern, wie wir das gemacht haben.
4: In so Förmchen machen wir Saft und dann machen wir da so einen Stiel rein oder so ein Plastikding, was man auch zum Kratzeis benutzen kann. Und dann tun wir das in die Gefrierte und dann hat man selbst Eis. Das ist auch sehr lecker immer.
3: Am liebsten möchte ich jeden Tag Eis essen gehen, aber wir gehen meistens immer nur am Wochenende Eis essen und im Winter gehen wir dann noch weniger Eis essen. Weil im Winter ist die Eisdiele zu und im Sommer kommen dann wieder ganz viele Leute und wollen ein Eis essen.
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0: ich heiße Ronja, ich bin 9 Jahre alt und ich wollte wissen, wieso tun die Zähne weh, wenn man ins Eis beißt. Damit grüße ich die Maus, den Elefanten und die Ente. Tschüss!
1: Puh, ist das heiß heute. Da tropft einem ja der Schweiß von der Stirn. Und es gibt jetzt wirklich nichts Besseres als eine ordentliche Abkühlung.
2: Hallo, ich hätte gerne das Schokoeis dort drüben.
1: Bei Clara ist das genauso.
2: Wenn ich jetzt kein Eis kriege, dann drehe ich durch.
1: Clara freut sich schon auf den Moment, wenn ihr das kühlende Eis die Kehle hinunterrinnt. Mmh.
2: Oh, ich freue mich schon. Mmh, lecker. Aua, Mist! Ah, das tut weh! Ah, wie kalt! Au!
1: Tun die Zähne weh, wenn man in was Kaltes beißt, dann hat das weniger mit der Kälte zu tun als mit den Zähnen. Genauer, mit den Zahnhälsen. So ein Zahn hat verschiedene Bereiche. Das Stück Zahn, das wir gut sehen können, und die Fläche obendrauf, mit der wir beim Kauen eine Scheibe Brot oder einen Apfel zermalmen, oder vielleicht sogar ein Stück Fleisch, das ist die Zahnkrone. Dann gibt's noch die Zahnwurzel. Das ist der Teil, der im Zahnfleisch steckt. Im gesamten Zahn laufen von der Spitze im Zahnfleisch bis oben in die Krone allerfeinste Nerven. Und jetzt kommen wir zu Ronjas Frage. Warum tut's denn weh, wenn wir was Kaltes essen?
2: Au, das tut weh!
1: Das hat mit eben diesen Nerven zu tun. Die werden oben in der Zahnkrone prima geschützt durch besonders dicken Zahnschmelz. Durch diesen Schmelz kommt nichts Kaltes durch, außer es ist ein Loch drin. Die Zahnwurzel unten im Zahnfleisch hat nicht so einen dicken Schmelz. Muss ja auch nicht. Normalerweise schützt das Zahnfleisch ja die Wurzel und die Nerven dort. Aber wenn das Zahnfleisch zurückgeht, wenn es also weniger wird, dann kommt die Kälte bis an den Nerv ran. Und das ist das, was dann so wehtut. Passiert übrigens auch bei heißen oder süßen Sachen. Oder wenn man was besonders Saures isst. Ein Grund, warum das Zahnfleisch zurückgeht, kann das Zähneputzen sein. Wenn man immer gegen das Zahnfleisch schrubbt zum Beispiel. Oder wenn die Zahnbürste zu hart ist. Das tut dem Zahnfleisch gar nicht gut. Dann kauft man besser eine weiche Bürste, bürstet damit immer schön vorsichtig weg vom Zahnfleisch und kauft vielleicht auch noch eine Zahnpasta für empfindliche Zähne. Bis das wirkt und das Zahnfleisch wieder richtig auf Zack ist, braucht es aber ein bisschen Geduld. Und die hat man ja nicht immer.
2: Ich glaube, heute lasse ich das mal lieber mit dem Reinbeißen. Ich schleck's lieber.
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0: Freundebuch. Ich heiße
1: Tore.
0: So alt bin ich.
1: 10 Jahre alt.
0: So sehe ich aus.
1: Ich habe blonde bis braune Haare, bin 1,50 groß und trage eine Brille. Ich habe am liebsten kurze Hosen und Jogginghosen an. Dazu trage ich am liebsten kurzärmelige T-Shirts.
0: Das mache ich am liebsten.
1: Ich lese sehr viel und fahre sehr viel Fahrrad. Mein Lieblingsbuch ist die Tierpolizei. Da geht es um 4 Tiere, die so Fälle lösen. Das ist spannend und lustig.
0: Mein Lieblingseis.
1: Dunkle Schokolade. Am liebsten in der Waffel.
0: An diesem Ort bin ich besonders gerne.
1: Mein Bett, weil ich da so viele Kuscheltiere habe. Ich habe 2 Eisbären, ein Wiesel. Einen großen Elefanten habe ich da drin.
0: Mein Lieblingstier.
1: Ein Wiesel, weil ich einen Stofftierwiesel habe, seit ich ein Baby bin. Und ich mag an Wieseln, dass sie so süß aussehen. Also am Bauch quasi weiß und oben am Rücken braun.
0: Bist du Maus, Ente oder Elefant?
1: Maus und Elefant. Weil die Maus so klug ist und weil die beiden einfach gut zusammenpassen, finde ich.
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1: Endlich wieder neue Mausmusik von Olivia Rodrigo. Hier ist sie mit ihrem neuen Song Drop Dead.

0: Erzähl mal.
1: Ich heiße Justin und mein Lieblingsort ist bei meiner Cousine. Die wohnt auf dem Reiterhof. Da reite ich auch sehr gerne. Und da gehe ich oft in den Stall und streiche die Pferde. Oder ich fahre mit meinem Onkel Radlader oder ich mache die Felder mit dem, pflück die um und so. Mir geht's da gut, weil ja da so viele Tiere sind.

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1: Hallo, ich bin Luna, bin 6 Jahre alt und wünsche mir das Lied Nobody is Perfect und grüße meine Oma, meine Cousine und meine Tante.

0: Freundebuch. Ich heiße
1: Johanna.
0: So alt bin ich.
1: 7.
0: So sehe ich aus.
1: Ich habe hellbraune, mittellange Haare, blaugraue Augen. Ich bin 1,20 groß. Ich habe gerne Hosen an und nicht sehr oft Kleider an, weil ich das nicht sehr gerne mag.
0: Das ist an mir besonders.
1: Ich kann gut malen, ich kann gut reiten, auch noch sehr gut lesen.
0: Das mache ich am liebsten.
1: Ich reite gerne, weil es toll ist, auf dem Pferd zu sitzen. Am schönsten finde ich Ausreiten, weil wir so in der Natur sind. Ich reite dann mit anderen Kindern noch den Ausritt und mit einer Lehrerin. Also eigentlich immer den gleichen Weg. Reiten wir aus, da geht es so nach oben, so einen Berg hoch. Manchmal reitet man dann ganz weit. Also irgendwann hinten kommt so ein ganz großes Feld. Ja, das sieht man so.
0: Mein Lieblingspferd.
1: Mein Pony heißt Sternchen. Man sieht ihr das schon an, weil sie hat ganz viele Punkte auf dem Fell. Normalerweise sind ja die Sterne hell und der Himmel dunkel. Da ist es so ungefähr umgedreht. Die Sterne, also die Punkte sind dunkel und der Rest ist weiß.
0: Meine Lieblingsfarbe?
1: Gelb und blau, weil sie sehr gut zusammenpassen und weil noch die Sonne gelb ist und der Himmel auch blau ist.
0: Bist du Maus, Ente oder Elefant?
1: Ich würde Elefant sein, weil der immer so lange schläft. Der ist immer so lustig und fröhlich.
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0: Hallo, wir sind Lotta, Marie, Hanna und Luise. Bei mir geht's um einen Glücksbringer. Welcher bin ich wohl?
1: Wenn ich kalt bin, bin ich hart. Und wenn ich heiß bin, bin ich weich.
2: Für mich hat die Zahl 7 eine besondere Bedeutung.
3: Ich schütze etwas.
4: Ich mache Lärm.
5: Ich kann auch abfallen.
6: Ich werde regelmäßig gewechselt.
7: Und ich werde auch dreckig.
8: Ich muss in Form gebracht werden.
9: Man muss mich richtig rumhängen und dann habe ich die Form eines Buchstabens.
10: Wer bin ich wohl?
2: Die Auflösung ist...

0: Hallo, ich heiße Linus, bin 8 Jahre alt und frage mich, warum reitet man auf Eseln und Pferden, aber nicht auf Kühen?
1: Menschen reiten wohl schon ziemlich lange auf Pferden. Einige Forscher meinen, das fing schon vor mehr als 5500 Jahren an. Viele Jahre später, etwa 800 vor Christus, setzten Menschen Pferde dann ein, um im Krieg schneller vorwärts zu kommen. Pferde sind Steppentiere. Steppen sind Landschaften mit viel Gras und vielen Büschen. Da lebten sie vor vielen tausend Jahren als Wildpferde. Sie mussten weite Strecken zurücklegen, um Futter zu finden. Und sie haben wegen ihres Körperbaus viel Kraft, sodass sie gut Menschen oder Ausrüstung tragen können. Das hat der Mensch gemerkt und sie gezähmt und gezüchtet. Die alten Griechen waren die ersten, die dann selbst Pferde ausbildeten. Auch heute noch werden Pferde ausgebildet. Fürs Kunstreiten, fürs Turnierreiten oder auch fürs Hobby oder die Freizeit. Bekannte Reiter waren im Mittelalter die Ritter, daher der Name. Ein Ritter besaß meist mehrere Pferde. Eins davon nur für die Schlacht mit anderen Rittern. Auf Eseln reiten geht übrigens auch. Die stammen aus der gleichen Familie wie die Pferde. Equiden nennt man die. Es gibt Menschen, die Eselreiten anbieten, aber auch Tierschützer, die Eselreiten verurteilen. Esel werden heute eher eingesetzt, um Dinge zu transportieren. Dabei darf man ihnen aber nicht zu viel Gewicht draufpacken. So, jetzt haben wir eine Menge über Pferde und Esel gelernt. Aber die Frage ist ja, warum werden Pferde und Esel aber nicht Kühe geritten? Ich habe eine Tierärztin aus Remscheid angerufen. Die hat mir zunächst erklärt, dass es auch Menschen gibt, die auf Kühen reiten. Geht also doch anscheinend. Pferde sind im Gegensatz zu Kühen besonders schnell und wendig. Und ein Pferd hat einen geraderen Rücken als etwa eine Kuh. Bei der hängt der Rücken im Gegensatz zum Pferd mehr durch. Die Kuh ist also anders gebaut als ein Pferd. Sie ist schwerer und nicht so wendig. Kühe können Lasten auch nicht so gut tragen wie Pferde. Auf einer Kuh zu reiten ist auch viel schwieriger als auf einem Pferd. Und manche Tierschützer sagen, dass das nicht gut für die Kühe ist. Aber auch Pferde können leiden, wenn sie von Menschen nicht gut behandelt werden. Auch dagegen protestieren Tierschützer. Pferde sollten also zum Beispiel zum Reiten ausgebildet sein, sodass sie einen Menschen gut tragen können. Wichtig ist, dass Pferdefans darauf achten, was den Pferden gut tut und was nicht.

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1: Hallo, ich bin die Lina, ich bin 6 Jahre alt und ich wünsche mir das Lied Karamell von Schule der magischen Tiere. Und damit grüße ich meine Schwester und den Hasen, den Elefant und die Ente.
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1: Hallo, ich bin Emil aus Düren und

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1: Hallo, liebes Mausteam. Ich bin Frieda und bin 10 Jahre alt. Ich wünsche mir das Lied Ey Macarena. Tschüss, ich grüße euch und meine Eltern.

Hallo, ich bin Mara, ich bin 9 Jahre alt und ich wünsche mir das Lied Alles nichts ohne dich von Lea. Liebe Grüße von Mara.

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2: Hallo, ich bin der Ben, bin 9 Jahre alt und ich wollte ein Lied von SpongeBob, das Polizeiboot.

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1: Hallo, ich heiße Marie, bin 8 Jahre alt und ich wünsche mir das Lied 22 von Taylor Swift. Und damit grüße ich das ganze Maus-Team, die Ente und den Elefanten und die Maus.

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1: Hallo, ich bin die Frieda. Ich bin 8 Jahre alt und ich würde mir das Lied wünschen. Mein Hobby ist Ferien von Dick. Und ich grüße die Ex, die Maus und den Elefanten. Yeah.

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1: Hallo, ich bin Luisa, bin 6 Jahre alt und ich wünsche mir das Lied Up, Up, Up, Nobody is Perfect von Libby und Tina, die Folge 1. Und ich grüße Maus, Elefant und Ente, das ganze Maus-Team und meine Familie.

0: Maxim und ich bin 11 Jahre alt und ich würde mir gern das Lied wünschen von Saide Mona Lisa Motion. Und ich wünsche hiermit das ganze Mausteam, die Maus, den Elefanten und die Ente. Tschüss!
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0: 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Warum heißt der Ohrwurm eigentlich Ohrwurm? Warum hat ein Klavier schwarze und weiße Tasten? 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
1: Hallo, mein Name ist Alessia. Ich wünsche mir das Lied Renn von Oliver und ich grüße meine Schwester und meine Familie. Tschüss!

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1: Hallo, mein Name ist Simon. Ich wünsche mir das Lied Computerliebe von Passo Double. Danke und ich grüße dich, André, und dann noch die Maus, die Ente, den Elefanten und alle, die zuhören. Computer.

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1: Hallo, Nova, 7 Jahre. Ich wünsche mir Golden von Hans Schwitz. Und ich grüße Solmal und Elina.

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1: Hallo, ich bin Jonas und ich bin 5 Jahre alt und ich möchte Papa Lapkopf hören.
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1: Wisst ihr was? Mir flattern heute ganz schön die Knie. Ja, nicht, weil ich aufgeregt bin, sondern weil es bei uns heute um alles geht, was flattert.
2: 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Heute mit Windrädern und ihren Flügeln, einer kleinen Fledermaus und einem großen Fest, Schmetterlingen und wie sie aufs Klo gehen und natürlich mit der Maus und dem Elefanten. Abdie, e balbalakere trkala koncer, hem lengere pakencer, je ketik neko roleči riklea, hem je kebare bia vea, papilonencer hem sarđana olako kenefi, ta je normalno je kirmusea, ta je vlastineja. Das war Romanes.
1: Eine durch Schwingungen angeregte Bewegung eines Gegenstands. Ja, oder das Bewegen von Stoffbahnen, also Flaggen im Wind. Und sogar ein Aufschlag beim Volleyball. Das sind alles Beschreibungen fürs Flattern. Und genau darum geht's ja heute bei uns in der Maus zum Hören. Dabei kann ich mir viel schönere Dinge vorstellen, die flattern können. Genau, du zum Beispiel, liebe Ente. Oder Schmetterlinge. Und auch die müssen irgendwann mal. Na, kacken natürlich.
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1: Mausforscherin Lydia, die ist für uns heute mal in der Dellbrücker Heide unterwegs. Ja, das ist gar nicht so weit von unserem Studio entfernt. Denn um schöne Schmetterlinge zu sehen, muss man gar nicht so weit reisen, wie Lydia das sonst immer macht.
3: So, lass uns mal hier vorne ein bisschen auf diese Fläche gucken. Das ist wirklich eine sehr schöne Fläche und hier steht dann auch Heidekraut.
4: Ich bin mit Tierforscher Karl-Heinz Jelinek in der Dellbrücker Heide unterwegs. Um uns rum blühen gelbe Ginsterbüsche und auf dem sonst sandigen Boden wachsen vereinzelt kleine Blumen und Kräuter. So sieht eine Heidelandschaft aus.
3: Das ist das, was die Falter eben brauchen. Plätze zum Aufwärmen, kleine, spärliche Vegetation, die nicht durch Pflanzen überwuchert werden.
4: Karl-Heinz erforscht hier seit vielen Jahren die Schmetterlinge. Die kann man auch Falter nennen. Und wir wollen heute die Frage klären, wie gehen Schmetterlinge eigentlich aufs Klo? In der Hand hält Karl-Heinz sein wichtigstes Werkzeug. Ein Schmetterlingsnetz. Das sieht aus wie ein Fischkescher mit einem sehr tiefen Sack.
3: Das Netz ist das A und O, denn viele Falter muss man schon mal einfangen, um sie genauer zu bestimmen.
5: Also wir haben es jetzt schon flattern sehen. Ich würde sagen, wir gucken uns mal um hier.
3: Ja.
5: Da hinten ist irgendwas, aber was Kleines. So ein ganz kleiner, brauner Schmetterling. Wahrscheinlich hier. Hast du was gefangen?
3: Ja.
5: Oh Gott, das ging jetzt aber schnell.
3: Ja,
5: das hat
3: wenn
5: man kaum,
3: da
5: kaum gesehen. Ja, Karl-Heinz hat jetzt gerade ganz, ganz schnell sein Netz hochgewedelt und jetzt sitzt tatsächlich ein Schmetterling
3: drin. Ein kleines Wiesenvögelchen.
5: Ah, so orange. Also ist so braun, hat dann so ein bisschen orange und so ein kleines Auge auf dem Flügel.
3: Ja.
4: Den ersten Schmetterling haben wir also schon entdeckt. Aufs Klo gegangen ist er, soweit ich das erkennen konnte, aber nicht.
5: Können wir jetzt auch so Raupen oder Puppen finden?
3: Im Prinzip schon. Da muss man dann halt gucken, an welchen Pflanzen die sein können und dann entsprechend die Pflanzen absuchen.
4: An einem Busch entdecke ich abgefressene Äste, die wie in sehr großen Spinnweben eingepackt sind.
5: Hier ist so gesponnen, das hat aber nichts damit zu tun.
3: Doch,
5: ne?
3: Das sind Gespinnsmotten.
5: Ah ja, hier sind Raupen.
4: Motten gehören auch zu den Faltern. Vor uns sitzen viele kleine hellbraune Raupen unter den eingesponnenen Zweigen, wie unter einem Zelt. Das haben sie selbst gebaut. Bei einigen Schmetterlingsarten können die Raupen nämlich, ähnlich wie Spinnen, Spinnseide an ihrem Hinterleib absondern. Das dient ihrem Schutz.
3: Ja, die leben immer so in Gruppen in dem Gespinst, um einigermaßen sicher zu sein, einerseits vor Fressfeinden und dann eben auch vor Parasiten.
4: Vögel und Insekten, die den Raupen gefährlich werden könnten, haben keine Lust, sich in den Spinnweben der Raupen zu verfangen und lassen die lieber in Ruhe.
5: In dieser Seide sind ganz viele braune Knödelchen. Ist das Raupenkot?
3: Ja, das ist der Kot.
4: Raupen fressen also Blätter und machen dann so winzig braune Kügelchen, wenn sie aufs Klo gehen. Wenn die Raupe dann ausgewachsen ist, verpuppt sie sich. Das heißt, sie bildet eine ziemlich starre Hülle, in der die Raupe zum Schmetterling wird.
5: Und was ich mich ja immer gefragt habe, wenn die Raupe dann sich verpuppt und dann ist sie ja in dieser Puppe drin, wie geht sie eigentlich da aufs Klo?
3: Gar nicht. Das macht die vorher. Bevor Raupen sich verpuppen, laufen die im Allgemeinen lange Strecken rum, um wirklich noch die Reste auszuscheiden. Erst wenn die ganz sauber sind, dann verpuppen die sich. Und wenn der Falter geschlüpft ist, dann werden die ganzen Stoffe, die sich inzwischen angesammelt haben, so an Verdauung, dann werden die ausgeschieden. Das nennt man dann Puppenurin.
5: Das kommt dann aber so flüssig raus.
3: Ja, das erlebt man auch, wenn man so einen frisch geschlüpften Falter auf die Hand nimmt, da hat man gleich da ein paar Flecken drauf.
4: Bleibt noch die Frage, wie dann erwachsene Schmetterlinge aufs Klo gehen. Hier bei den versponnenen Raupen können wir das nicht sehen. Also suchen wir weiter. Hier.
3: Das ist ein Waldbrettspiel.
6: Wird auch manchmal Laubfalter genannt. Der einzige Schmetterling hier bei uns, der wirklich in dunkle Wälder reingeht.
4: Diesen Schmetterling kann ich von ganz nah betrachten. Aber so sehr ich auch schaue, Schmetterlingskot entdecke ich nicht.
3: Den findet man nicht da. Kommt ein bisschen Flüssigkeit raus. Ich meine, der nimmt ja flüssige Nahrung auf.
4: Raupen haben Mundwerkzeuge, um an Blättern zu knabbern. Schmetterlinge haben dann aber einen Saugrüssel, mit dem sie nur noch Flüssigkeit aufsaugen können. Den süßen, zuckerhaltigen Nektar von Blüten zum Beispiel.
3: Den Zucker verbraucht er und die Flüssigkeit, die da drin ist, wird wie Urin ausgeschieden.
5: Ja, wie so Pipi.
3: Nur bei den Raupen findet man Kot, weil da eben die Rückstände von den Futterpflanzen mit drin sind.
4: Jetzt wissen wir Bescheid. So unterschiedlich wie Raupen und Schmetterlinge aussehen, so verschieden fällt dann auch ihr Gang aufs Klo aus.
1: Auf so einer Blumenwiese flattert ja jede Menge. Motten, Laubfalter und andere Schmetterlinge. Habt ihr denn schon mal von einer Flattermaus gehört? Ja, von denen singen jetzt die schwarzen Tasten.

0: Nachdem wir jetzt wissen, was eine Flattermaus ist, versucht ihr doch jetzt mal zu erraten, was wir hier in unserem Rätsel suchen.
1: Was ist das?
2: Meinen Radebeer kann man hin und her ziehen.
3: Fast alle Leute haben es, aber nicht alle.
4: Es gibt den auch in verschiedenen Farben.
5: Es gibt den auch in Mustern.
6: Und da sind manchmal auch Tiere drauf.
7: Bei manchen kann man durchgucken, bei manchen auch nicht.
8: Manchmal muss man die auch waschen.
9: Das hat so welche Schlaufen.
10: Und die Schlaufen sind bei mir aus Eisen.
11: Das Ding, das ihr erraten sollt, das hängt man manchmal an die Fenster, damit die anderen Leute nicht so reingucken können.
12: Und abends wird es meistens vor das Fenster gezogen.
13: Dann kann man in der Nacht sehr gut schlafen.
14: Hä? Hast du das erraten?
15: Es ist eine Gardine.
0: Gut geraten. So Gardinen, die können ja auch flattern, gerade wenn die Fenster nachts im Sommer noch auf sind, damit schöne frische Luft ins Zimmer kommen kann. Ich bin ja eher so der Typ Jalousie, denn durch die Vorhänge kommt mir dann doch meistens ein bisschen zu viel Licht durch. Und dann bin ich gerade im Sommer, wenn es früh hell wird, immer so früh wach. Obwohl man sich dann immer noch gut mal umdrehen und ins Kissen kuscheln kann.
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0: Ja, der Elefant und ich, wir schlafen schon mal vor, damit wir heute Nacht mit der Fledermaus Flaps eine Party feiern können. Denn Flaps verpasst immer alle Partys, zu denen sie eingeladen wird. So wie das Flattervogelfest, weil sie tagsüber doch immer so müde ist. Aber zum Glück hat sie ja ein paar Freunde, die sich da hoffentlich noch was einfallen lassen.
1: Wollen wir Verstecken spielen?
2: Nö.
1: Vielleicht das Mucksmäuschen-Stillspiel?
2: Keine Lust.
1: Aber was wollen wir denn dann spielen?
2: Ich will gar nicht mehr mit dir spielen.
3: Flattervogelfest von Alice Lima de Faria, Mixed Vision Verlag.
4: Eigentlich spielen sie jede Nacht miteinander. Die Fledermaus Flaps und ihr bester Freund Mark, der Regenwurm. Mark hat aber diese Nacht keine Lust.
2: Ich gehe ins Bett. Ich war ja schon die ganze Nacht wach. Und in ein paar Stunden ist das Flattervogelfest.
1: Ich will auch auf das Fest gehen.
2: Du kannst leider nicht mitkommen, Flaps.

0: gegenüber sieht alles so anders aus.
1: Vor dem Haus vom Geburtstagsvogel stehen die Piepmätze Schlange.
2: Was bist du denn für eine Fledermaus? Am helllichten Tag bist du wach?
0: Gehst du auch auf das Fest?
3: Ja, wir alle.
2: Ja, ich auch.
1: Und da ist auch schon der Geburtstagsvogel.
4: Hallöchen zusammen. Kommt rein.
1: Er trägt eine Krone aus Pappe.
4: Wo ist der Regenwurm? Ich hatte doch nur Mark eingeladen.
0: Dafür bin ich jetzt da. Und ich bin viel lustiger.
4: Ich weiß nicht.
1: Der Geburtstagsvogel tuschelt mit ein paar Gästen.
4: Okay, Fledermaus, du darfst reinkommen. Aber nur, wenn du ein Geschenk hast.
0: Oh, Moment mal.
1: Das hatte Flaps ganz vergessen.
0: Ich bin gleich wieder da.

0: Flaps, was machst du?
1: Nichts Besonderes. Ich packe dich nur ein. Du wirst die Geburtstagsüberraschung auf dem Flattervogelfest.
0: Ob das eine gute Idee ist?
1: Schlaf einfach weiter.
2: Na gut.
3: Boah, die Musik ist total
4: also
3: toll.
4: Gibt's auch Erdnussflips?
5: Auf dem Flattervogelfest ist schon viel los. Es sind schon jede Menge Gäste da. Alle haben sich herausgeputzt. Die Limonade wird in hohen Gläsern serviert.
6: Hey, Fledermaus. Du hast aber ein langes Geschenk mitgebracht. Leg es dort auf den Tisch.
5: Riecht aber lecker. Flaps legt den eingepackten Regenwurm auf den Geschenkeberg und holt sich eine Limonade. Sie entdeckt einen Vogel, der still in einer Ecke steht.
1: Willst du mit mir spielen?
7: Psst, wir spielen das Mucksmäuschen-Stillspiel.
1: Ah, das kenne ich. Kann ich mitmachen?
7: Na gut, wir fangen noch mal von vorne an.
5: Das ist einfach, denkt sich Flaps. Wer am längsten still ist, hat gewonnen.
7: Achtung, los geht's.
5: Es ist ganz still. Man hört kein einziges Geräusch. Flaps spürt, wie ihre Augen immer schwerer werden.
8: Fledermaus. Fledermaus, du schnarchst. Du bist raus.
1: Oh, Mist.
5: Die Fledermaus trinkt noch mehr Limonade.
1: Viel trinken hält wach.
5: Sie wird auf einmal ganz unruhig.
1: Wo ist denn hier das Klo?
5: Flaps schafft es in letzter Sekunde.
1: Das Klo ist schön. Kein Vogelgewimmel. Wie können Sie nur den ganzen Tag wach bleiben?
3: Immer das Gleiche, nur eine Toilette. So viele Gäste.
9: Ja, vielleicht muss ich noch viel dringender, rarara als du.
10: Diese Fledermaus ist bestimmt wieder eingeschlafen.
8: Hey, komm raus, Fledermaus. Wir müssen auch mal.
5: Die Gäste auf dem Flattervogelfest spielen die Reise nach Jerusalem. Aber Flaps verliert wieder, denn immer wieder schläft sie ein.
1: Ich muss jetzt nach Hause.
6: Wo ist eigentlich der Regenwurm? Ich habe ziemlich großen Hunger.
10: Ja, ich auch.
8: Hoffentlich ist er groß genug für alle.
5: Das hat Flaps nicht mehr gehört, denn sie ist schon auf dem Nachhauseweg.
1: Sollen sie doch alleine spielen. So lustig war es auch wieder nicht.
5: Flaps sinkt müde auf einen Baumstumpf.
1: Wenn Mark nur hier wäre. Warum habe ich bloß meinen einzigen Freund verschenkt? Was habe ich da gemacht?
5: Sie springt auf.
11: Das sieht aber lecker aus.
6: Vorzüglich.
5: Auf dem Flattervogelfest steigt die Stimmung. Der Tisch ist bunt gedeckt und die Vögel sitzen erwartungsvoll drumherum.
6: Oh, schon wieder diese Fledermaus. Flaps, was willst du denn schon wieder hier?
1: Ich hab was vergessen.
6: Beeil dich, wir essen gleich.
5: Flaps rennt zum Geschenkestapel.
1: Mark, wo bist du? Mark!
6: Suchst du etwa diesen Leckerbissen?
12: Hilfe! Sie wollen mich fressen!
5: Der Geburtstagsvogel hat Mark, den Regenwurm, auf ein Tablett gelegt und schwingt Messer und Gabel durch die Luft.
1: Stopp! Finger weg!
3: Ah, endlich.
1: Komm, wir hauen ab.
5: Flaps schnappt sich Mark und flattert mit ihm davon. Auf einer Waldlichtung ruhen sie sich

0: Okay.
1: Und was spielen wir jetzt? Verstecken?
0: Lieber das Mucksmäuschen-Stillspiel.
1: Oder doch lieber was anderes.
0: Oh nee, immer willst du was anderes.
1: Aber was willst du denn jetzt?
0: Ich will das Mucksmäuschen-Stillspiel spielen.
1: Ich will...
2: Und, wie hat euch die Geschichte gefallen? Hallo? Warum sagt ihr denn nichts? Hallo? Spielt wohl das Mucksmäuschen-Stillspiel, was? Haha. Okay, dann habt ihr wohl gewonnen. Dafür erzähle ich jetzt denen, die sich das Buch Flattervogelfest vielleicht nochmal angucken möchten, wer es geschrieben hat und wo es erschienen ist. Geschrieben hat es Alice Lima de Faria und erschienen ist es im Mixed Vision Verlag.
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0: Hallo.
1: Ihr habt das Mucksmäuschen-Stillspiel doch schon lange gewonnen. Und außerdem gibt's jemanden, der unsere Hilfe braucht.
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1: Na also, geht doch. Moritz hat uns nämlich eine spannende Frage auf den Maus-Anrufbeantworter gesprochen, die ich ohne eure Hilfe nicht beantworten kann.
3: Hallo, ich heiße Moritz, bin 5 Jahre alt, wohne in Vorderhagen und meine Frage ist, warum haben Windräder nur 3 Flügel?
1: Sag ich doch, eine gute und vor allem keine leicht zu beantwortende Frage. Deshalb bin ich auch froh, dass unser Mausreporter Nico uns bei der Antwort auf Moritz' Frage behilflich ist. Falls er bei dem Wind nicht weggeblasen wird.
4: Also, aus der Ferne betrachtet geht das ja noch. Aber wenn man vor so einem riesigen Windrad direkt davor steht, dann kommt man sich echt sehr, sehr klein vor. Allein der Turm ist schon eindrucksvoll genug. Etwa 90 bis 130 Meter hoch ist ein normales Windrad. Es gibt aber auch Windräder mit Riesentürmen. Die sind fast 250 Meter hoch. Umdran hängt dann das Windrad selbst. Die längsten Flügel von Windrädern, die an Land stehen, sind etwa 65 Meter lang. Windräder, die im Meer draußen vor der Küste stehen, können sogar bis zu 80 Meter lang sein. Das ist so lang wie die sogenannte Flügelspannweite des riesigen Flugzeugs A380. Die Flügelspannweite ist die Strecke von der Spitze des einen Flügels bis rüber zum anderen. Dass die Flügel eines Windrads so riesig sind, macht Sinn. Logisch, man will ja auch möglichst viel Wind damit einfangen. Der Wind strömt unter die schräg gestellten Flügel und sorgt dafür, dass sie sich drehen. Aber warum sind es genau 3 Flügel und nicht 1, 2 oder 4, 5, 6 oder noch mehr? Die Antwort lautet, das ist ein Kompromiss. Also die bestmögliche Lösung verschiedener Herausforderungen, die man bei so einem Windrad hat. Bei nur einem oder 2 Flügeln würde sich das Windrad nicht so stabil und zuverlässig drehen. Es wäre gefährlicher und wahrscheinlicher, dass was passiert. Bei mehr als 3 Flügeln bräuchte man natürlich auch viel mehr Baumaterial. Die Produktion des Windrads würde also viel mehr Geld kosten. Mit genau 3 Flügeln wird die Kraft des Windes bestmöglich ausgenutzt. Denn wenn ein Windrad 4, 5 oder 6 Flügel hätte, wäre die Fläche ziemlich verbaut und der Wind käme gar nicht mehr so gut durch, um das Rad anzutreiben. Wenn ein Flügel durch den Turm verdeckt wird und wenig Wind hat, sind trotzdem immer noch 2 Flügel frei und bekommen genügend Wind ab. Die ungerade Zahl von 3 Flügeln ist also auch deshalb super. Übrigens, früher, als es noch sehr viele Windmühlen gab, haben sich manche von ihnen links herum und manche rechts herum gedreht. Die Windräder heute drehen sich in allen Ländern der Erde rechts herum, also im Uhrzeigersinn. Das hat sich so durchgesetzt, damit die Firmen, die Windräder bauen, ihre Bauteile auch überall hinliefern können. Das ist also einfach praktischer. Mit der Windrichtung hat das nichts zu tun.
1: Danke, Nico, für die Antwort auf Moritz' Frage. Falls auch ihr zu Hause eine Frage an die Maus haben solltet, dann ruft uns doch gerne an.
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1: Da hinterlasst ihr dann ganz einfach euren Namen, eure Frage und wenn ihr wollt, noch ein paar Grüße. Ich schmeiß jetzt erstmal hier unser Windrad an. Na, unseren Ventilator natürlich. So, Stufe 3. Oh, das tut gut, oder? Sehr gut. Ja, ihr kommt auch noch dran. Moment. Oh ja.

0: Nachdem wir mit Moritz Krämer und Francesco Wilking um die Welt geflogen oder besser geflattert sind, fliegen wir jetzt mit einem Gedicht von Friedrich von Logau einfach weiter.
1: Fliegen von Friedrich von Logau. Einem träumt, er könnte fliegen. Morgens stieg er auf die Bank, streckte von sich beide Hände, flog, so breit er war und lang. Wahrlich, er wär tief geflogen, wo der Boden nicht getan, der empfing aus Maul und Nase sein Geblüt und manchen Zahn.
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0: Bei uns in der Maus zum Hören geht's ja heute ums Flattern. Da dürfen natürlich Schmetterlinge, Fliegen, Enten und Motten und Fledermäuse nicht fehlen. Und auch Elefanten und Mäuse sind natürlich dabei. Es gibt aber auch so unendlich viele Tiere auf der Welt. Und dabei habe ich die Pflanzen noch gar nicht erwähnt. Das sind so viele, dass kein Mensch bisher alle kennt. Einer jedoch, der hat sich sein Leben lang Gedanken darüber gemacht, wie viele verschiedene Tier- und Pflanzenarten es wohl geben mag. Charles Darwin heißt der Mann. Und dabei ist er tatsächlich auf eine ziemlich geniale Idee gekommen. Mausreporterin Julia stellt ihn uns jetzt mal zusammen mit Carola und Jaron etwas genauer vor.
1: Ich heiße Jaron, ich bin 9 Jahre alt und im Hintergrund ist ganz viel Vögelgezwitscher.
2: Hier ist ganz viel hohes Gras.
1: Also hier ist ein kleiner Pfad, wo wir gerade lang gehen. Und ja, hier ist eigentlich ganz schön in der Natur. Hier sehen wir auch Marienkäfer.
2: Auch Charles Darwin, einer der bedeutendsten Naturforscher der Welt, hat mal genau so angefangen. Es ist das Jahr 1815 in Südwestengland. Charles ist da 6 Jahre alt und liebt es, draußen in der Natur umherzustreifen und Tiere, vor allem Vögel, zu beobachten. Die vielen Wiesen und Flüsschen rund um seine Heimatstadt Shrewsbury sind dafür bestens geeignet. Und auf so einer Wiese ist eben immer etwas los. Auch Jaron hat auf seiner Wiese was entdeckt.
1: Das ist ein brauner Schmetterling, der ist eben noch hier runtergeflogen. Und jetzt sitzt er hier gemütlich auf einem Grashalm. Jetzt fliegt er wieder weg.
2: Und seine Flügel, die sind richtig hübsch. So orange mit einem braun-weißen Rand. Und auf den Flügelspitzen sind blaue kleine Kreise. Die sehen ein bisschen so aus wie Augen.
1: Ja, schwarze Punkte, weiß umrundet und jetzt sitzt er auf einem Blatt.
3: Also ich glaube, das ist ein Tagfrauenauge, den wir ja auf der Blüte sitzen haben. Und der sonnt sich jetzt einfach schön in der Sonne und wärmt sich auf.
2: Carola ist Biologin und kennt sich aus, wenn es darum geht, Tiere in der Natur zu beobachten. Heute können die Naturforscher Fotos machen, wenn sie eine neue Tierart entdecken. Zur Zeit von Charles Darwin ist das noch anders.
3: Ja, also früher haben die häufig die Tiere dann einfach gemalt, illustriert und dann halt eine Beschreibung geschrieben zu der Art.
2: Dass Charles Darwin Naturforscher wird, ist Zufall. Nach der Schule will er eigentlich Priester werden. An der Uni studiert er das Fach Theologie, also die christliche Religion. Aber dann flattert im Jahr 1831 eine ganz besondere Einladung ins Haus. Und das ändert alles. Charles ist eingeladen, ein britisches Forschungsteam auf einer großen Expedition zu begleiten. An Bord der Beagle, so heißt das große Forschungsschiff, segelt er für 5 Jahre nach Südamerika, um dort Land und Natur zu entdecken und zu untersuchen. Unterwegs beobachtet Charles Darwin viele verschiedene Tiere und Pflanzen. Er macht sich Gedanken darüber, wie sie von der Natur ausgerüstet wurden, um in ihrem Lebensraum zurechtzukommen. Auf den Galapagos-Inseln, das sind mehrere kleine Inseln mitten im Südpazifischen Ozean, fallen ihm besonders einige Vögel auf. Finken, die sehen im Großen und Ganzen gleich aus, aber ihre Schnäbel sind unterschiedlich. Der Schnabel der Finken hat sich ihrer Nahrung angepasst. Je nachdem, was die Vögel fressen, ist ihr Schnabel mal spitzer und mal mehr oder weniger gebogen. Darwin ist plötzlich klar, Tierarten können sich verändern. Sie passen sich ihrer Umgebung an und wem das am besten gelingt, der überlebt. Seine Ideen schreibt sich Darwin auf.
4: Die Entstehung der Arten. Die Säugetiere haben die Dinosaurier verdrängt, weil sie schneller, kleiner und aggressiver waren. Die natürliche Auslese sorgt dafür, dass immer die stärksten oder die am besten angepassten überleben.
2: Im Jahr 1859 veröffentlicht Charles Darwin ein Buch mit seinen Ideen. Es heißt Über die Entstehung der Arten. Viele Menschen lesen es, aber nicht alle finden es gut. Die einen sagen,
5: Gott hat alles Leben genauso geschaffen, wie es ist. Eine Entwicklung der Arten, so wie Darwin sich das vorstellt, ist unmöglich.
2: Die anderen finden Darwins Idee genial. Sie sagen,
6: Charles Darwin ist der größte Naturforscher aller Zeiten.
2: Darwin lässt sich von dem ganzen Streit nicht entmutigen. Bis zu seinem Tod im Jahr 1882 beobachtet er unermüdlich weiter viele Tier- und Pflanzenarten und bringt mit seiner Evolutionstheorie die Menschen und ihr Verständnis von der Natur einen Riesenschritt nach vorne.
3: Ich schaue es jetzt nochmal genau nach. Unter Evolution, das ist ein lateinisches Wort. Es kommt von evolvere und heißt übersetzt herausrollen, auswickeln, entwickeln.
1: Bei entwickeln, wahrscheinlich habe ich so eine Idee. Entwickeln heißt ja von einer Form zur anderen, zur anderen, zur anderen, zur anderen. Und das entwickelt sich immer weiter. Und ja.
3: Also man geht davon aus, dass an die 2 Millionen Arten jetzt von Wissenschaftlern beschrieben worden sind. Aber man geht von 10 Millionen und noch mehr Arten aus. Also wir haben eigentlich erst einen Bruchteil der Arten auf der ganzen Welt erst entdeckt.
0: 10 Millionen Arten, die es auf der Welt gibt. Und das ist nur ein Bruchteil. Es gibt also noch jede Menge mehr. Allerdings muss man sich auch mal bewusst machen, dass es immer mehr Tierarten gibt, die aussterben. Das heißt, dass es bestimmte Tiere bald nicht mehr geben könnte. Die stehen dann auf einer sogenannten roten Liste. Dazu gehören unter anderem Orang-Utans, Schmetterlinge, Hummeln, Wale, Feldhasen, Giraffen, Nashörner, Tiger, Zugvögel und auch Elefanten. Ja, dagegen kann man allerdings auch was machen. Ja, im Kleinen zum Beispiel könnt ihr zu Hause wilde Wiesen entstehen lassen, indem man einfach mal nicht den Rasen mäht oder ihr baut ein Insektenhotel.

0: Wisst ihr, welchen Vogel Beyoncé da gerade in dem Lied Blackbird gemeint hat? Ganz genau, die Amsel. Die kann man bei uns ja öfter mal sehen. Die Flattermänner, zu denen uns Jakob eine Frage auf den Anrufbeantworter gesprochen hat, bei denen ist das schon nicht ganz so einfach.
1: Hallo, ich heiße Jakob, bin 6 Jahre alt und ich habe eine Frage. Wieso können Fledermäuse fliegen? Tschüss.
0: Tschüss, Jakob. Und danke für deine Frage. Das Glück, eine Fledermaus zu sehen, hatte ich schon öfter, wenn auch immer nur ganz kurz. Wollen wir mal hoffen, dass Mausreporterin Julia da noch etwas mehr Glück hat.
2: So, lieber Jakob, hörst du? Da fliegt gerade irgendwas an mir vorbei. Leider kann ich nicht sehen, was es ist. Ich stehe hier nämlich im Stockdunkeln draußen und versuche, eine Fledermaus beim Fliegen zu ertappen. Extra für dich. Ich glaube aber, das eben war keine, klang eher nach einem Vogel. So dieses typische Flügel auf- und abbewegen. Und das ist bei Fledermäusen ja überhaupt nicht zu hören. Die fliegen nämlich fast geräuschlos. Aber pst, ich höre noch was anderes. Das war eine Maus. Also eine ohne Flügel, eine auf 4 Beinen. Die kann zwar nicht fliegen, aber ganz schön schnell rennen konnte die. Eine Fledermaus hat zwar ganz andere Ohren als so ein Feldmäuschen und auch noch Flügel natürlich. Trotzdem hat sie mit einer Maus im Mauseloch mehr gemeinsam als mit einem Vogel im Vogelnest. Während diese kleinen Vogelbabys hier gerade aus Eiern geschlüpft sind, bringt die Fledermaus ihre Kinder lebend zur Welt. Fledermäuse sind nämlich Säugetiere und die können ja eigentlich nicht fliegen. Vielleicht kommt es daher, dass ihre Flügel komplett anders aussehen als die der Vögel. Fledermäuse haben keine Federn, sondern eine dünne Haut, die wie Schwimmhäute bei Fröschen zwischen den Fingern der Fledermaus gespannt ist. Mit den Fingern können sie ihre Flügel steuern und die Haut dazwischen weniger oder mehr anspannen. Je nachdem sind ihre Flügel deshalb manchmal gewölbt wie ein Torbogen oder glatt wie ein fliegender Teppich. Auf ihrer Flughaut sitzen außerdem noch sehr feine Härchen. Mit denen können sie die Luftwirbel um sich herum fühlen und sich perfekt anpassen. Das macht sie unglaublich wendig in der Luft. Mal gucken, vielleicht haben wir ja Glück und sehen so ein Flugmanöver. Ich bin hier nämlich gerade in eine Höhle reingeklettert. In der soll es Fledermäuse geben. Ach Quatsch, ich glaub's nicht. Da oben hängt alles voller Fledermäuse an der Decke. 3 Meter.

0: Über mir. Alle kopfüber, so wie sich das für eine Fledermaus gehört. Ganz ehrlich, Jakob, wenn ich mir angucke, wie hoch oben die da rumhängen, diese Fledermäuse wären ganz schön aufgeschmissen, wenn sie nicht fliegen könnten.
1: Ja, und trotz der Verwandtschaft zu den Fledermäusen kannst du ja leider nicht fliegen, liebe Maus. Dafür lässt Olivia Rodrigo jetzt noch ein Vampir für uns flattern.
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Wenn ihr wollt, dann können wir zum Schluss der Sendung noch etwas flattern oder auch fliegen lassen. Und zwar habe ich dafür für jeden von uns einen Papierflieger gebastelt. Alles unterschiedliche Modelle. Und bei drei werfen wir die mal aus dem Fenster, um zu gucken, welches Modell am längsten in der Luft bleibt. Moment, Moment, warte doch. Vorher wollen wir uns doch noch verabschieden. Also, tschüss, ciao, tschüss, euer André. So, jetzt aber Fenster auf. So, an die Papierflieger und dann bei drei. Eins, zwei, drei. Sehr gut, sehr gut. Oh. Mit Rüsselantrieb. Nicht schlecht, lieber Elefant. Und Flatterunterstützung.

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2: Erzähl mal.
3: Hallo, wir sind's.
4: Frieda,
5: Alessio,
6: Selin,
7: Leonie,
8: Mella,
9: Shirin.
10: Und ich bin Sarah. Ihr sollt raten, welche Süßigkeit ich bin. Kleiner Tipp, ich bin sehr lecker.
11: Ich wurde in China erfunden.
12: Ich schmecke nicht immer gleich.
13: Mich gibt es fest und flüssig.
14: Viele von mir sind rund.
15: Es gibt mich aber auch in eckig.
16: Es gibt viele Arten von mir.
17: Auf mich kann man verschiedene Sachen drauf machen.
18: Ich bin aber kein Streuselkuchen.
19: In meinem Heimatland kann man mich sehr oft kaufen.
20: Mich gibt es in verschiedenen Farben.
21: Mich gibt es mit Milch.
22: Und Zucker braucht man für mich.
23: Ich bin ein guter Freund von Holz.
24: An mir gibt es oft auch was knusprig ist.
25: Manchmal sehe ich so ähnlich aus wie ein Butterbrot.
26: Mich kann man nicht so gut anfassen.
27: Mich kann man auch mit Besteck essen.
28: Wer bin ich?
29: Die Auflösung ist...

0: kommt die Maus.
1: Ich bin Amelie, ich bin 7 Jahre alt und ich habe 7 Zähne raus und ich wünsche mir ein Lied von Dicker und zwar Ice Ice Baby. Liebe Grüße an die Maus.

0: es weg.
1: Erzähl mal.
2: Ich esse halt gerne Eis und wir haben auch ein liebstes Eiscafé. Da gibt es so leckeres Eis und das ist auch direkt ganz nah bei uns. Da hört die Schlange nie auf.
3: Um die Ecke bei uns ist ein Eisladen. Meistens ist es sehr voll, aber ich gehe trotzdem hin und kaufe mir ein Eis. Am liebsten mag ich es im Hörnchen. Manchmal nehme ich es aber auch im Schälchen. Weil im Schälchen kann man das Eis schneller aufessen. Am liebsten mag ich Erdbeer, Schokolade und Vanille.
4: Meine Lieblingssorten sind Amarena, Stracciatella, Cookies und Erdbeere und Himbeer. Ich habe ganz viele Lieblingssorten.
5: Meine Lieblingssorten sind Joghurt und Pistazie und Nuss. Ich habe auch schon mal selber Eis gemacht. Ich glaube, das war Joghurt-Eis, aber ich kann mich nie mehr erinnern, wie wir das gemacht haben.
4: In so Förmchen machen wir Saft und dann machen wir da so einen Stiel rein oder so ein Plastikding, was man auch zum Kratzeis benutzen kann. Dann tun wir das in die Gefrierte und dann hat man selbst Eis. Das ist auch sehr lecker immer.
3: Am liebsten möchte ich jeden Tag Eis essen gehen, aber wir gehen meistens immer nur am Wochenende Eis essen und im Winter gehen wir dann noch weniger Eis essen. Weil im Winter ist die Eisdiele zu und im Sommer kommen dann wieder ganz viele Leute und wollen ein Eis essen.
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0: ich heiße Ronja, ich bin 9 Jahre alt und ich wollte wissen, wieso tun die Zähne weh, wenn man ins Eis beißt. Damit grüße ich die Maus, den Elefanten und die Ente. Tschüss!
1: Puh, ist das heiß heute. Da tropft einem ja der Schweiß von der Stirn. Und es gibt jetzt wirklich nichts Besseres als eine ordentliche Abkühlung.
2: Hallo, ich hätte gerne das Schokoeis dort drüben.
1: Bei Clara ist das genauso.
2: Wenn ich jetzt kein Eis kriege, dann drehe ich durch.
1: Clara freut sich schon auf den Moment, wenn ihr das kühlende Eis die Kehle hinunterrinnt. Mmh.
2: Oh, ich freue mich schon. Mmh, lecker. Aua, Mist! Ah, das tut weh! Ah, wie kalt! Au!
1: Tun die Zähne weh, wenn man in was Kaltes beißt, dann hat das weniger mit der Kälte zu tun als mit den Zähnen. Genauer, mit den Zahnhälsen. So ein Zahn hat verschiedene Bereiche. Das Stück Zahn, das wir gut sehen können, und die Fläche obendrauf, mit der wir beim Kauen eine Scheibe Brot oder einen Apfel zermalmen, oder vielleicht sogar ein Stück Fleisch, das ist die Zahnkrone. Dann gibt's noch die Zahnwurzel. Das ist der Teil, der im Zahnfleisch steckt. Im gesamten Zahn laufen von der Spitze im Zahnfleisch bis oben in die Krone allerfeinste Nerven. Und jetzt kommen wir zu Ronjas Frage. Warum tut's denn weh, wenn wir was Kaltes essen?
2: Au, das tut weh!
1: Das hat mit eben diesen Nerven zu tun. Die werden oben in der Zahnkrone prima geschützt durch besonders dicken Zahnschmelz. Durch diesen Schmelz kommt nichts Kaltes durch, außer es ist ein Loch drin. Die Zahnwurzel unten im Zahnfleisch hat nicht so einen dicken Schmelz. Muss ja auch nicht. Normalerweise schützt das Zahnfleisch ja die Wurzel und die Nerven dort. Aber wenn das Zahnfleisch zurückgeht, wenn es also weniger wird, dann kommt die Kälte bis an den Nerv ran. Und das ist das, was dann so wehtut. Passiert übrigens auch bei heißen oder süßen Sachen. Oder wenn man was besonders Saures isst. Ein Grund, warum das Zahnfleisch zurückgeht, kann das Zähneputzen sein. Wenn man immer gegen das Zahnfleisch schrubbt zum Beispiel. Oder wenn die Zahnbürste zu hart ist. Das tut dem Zahnfleisch gar nicht gut. Dann kauft man besser eine weiche Bürste, bürstet damit immer schön vorsichtig weg vom Zahnfleisch und kauft vielleicht auch noch eine Zahnpasta für empfindliche Zähne. Bis das wirkt und das Zahnfleisch wieder richtig auf Zack ist, braucht es aber ein bisschen Geduld. Und die hat man ja nicht immer.
2: Ich glaube, heute lasse ich das mal lieber mit dem Reinbeißen. Ich schleck's lieber.
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0: Freundebuch. Ich heiße
1: Tore.
0: So alt bin ich.
1: 10 Jahre alt.
0: So sehe ich aus.
1: Ich habe blonde bis braune Haare, bin 1,50 groß und trage eine Brille. Ich habe am liebsten kurze Hosen und Jogginghosen an. Dazu trage ich am liebsten kurzärmelige T-Shirts.
0: Das mache ich am liebsten.
1: Ich lese sehr viel und fahre sehr viel Fahrrad. Mein Lieblingsbuch ist die Tierpolizei. Da geht es um 4 Tiere, die so Fälle lösen. Das ist spannend und lustig.
0: Mein Lieblingseis.
1: Dunkle Schokolade. Am liebsten in der Waffel.
0: An diesem Ort bin ich besonders gerne.
1: Mein Bett, weil ich da so viele Kuscheltiere habe. Ich habe 2 Eisbären, ein Wiesel. Einen großen Elefanten habe ich da drin.
0: Mein Lieblingstier.
1: Ein Wiesel. Weil ich ein Stofftierwiesel habe, seit ich ein Baby bin. Und ich mag an Wieseln, dass sie so süß aussehen. Also am Bauch quasi weiß und oben am Rücken braun.
0: Bist du Maus, Ente oder Elefant?
1: Maus und Elefant. Weil die Maus so klug ist und weil die beiden einfach gut zusammenpassen, finde ich.
0: Das Mausfreundebuch.

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1: Endlich wieder neue Mausmusik von Olivia Rodrigo. Hier ist sie mit ihrem neuen Song Drop Dead.

0: Erzähl mal.
1: Ich heiße Justin und mein Lieblingsort ist bei meiner Cousine. Die wohnt auf dem Reiterhof. Da reite ich auch sehr gerne. Und da gehe ich oft in den Stall und streiche die Pferde. Oder ich fahre mit meinem Onkel Radlader oder ich mache die Felder mit dem, pflück die um und so. Mir geht's da gut, weil ja da so viele Tiere sind.

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1: Hallo, ich bin Luna, bin 6 Jahre alt und wünsche mir das Lied Nobody is Perfect und grüße meine Oma, meine Cousine und meine Tante.

0: Freundebuch. Ich heiße
1: Johanna.
0: So alt bin ich?
1: 7.
0: So sehe ich aus.
1: Ich habe hellbraune, mittellange Haare, blaugraue Augen. Ich bin 1,20 groß. Ich habe gerne Hosen an und nicht sehr oft Kleider an, weil ich das nicht sehr gerne mag.
0: Das ist an mir besonders.
1: Ich kann gut malen, ich kann gut reiten, auch noch sehr gut lesen.
0: Das mache ich am liebsten.
1: Ich reite gerne, weil es toll ist, auf dem Pferd zu sitzen. Am schönsten finde ich Ausreiten, weil wir so in der Natur sind. Ich reite dann mit anderen Kindern noch den Ausritt und mit einer Lehrerin. Also eigentlich immer den gleichen Weg. Reiten wir aus, da geht es so nach oben, so einen Berg hoch. Manchmal reitet man dann ganz weit. Also irgendwann hinten kommt so ein ganz großes Feld. Ja. Das sieht man so.
0: Mein Lieblingspferd.
1: Mein Pony heißt Sternchen. Man sieht ihr das schon an, weil sie hat ganz viele Punkte auf dem Fell. Normalerweise sind ja die Sterne hell und der Himmel dunkel. Da ist es so ungefähr umgedreht. Die Sterne, also die Punkte sind dunkel und der Rest ist weiß.
0: Meine Lieblingsfarbe.
1: Gelb und blau, weil sie sehr gut zusammenpassen und weil noch die Sonne gelb ist und der Himmel auch blau ist.
0: Bist du Maus, Ente oder Elefant?
1: Ich würde Elefant sein, weil der immer so lange schläft. Der ist immer so lustig und fröhlich.
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0: Hallo, wir sind Lotta, Marie, Hanna und Luise. Bei mir geht's um einen Glücksbringer. Welcher bin ich wohl?
1: Wenn ich kalt bin ich hart. Und wenn ich heiß bin ich weich.
2: Für mich hat die Zahl 7 eine besondere Bedeutung.
3: Ich schütze etwas.
4: Ich mache Lärm.
5: Ich kann auch abfallen.
6: Ich werde regelmäßig gewechselt.
7: Und ich werde auch dreckig.
8: Ich muss in Form gebracht werden.
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10: Wer bin ich wohl?
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0: Pferden, aber nicht auf Kühen.
1: Menschen reiten wohl schon ziemlich lange auf Pferden. Einige Forscher meinen, das fing schon vor mehr als 5500 Jahren an. Viele Jahre später, etwa 800 vor Christus, setzten Menschen Pferde dann ein, um im Krieg schneller vorwärts zu kommen. Pferde sind Steppentiere. Steppen sind Landschaften mit viel Gras und vielen Büschen. Da lebten sie vor vielen tausend Jahren als Wildpferde. Sie mussten weite Strecken zurücklegen, um Futter zu finden. Und sie haben wegen ihres Körperbaus viel Kraft, sodass sie gut Menschen oder Ausrüstung tragen können. Das hat der Mensch gemerkt und sie gezähmt und gezüchtet. Die alten Griechen waren die ersten, die dann selbst Pferde ausbildeten. Auch heute noch werden Pferde ausgebildet. Fürs Kunstreiten, fürs Turnierreiten oder auch fürs Hobby oder die Freizeit. Bekannte Reiter waren im Mittelalter die Ritter, daher der Name. Ein Ritter besaß meist mehrere Pferde. Eins davon nur für die Schlacht mit anderen Rittern. Auf Eseln reiten geht übrigens auch. Die stammen aus der gleichen Familie wie die Pferde. Equiden nennt man die. Es gibt Menschen, die Eselreiten anbieten. Aber auch Tierschützer, die Eselreiten verurteilen. Esel werden heute eher eingesetzt, um Dinge zu transportieren. Dabei darf man ihnen aber nicht zu viel Gewicht draufpacken. So, jetzt haben wir eine Menge über Pferde und Esel gelernt. Aber die Frage ist ja, warum werden Pferde und Esel aber nicht Kühe geritten? Ich habe eine Tierärztin aus Remscheid angerufen. Die hat mir zunächst erklärt, dass es auch Menschen gibt, die auf Kühen reiten. Geht also doch anscheinend. Pferde sind im Gegensatz zu Kühen besonders schnell und wendig. Und ein Pferd hat einen geraderen Rücken als etwa eine Kuh. Bei der hängt der Rücken im Gegensatz zum Pferd mehr durch. Die Kuh ist also anders gebaut als ein Pferd. Sie ist schwerer und nicht so wendig. Kühe können Lasten auch nicht so gut tragen wie Pferde. Auf einer Kuh zu reiten ist auch viel schwieriger als auf einem Pferd. Und manche Tierschützer sagen, dass das nicht gut für die Kühe ist. Aber auch Pferde können leiden, wenn sie von Menschen nicht gut behandelt werden. Auch dagegen protestieren Tierschützer. Pferde sollten also zum Beispiel zum Reiten ausgebildet sein, sodass sie einen Menschen gut tragen können. Wichtig ist, dass Pferdefans darauf achten, was den Pferden gut tut und was nicht.
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ab auf die Reise in die USA, ins sonnige Kalifornien. Mit gute Laune Musik hier in der Maus. Das sind Fitz and the Tantrums mit ihrem neuen Song

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1: 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Aus dem Film K-Pop Demon Hunters. Eine Geschichte über Mädchen, die singen und die Welt retten. Das hier ist Golden von Huntricks.

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2: Ach, mal gucken, das alte Fotoalbum, wie schön. Da, das war Weihnachten, da habe ich diese Spielküche geschenkt gekriegt und dann haben wir drei nur noch da drin zu Abend gegessen. Und Mama und Papa haben geguckt, wo sie bleiben. Und das da, ach, Sommerurlaub in der Bretagne. Ich glaube, da war ich 12 und die anderen beiden 9 und 6 und da habe ich die höchsten Wellen meines Lebens gesehen. Was sind das für tolle Erinnerungen in diesem alten Fotoalbum? Das ist ja der Hammer. Ich glaube, ich muss die beiden heute Abend mal wieder anrufen.
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2: Hallo liebe Leute, schön, dass ihr mit dabei seid. Herzlich willkommen in meiner Checkerbude zu einer neuen Folge Checkpot. Sie sind einem ähnlich und doch irgendwie ganz anders. Sie sind immer für einen da, obwohl man manchmal lieber seine Ruhe hätte. Manchmal kann man sie überhaupt nicht leiden und dann liebt man sie wieder über alles. Wer weiß, wovon ich spreche. Ist nicht so leicht heute. In dieser Folge geht es um Geschwister. Ein bisschen weniger als 20 Millionen Kinder leben in Deutschland. Mehr als 13 Millionen davon haben Geschwister, also weit mehr als die Hälfte. Die meisten Kinder haben nur eine Schwester oder einen Bruder, aber natürlich gibt es auch Familien mit drei oder noch mehr Kindern. Und zu so einer Familie gehört auch mein heutiger Gast. Bei mir in der Checkerbude ist heute Charlotte. Hallo.
4: Hi.
2: Du hast drei Geschwister, ne?
4: Ja.
2: Das heißt, ihr seid insgesamt zu viert. An welcher Stelle kommst du?
4: Ich bin die zweitjüngste.
2: Okay, und erzähl mal, wer sind deine Geschwister? Wie seid ihr so angeordnet?
4: Also, meine kleine Schwester, die heißt Rebecca, die ist 6 Jahre alt und geht jetzt in die 1. Klasse.
2: Mhm.
4: Der David, der ist mein nächstgrößerer Bruder, der ist 13 Jahre alt und geht in die 8. Klasse.
2: Ja.
4: Und mein ältester Bruder, der Samuel, der geht in die 10. Klasse und ist 16.
2: Und sind deine älteren Geschwister schon so voll in der Pubertät und nerven viel?
4: Manchmal. Eigentlich nervt der David oder die Rebecca, aber der Samuel verkriecht sich lieber so.
2: Alle ganz unterschiedlich. So ist es bei mir auch. Ich bin der Älteste von dreien. Dann habe ich eine kleine Schwester, die kommt nach mir. Die heißt Verena. Die lebt in Berlin, also weit weg von mir. Ich lebe ja in München. Und dann habe ich noch einen kleinen Bruder, der ist nochmal 6 Jahre jünger als ich. Und der heißt Fabian und der lebt in Frankfurt. Wir sind also in ganz Deutschland verteilt. So ist es.
4: Mhm.
2: Zu all dem kommen wir später noch ein bisschen genauer. Stell doch erstmal deine drei Checker-Fragen.
4: Meine erste Frage lautet, spielt es eine Rolle, ob man das älteste oder jüngste Geschwisterkind ist oder irgendwo in der Mitte? Meine zweite Frage lautet, wann sind Geschwister ein gutes Team? Meine dritte Frage lautet, wie ähnlich sind sich Zwillinge?
2: Super Fragen,
5: das checken wir für euch.
6: Wollen wir was zusammen spielen?
2: Dann legen wir doch gleich mal los mit deiner ersten Frage.
4: Ja. Spielt es eine Rolle, ob man das älteste oder jüngste Geschwisterkind ist oder irgendwo in der Mitte?
2: Du bist ja ein mittleres Kind.
4: Mhm.
2: Wie findest du das?
4: Also manchmal finde ich es praktisch. Zum Beispiel jetzt, wenn man irgendwas erledigen muss, zum Beispiel jetzt Spülmaschine ausräumen, dann muss man erst später einsteigen, weil man ja noch jünger ist.
2: Ah, du meinst, die Älteren müssen das schon früher machen und du kannst noch bis zu einem gewissen Alter am Tisch sitzen bleiben und die machen die Arbeit?
4: Ja, so ein bisschen. Also zum Beispiel jetzt beim Müll wegbringen, beim Kompost mussten die Jungs jetzt sich immer abwechseln, jeder eine Woche und dann noch ein Übergangskompost am Wochenende.
2: Übergangskompost gefällt
4: und
2: mir sehr.
4: Und dann musste ich jetzt halt mit einsteigen, weil ich jetzt ja auch bald 10 werde.
2: Ah ja, verstehe. Aber klar, du hast noch eine Zeit lang irgendwie mitgekriegt, dass du weniger machen musstest und die anderen über dir, die älteren Geschwister, mehr. Aber jetzt bist du ja älter als Rebecca. Wie ist das für dich? Also, weil du musst wahrscheinlich mehr machen als sie.
4: Jetzt haben wir Aufgaben verteilt, jetzt muss ich Wäsche falten, immer.
2: Aha.
4: Und es ist halt ziemlich viel, weil es ist ja für die ganze Familie.
2: Genau, ihr seid ja 6 Leute dann.
4: Aber die Rebecca hat auch Aufgaben bekommen. Sie muss mit dem David Wäsche aufhängen.
2: Aber ihr helft schon alle richtig mit im Haushalt, alle 4?
4: Ja, wir haben halt unsere Aufgaben so.
2: Du findest es jetzt nicht blöd, dass du in der Mitte bist? Du wärst nicht gern die Jüngste oder die Älteste oder so?
4: Nö, aber manchmal finde ich es auch ein bisschen blöd, weil dann dürfen halt die Jungs länger aufbleiben, zum Beispiel auch am Wochenende, und dürfen noch was anschauen und ich muss halt schon ins Bett.
2: Bei mir ist es so, ich bin ja der Älteste und ich musste natürlich auch als Erster bei den schwierigeren Sachen mit. mithelfen. Dafür durfte ich aber auch als erster Sachen, die die Kleineren noch nicht durften. Aber ich fand es auch immer voll okay und ich mag es auch ehrlich gesagt sehr gerne, der Älteste zu sein. Wie ist es bei euch mit Streit? Du hast es gerade schon mal kurz angesprochen. Wie ist das so als mittleres Kind?
7: Also der David, mit dem streite ich mich am meisten, weil der gibt halt immer dann so Widerworte und dann, und dann fällt mir irgendwie nichts mehr ein, was ich erwidern kann.
2: Und was macht das mit dir? Ich meine, es ist ja dein Bruder. Es ist ja nicht so, dass jemand in der Klasse gemein ist, sondern es ist halt einfach dein Geschwister.
7: Dann mag ich ihn eine Zeit lang nicht mehr.
2: Mhm.
7: Und dann wieder, ja. Mit der Rebecca streite ich mich auch öfters, weil wir teilen uns ja ein Zimmer und dann ist es auch so, zum Beispiel jetzt, sie nimmt einfach Sachen, die mir gehören, von meinem Schreibtisch, nur weil die gerade liegen und nicht in irgendwelche Schubladen gepackt sind, nimmt sie einfach Sachen und versteckt sie irgendwo, wo man sie nicht wiederfindet.
2: Absichtlich?
7: Ja, und dann frage ich immer, wo die Sachen sind und dann sagt sie mir immer falsche Verstecke, wo sie sind.
2: Ich glaube, so ist das bei Geschwistern. Man hat sich natürlich wahnsinnig lieb, aber manchmal streitet man sich auch viel. Bei uns war das wirklich ganz genauso. Oh, und guck mal, da blinkt gerade Jackie, unsere Datenbank. Ich glaube, die will was dazu sagen.
1: Die Großen sind die Vernünftigen, die Kleinen die Nesthäkchen und die mittleren Kinder die, die es allen immer recht machen wollen. In diese Schubladen hat man Geschwister früher gerne eingeteilt. Aber so einfach ist das natürlich nicht.
6: Die ärgert mich die ganze Zeit. Ich will das nicht.
1: Dass Geschwister sich oft streiten, ist ganz normal. Schließlich sind die meisten Geschwister täglich zusammen und sind im Wettkampf um die gleichen Dinge. Den letzten Schokokeks, den besten Platz im Auto, die Aufmerksamkeit der Eltern. Und das ist anstrengend. Ständig muss man verhandeln und diskutieren, nachgeben oder Recht behalten. Mit manchen Geschwistern fällt das leichter, mit anderen ist es schwieriger.
6: Ich spiele nie wieder mit dir. Wir brauchen gar nicht mehr miteinander reden, auch nicht in 100 Jahren.
1: Mittlerweile glauben Forscher, wie gut sich Geschwister verstehen, hängt weniger vom Altersabstand, dem Charakter, der Reihenfolge oder dem Geschlecht ab, sondern wichtig ist vor allem, wie die Eltern mit den Geschwistern umgehen, wie sie ihnen beibringen, Konflikte zu lösen und wie sie zu einem Team werden.
6: Kannst du mir helfen? Ja, klar helfe ich dir.
2: Ich glaube, es ist manchmal für Eltern gar nicht so leicht, wenn 4 Kinder da sind, die alle irgendwas wollen, sich um alle gleichmäßig zu kümmern.
7: Mhm.
2: Bei uns lief das alles irgendwie ganz gut. Meine Mama hat das gut gemacht. Liebe Grüße auch an dich, liebe Mama. Ist deine erste Checker-Frage damit beantwortet?
7: Ja.
2: Na dann, hau den grünen Knopf. Für Kinder ist es sehr wichtig, ob man der Älteste oder der Jüngste oder in der Mitte ist. Aber ob man sich als Geschwister gut versteht oder nicht, das liegt vor allem daran, wie die Eltern mit den Geschwistern umgehen.
5: Gecheckt.
2: Liebe Charlotte, sollen wir gleich mit der zweiten Checker-Frage einfach weitermachen?
7: Ja. Meine zweite Frage lautet, wann sind Geschwister ein gutes Team?
2: Wann seid denn ihr als Geschwister ein gutes Team?
7: Einmal waren wir bei meiner Oma, die wohnt in Botnick in der Nähe von Ravensburg und dann sind wir halt in so ein kleines Waldstück gegangen und haben da gespielt.
2: Mhm.
7: Und dann sind wir halt wieder nach Hause gegangen, über die Wiese. Da sind wir sonst auch immer drüber gegangen.
2: Ja.
7: Und dann kam halt entweder der Sohn vom Bauer oder der Bauer.
2: Dem die Wiese gehört hat.
7: Ja, und der hatte eigentlich noch nie was dagegen, dass wir da drüber gelaufen sind.
2: Mhm.
7: Und dann kam der mit seinem E-Bike über die Wiese gefahren und hat halt uns angemault, weil wir über die Wiese gelaufen sind, weil wir angeblich die Wiese kaputt gemacht haben. Und dann hat der Samuel gesagt, ja, Entschuldigung. Und dann hat er halt gesagt, nichts Entschuldigung.
2: Aha, der Bauer hat das gesagt.
7: Ja, und der ist halt selber mit seinem E-Bike da drüber gefahren.
2: Ihr habt als Geschwister in dem Moment total zusammengehalten und euch gedacht, okay, kann der Bauer motzen, aber wir machen hier nichts Schlimmes und wart ein Team. Da ist man dann plötzlich eine Bande einfach so richtig, ne?
7: Ja.
2: Ich habe noch eine Idee, wir könnten jemanden anrufen, wenn es um die Frage geht, wie man als Geschwister ein gutes Team ist. Und zwar Johanna von Vogel, die schreibt Kinderbücher, die Erfinderbrüder. Ich glaube, wer Bücher über Geschwister schreibt, der kennt sich da aus. Soll ich sie mal anrufen?
7: Ja.
2: Okay.
8: Johanna von Vogel.
2: Hallo Johanna, hier ist Tobi.
8: Hi Tobi.
2: Du, wir bräuchten mal deine Hilfe, denn wir versuchen hier gerade rauszufinden, wann Geschwister ein besonders gutes Team sind.
8: Oh ja, das ist eine gute Frage und da denke ich natürlich gleich an meine Erfinderbrüder aus den Büchern.
2: Genau, deshalb rufen wir auch an.
8: Genau, das sind ja Kasimir und Kurt und da würde ich sagen, die sind ein gutes Team.
2: Okay, woran liegt das? Was macht die beiden zu einem guten Geschwisterteam?
8: Ich glaube, das Wichtigste ist, dass die beiden immer, wenn es drauf ankommt, stehen sie füreinander ein, helfen sich und sind füreinander da.
2: Mhm.
8: Und da wird dann irgendwie gar nicht drüber nachgedacht, ist es jetzt mein Problem, ist es dein Problem, sondern es geht nur darum, gemeinsam eine Lösung zu finden.
2: Mhm.
8: Zum Beispiel gibt es einmal so einen Moment, da ist Kasimir wahnsinnig angespannt, weil er so eine blöde Hausaufgabe hat. Er soll aus Streichhölzern sein Traumhaus zusammenkleben.
2: Aha.
8: Und irgendwie die Streichhölzer kleben an seinen Füßen, an der Lampe, am Tisch, aber nicht Streichholz an Streichholz.
2: Ja.
8: Und er hat große Angst, dass er da einen Eintrag ins Klassenbuch bekommt, schlechte Note für die Hausaufgabe. Und da könnte der kleine Bruder natürlich sagen so, haha, mir doch egal.
2: Ja.
8: Aber nein, kurz sagt dann, da möchte ich jetzt mit dabei sein, mit dir zusammen das Problem lösen.
2: Mhm.
8: Und gemeinsam erfinden sie dann einen ganz tollen Super-Duper-Kleber mit klebrigen Schneckenschleim und Popeln,
2: cool,
8: der endlich auch Streichhölzer an Streichhölzer klebt.
2: Cool, also das heißt, sie halten zusammen. Aber auch in deinen Büchern streiten die ja manchmal, oder?
8: Sie streiten tatsächlich andauernd. Und das finde ich aber auch etwas, was Geschwister ausmacht, also richtig wichtig ist, dass man lernt, man kann seine Meinung sagen, man kann mal richtig blöd und eklig sein,
2: mhm,
8: und man kann auch auf den Streit ankommen lassen, aber man muss trotzdem keine Angst haben, dass der andere dann am Ende sagt, so, oh, ich finde dich jetzt blöd, ich bin nicht mehr dein Freund,
2: ja,
8: sondern man weiß, morgens am Frühstückstisch sitzen die Geschwister da wieder und man ist wieder das Geschwisterteam und
2: stimmt,
8: kann aus dem Team auch einfach nicht rausfliegen.
2: Ja, voll. So war das auch bei mir und ich habe zwei jüngere Geschwister. Bei uns dreien, wir haben uns natürlich als Kinder auch voll oft gestritten, aber wir sind jetzt dann auch oft ein super Team. Zum Beispiel, wenn wir, ja, habe ich vorhin schon Charlotte erzählt, wenn wir meinen Eltern ein Geschenk machen, dann sind wir super kreativ und denken uns Sachen aus und so weiter.
8: Das passt auch gut zu den Erfinderbrüdern. Die haben ja ihre Erfindung. Das ist ja so das, was die beiden zusammenschweißt.
2: Ja.
8: Dass sie sich immer, wenn sie denken, so, oh, es könnte doch irgendwas geben, was das Leben spannender oder einfacher macht, dann überlegen sie sich irgendwas und erfinden was Passendes.
2: Mhm.
8: Und was sie eben auch machen, ist, dass sie das im Geheimen tun, weil sie immer Angst haben, dass die Eltern sonst ankommen und sagen, hey, die Bohrmaschine ist doch viel zu gefährlich oder Fünfjähriger mit Lötkolben, das geht nicht.
2: Mhm.
8: Und deswegen machen sie das eben, wenn die Eltern weg sind oder schlafen.
2: Ja.
8: Und ich glaube, das ist eben auch was ganz Tolles, was man mit Geschwistern erleben kann, weil sonst bestimmen die Eltern ja so wahnsinnig viel, was man macht oder wie man es macht.
2: Voll, ja.
8: Und wenn man dann im Geheimen sich mal ausprobieren kann und das eben nicht alleine, sondern mit jemand zusammen, das, glaube ich, ist ein tolles Erlebnis und schweißt natürlich auch die Geschwister wieder zusammen.
2: Ich glaube, das ist genau das, was Charlotte und ich schon die ganze Zeit merken. Sie sind immer irgendwie ein bisschen anstrengend, sind manchmal auch ein bisschen ätzend, aber sie sind irgendwie auch immer toll. Schön, dass man sie hat.
8: So ist es.
2: Liebe Johanna, vielen lieben Dank. Das war super und hat uns total geholfen.
8: Sehr gerne.
2: Mach's gut, bis dann. Ciao.
8: Ja, auch. Tschüss.
7: Also wir haben ja schon so was Ähnliches besprochen, aber jetzt ist zum Beispiel, dass man sich mit Geschwistern streiten kann, wann man will oder so.
2: Und sich dann wieder verträgt, weil man eben einfach ein natürliches Team ist irgendwie, ne? Das fand ich auch spannend.
7: Ja.
2: Aber man merkt einfach, wir beide sind auch so ein bisschen Experten und Expertinnen auf dem Gebiet Geschwister. Ist deine Checkerfrage geklärt?
7: Ja.
2: Geschwister sind ein tolles Team, wenn sie etwas zusammen schaffen müssen oder sich gemeinsam gegen Erwachsene verbünden. Auch wenn sie sich oft streiten, wenn es drauf ankommt, sind sie füreinander da.
5: Gecheckt!
2: Was würdest du sagen, ihr vier Geschwister, wie ähnlich seid ihr euch?
7: Meinst du vom Aussehen oder charaktermäßig?
2: Beides vielleicht.
7: Also vom Aussehen von vielen Leuten ist es halt so, dass man halt oft hört, wenn man die mal so zufällig trifft und dann sagen die so, also bist du die Schwester vom David? Ihr seht euch so ähnlich.
2: Wie findest du das?
7: Ich find, es nervt halt.
2: Echt?
7: Weil jeder sieht irgendwie anders aus und ich mag das nicht so, wenn man mich mit jemand anderem vergleicht.
2: Den Punkt verstehe ich total gut, aber ich merke jetzt so, wo wir drei erwachsen sind, wenn jetzt Freunde oder Bekannte oder neue Leute in unserem Leben uns das erste Mal zu dritt sehen und dann zum Beispiel sagen, ja, jetzt wo ihr es sagt, natürlich seid ihr Geschwister, jetzt erkenne ich auch die Ähnlichkeit, dann freue ich mich immer voll. Weil ich irgendwie so denke, haha, wir sind nicht nur eine natürliche Bande, man sieht es uns auch an.
7: Ja.
2: Wie ist es mit den Charaktereigenschaften? Findest du, ihr seid euch ähnlich?
7: Wenn ich mit der Rebecca streite, dann ist es halt so, dass es halt manchmal so ist, dass ich die gleichen Worte benutze wie der David oder die gleichen Blicke.
2: Ja, das sind so Sachen. Und ich glaube, damit sind wir auch schon bei deiner dritten Checker-Frage.
7: Meine dritte Frage lautet, wie ähnlich sind sich Zwillinge?
2: Kennst du Zwillinge?
7: Ja, Isabel und Amanda.
2: Mhm.
7: Wenn man die von hinten sieht und sie nicht gut kennt oder von weitem,
2: ja,
7: dann kann man sie nicht unterscheiden.
2: Echt jetzt?
7: Die haben meistens das gleiche an, die sind aber in unterschiedlichen Klassen. Auf dem Pausenhof zum Beispiel, dann kann man die nicht unterscheiden.
2: Verrückt. Ich hatte bei mir in der Grundschulklasse auch ein Zwillingspaar. Eva und Franzi hießen die. Die sahen auch wirklich komplett gleich aus. Ich war mit beiden befreundet. Und ich fand es richtig cool, Zwillinge als Freunde zu haben, weil bei denen war das auch so, wenn man die gut kannte, konnte man natürlich irgendwie den Unterschied erkennen. Aber zum Beispiel Freunde aus meinem Turnverein oder so, die nicht mit ihr in einer Klasse waren, mit den beiden, die haben immer gefragt, hey, wer bist du jetzt, Eva oder Franzi? Und ich war dann immer so, das ist Eva und das ist Franzi, ist doch ganz leicht. Und bei Eva und Franzi war es auch so, die waren sich auch tatsächlich vom Typ her ganz ähnlich. Wie ist es bei deinen beiden?
7: In der Schule haben sie halt auch ziemlich viele Freunde so.
2: Mhm.
7: Und dann ist es halt so, dass die charaktermäßig ziemlich ähnlich sind.
2: Mhm.
7: Und halt so die gleichen Wörter benutzen zum Beispiel. Oder die gleichen Fragen, die gleichen Ausdrücke oder Gesichts, ja.
2: Aber es gibt ja auch unterschiedliche Arten von Zwillingen, ne? Es gibt eineiige und zweieiige Zwillinge. Die eineiigen sind ja kaum zu unterscheiden, zweieiige sind irgendwie dann doch unterschiedlich. Aber guck mal, ich glaube, jetzt will Jackie was loswerden. Die weiß da irgendwas.
1: Eineiige Zwillinge sind aus der gleichen Eizelle entstanden, die sich dann im Bauch der Mutter am Anfang der Schwangerschaft in zwei geteilt hat. Eineiige Zwillinge haben exakt die gleichen Gene. Das sind die Bausteine, aus denen Lebewesen bestehen. Das kann man sich so vorstellen. Aus den exakt gleichen Bausteinen, den Genen, wird zweimal genau das gleiche Modell gebaut. Bei zweieiigen Zwillingen dagegen entstehen zwei Modelle. Denn bei ihnen sind zwei unterschiedliche Eizellen einfach zur gleichen Zeit im Bauch der Mutter herangewachsen. Deshalb sind bei zweieiigen Zwillingen und anderen Geschwistern nur etwa die Hälfte der Bausteine gleich und die Modelle sehen unterschiedlich aus.
2: Leuchtet mir ein und deshalb ist es auch so, dass Eineiige immer das gleiche Geschlecht haben, sind immer Mädchen, Mädchen oder Junge, Junge. Und zweieiige Zwillinge können auch junge Mädchen sein und trotzdem Zwillinge. Aber also jetzt mal nochmal bei den Eineiigen, wenn die doch exakt aus den gleichen Bausteinen bestehen, warum sind die denn dann trotzdem unterschiedlich, Jackie?
1: Woran es liegt, dass Menschen unterschiedlich sind, daran forschen Wissenschaftler und Wissenschaftlerinnen schon lange. Einen großen Teil davon, wie wir sind, bestimmen tatsächlich unsere Gene. Aber welche Freunde man hat, in welche Schule oder Klasse man geht, welchen Beruf man später mal ergreift, das alles hat ebenfalls einen starken Einfluss. Man glaubt, dass Gene und Umwelt jeweils zur Hälfte Charakter und Aussehen eines Menschen bestimmen.
2: Aha, siehst du wieder was gelernt.
7: Mhm.
2: 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Bei meinen Geschwistern und mir ist es so, wir leben jetzt ja schon seit vielen Jahren nicht mehr zu Hause und auch nicht mehr zusammen, zu dritt. Und haben uns natürlich auch in verschiedenste Richtungen weiterentwickelt. Aber es ist ganz krass, weil manchmal, wenn wir zu dritt Zeit miteinander verbringen, dann sagen Verena und Fabian zu mir, oh, den Satz hätte die Mama genau so gesagt. Oder Verena verhält sich wie Papa oder so. Also irgendwie haben wir dann doch die gleichen Arten noch, obwohl wir uns gar nicht so viel sehen. Einfach nur, weil wir von den gleichen Eltern kommen.
7: Mhm.
2: Würdest du sagen, deine Checkerfrage ist gecheckt?
7: Ja.
2: Zwillinge sind sich ähnlich, weil sie die gleichen Gene haben. Aber Zwillinge sind auch unterschiedlich. Denn die Welt um uns rum macht uns ebenfalls zu dem Menschen, der wir sind.
5: Gecheckt!
2: So, liebe Charlotte, jetzt sind wir fast am Ende, aber Jackie hat noch ein kleines Quiz für uns vorbereitet. Ist es richtig, Jackie?
1: Genau, es ist ein Geschwisterquiz. Denn in Filmen und Geschichten gibt es ja viele berühmte Geschwister. Ich beschreibe sie euch und ihr müsst rausfinden, um welche Geschwister es sich handelt.
2: Okay, habe ich Bock drauf. Du auch, Charlotte?
7: Ja.
2: Zusammen werden wir es schon irgendwie meistern. Bist du bereit?
7: Ja.
2: Let's go, Jackie!
1: Diese Geschwister sind Bruder und Schwester. Ihre Eltern sind nicht besonders nett zu ihnen. Tatsächlich versuchen sie einiges, um sie loszuwerden und schaffen es auch. Doch die Geschwister halten zusammen und denken sich einen Plan aus, um eine böse Hexe loszuwerden, die sie gefangen hält und den Bruder auffressen möchte. Am Ende bringt eine Ente sie wieder nach Hause, wo ihr Vater sie schon sehnsüchtig erwartet.
2: Also Charlotte, ich habe dir ins Gesicht geguckt, du hast eine zündende Idee. Schon nach dem zweiten Satz hast du deinen Finger in die Luft gereckt und deinen Mund aufgerissen. Was glaubst du?
7: Hänsel und Gretel.
2: Würde ich auch sagen. War das von Anfang an deine Idee gerade?
7: Nee, dann mit der Hexe und Eltern loswerden.
2: Die Hexe hat es mir auch verraten. Also Jackie, wir sagen Hänsel und Gretel.
1: Richtig!
2: Juhu!
1: Es sind Hänsel und Gretel aus dem Märchen der Gebrüder Grimm. Weiter geht's. Beim nächsten Geschwisterpaar handelt es sich um Schwestern. Die große Schwester ist eher verschlossen und zurückhaltend, die kleine fröhlich und unbeschwert. Die eine hat magische Fähigkeiten, die andere nicht. Als die große flieht, versucht die kleine sie zurückzuholen, allen Gefahren zum Trotz. Hilfe hat sie dabei von einem sprechenden Schneemann, einem Rentier und einem Eisbauern.
2: Ich habe jetzt irgendwie eine Idee, aber eine ganz vage, weil ich mich nicht auskenne.
7: Welche?
2: Dieser eine Film. Ich habe ihn aber leider nicht gesehen. Jeder hat diesen Film gesehen. Der ist auch super bekannt. So ein Animationsfilm.
7: Elsa und Anna, ja.
2: Wie heißt der Film nochmal?
7: Eiskönigin.
2: Also Jackie, wir sagen Anna und Elsa aus Die Eiskönigin.
1: Genau.
2: Oh yeah. Mega gut. Danke, Charlotte. Das hätte ich nicht hingekriegt. Okay, hast du noch eine Frage für uns?
1: Dieses Mal suche ich drei Geschwister, zwei Brüder und eine kleine Schwester. Der große Bruder ist klug, ehrgeizig und der Anführer der Gruppe. Der jüngere Bruder ist ein richtiger Spaßvogel und Draufgänger. Die kleine Schwester ist ängstlich und vorsichtig, aber schlau. Gemeinsam erleben sie viele Abenteuer. Das erste spielt auf einer Schatzinsel. Begleitet werden die Geschwister auf ihren Abenteuern immer von zwei anderen. Ihrer Cousine und einem Hund.
2: Ja. Doch, dann habe ich's. Ich glaube, es sind die fünf Freunde. Kennst du das?
7: Ach so, ja, natürlich.
2: Ich kenne noch diesen Anfangssong, dieses Wir sind die besten Freunde, yeah. Wir sind Annie und George, wir sind Betty, irgendwie so.
7: Also Anne, George, Dick, Julian und Timmy der Hund.
2: Und Timmy der Hund! Wir sind die besten Freunde! Yeah! Ich glaube, das ist es, Jackie. Stimmt das?
1: Richtig! Es sind die fünf Freunde.
2: Juhu! Also ich würde sagen, wir haben voll abgesahnt. 3 Punkte von 3. High five! Jetzt willst du ja wahrscheinlich zum Ende der Sendung noch ein Geschwistergeheimnis von mir hören.
7: Ja.
2: Okay. Es hat einen unfassbaren Vorteil, wenn man der Älteste ist. Und das habe ich oft und lange ausgenutzt. Wenn wir drei nämlich vorm Fernseher saßen, dann haben wir natürlich, wie das ist, wenn man Fernsehen guckt, richtig Bock gekriegt auf Süßigkeiten. Und weil ich der Älteste war, habe ich die Macht gehabt zu sagen, holt doch mal Süßigkeiten. Und dann haben die ein Wettrennen darum gemacht, wer mir schneller Süßigkeiten vor den Fernseher bringt. Und als sie irgendwann so alt wurden, dass sie keinen Bock mehr drauf hatten, habe ich einfach gesagt, ich wette, ihr schafft es nicht, in 10 Sekunden Süßigkeiten zu holen. Und dann sind sie wieder losgesprintet. Das hat nochmal 2 Jahre funktioniert. Und so habe ich bis in mein Jugendalter immer mich vom Fernseher von meinen Geschwistern bedienen lassen. Liebe Grüße an euch zwei. Liebe Charlotte, damit sind wir jetzt wirklich am Ende der Sendung. Und es hat mir wieder mal sehr viel Spaß gemacht.
7: Mir auch.
2: Ganz zum Schluss, hast du Bock noch, dass wir Blutsbrüder oder Blutsgeschwister werden? Dafür müssen wir uns nur ein bisschen die Hand aufritzen und dann müssen wir es so zusammendrücken.
7: Nee, lieber nicht.
2: Hast recht, ist keine gute Idee. Also dann macht's gut, liebe Leute. Bis zum nächsten Mal. Tschüss.
7: Tschüss.
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Hier sind SDP mit super vielen Gästen, nämlich Esther Graf, Montes, Clüso, Elif, Contra K, Santos und Querbeat mit dem Song Zusammen.

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1: Hallo, ich bin Ole und ich wünsche mir das Lied Das ist alles nur geklaut von Die Prinzen, die Version 2021. Und ich grüße die Bauern.

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2: Hallo, ich bin Marie und ich wünsche mir das Lied Feuer, Feuer von Baby und Tina. Liebe Grüße.

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2: Hallo, ich heiße Valentino, ich bin 7 Jahre alt und ich wünsche mir das Lied Papalapap von Aber Warum. Tschüss.

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1: Hallo, ich bin Luisa, ich bin 9 Jahre alt und ich wünsche mir das Lied Schlossfest von Nielsen. Tschüss.

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1: Hallo, ich bin Hanna Maria und ich wünsche mir das Lied Partnerjob für meine Freundin Paula und ich grüße die Maus, den Elefanten, meinen Papa, meinen Opa, meine Mama und meine Schwester.

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2: Hallo, ich bin Anna, 12 Jahre alt und ich wünsche mir das Lied Freitag von Nina Chupa und damit grüße ich das ganze Mausteam.

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1: Hallo, ich bin Vince, bin 10 Jahre alt und ich wünsche mir das Lied Believer. Und damit grüße ich meine Familie, also meine Mama, meinen Papa, meinen kleinen Bruder und das ganze Maus-Team. Tschüss.

0: Park.
1: Hallo, ich bin Malia. Ich bin 7 Jahre alt und ich wünsche mir das Lied Telefon von Lady Gaga. Und damit grüße ich meine ganze Familie und meine Freunde.

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2: Hallo, ich bin Bruno, ich bin 6 Jahre alt und ich wünsche mir Stadt.

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1: Hallo, hier ist Marlina und ich bin 7 Jahre alt und ich wünsche mir das Lied Pesto mit Nudeln.
2: Ich esse heute Nudeln, Nudeln mit Pesto. Morgen gibt es Nudeln, Nudeln mit Pesto. Am Mittwoch und am Donnerstag Nudeln mit Pesto. Freitag, Samstag, Sonntag.

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1: Hallo, ich bin Lisbeth und ich wünsche mir das Lied And Ever Whenever von Shakira. Und hiermit grüße ich meine drei Brüder David, Florenz und Jonathan. Meine Freunde. Tschüss.

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1: Hallo, wir sind der Valentin und der Matthias und wir wünschen uns das Lied Herzberg von AC/DC. Damit grüßen wir unseren Freund Titus, der sich beide Fersen gebrochen hat. Tschüss!

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1: Hallo, ich bin Maria, ich bin 8 Jahre alt und ich wünsche mir das Lied, das ist die Schule der magischen Tiere, und ich grüße meine Mama, meine Schwester und meine Freundin Leni.

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1: Erzähl mal.
2: Hallo, wir sind's.
3: Frieda,
4: Alessio,
5: Celine,
6: Leonie,
7: Mella,
8: Shirin
2: und ich bin Sarah. Ihr sollt raten, welche Süßigkeit ich bin. Kleiner Tipp, ich bin sehr lecker.
3: Ich wurde in China erfunden.
4: Ich schmecke nicht immer gleich.
5: Mich gibt es fest und flüssig.
1: Viele von mir sind rund.
9: Es gibt mich aber auch in eckig.
2: Es gibt viele Arten von mir. Auf mich kann man verschiedene Sachen drauf machen.
3: Ich bin aber kein Streuselkuchen.
4: In meinem Heimatland kann man mich sehr oft kaufen.
5: Mich gibt es in verschiedenen Farben.
1: Mich gibt es mit Milch.
9: Und Zucker braucht man für mich.
8: Ich bin ein guter Freund von Holz.
2: An mir gibt es oft auch was, was knusprig ist.
3: Manchmal sehe ich so ähnlich aus wie ein Butterbrot.
4: Mich kann man nicht so gut anfassen.
5: Mich kann man auch mit Besteck essen.
4: Wer bin ich?
5: Die Auflösung ist...

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1: Ich bin Amelie, ich bin 7 Jahre alt und ich habe 7 Zähne raus und ich wünsche mir ein Lied von Dicker und zwar Ice Ice Baby. Liebe Grüße an die Maus.

0: Dein Eis macht die Augen zu und schon ist es weg.
1: Erzähl mal.
2: Ich esse halt gerne Eis und wir haben auch ein liebstes Eiscafé. Da gibt es so leckeres Eis und das ist auch direkt ganz nah bei uns. Da hört die Schlange nie auf.
3: Um die Ecke bei uns ist ein Eisladen. Meistens ist es sehr voll, aber ich gehe trotzdem hin und kaufe mir ein Eis. Am liebsten mag ich es im Hörnchen. Manchmal nehme ich es aber auch im Schälchen. Weil im Schälchen kann man das Eis schneller aufessen. Am liebsten mag ich Erdbeer, Schokolade und Vanille.
4: Meine Lieblingssorten sind Amarena, Stracciatella, Cookies und Erdbeere und Himbeere. Ich habe ganz viele Lieblingssorten.
5: Meine Lieblingssorten sind Joghurt und Pistazie und Nuss. Ich habe auch schon mal selber Eis gemacht. Ich glaube, das war Joghurt-Eis, aber ich kann mich nie mehr erinnern, wie wir das gemacht haben.
4: In so Förmchen machen wir Saft und dann machen wir da so einen Stiel rein oder so ein Plastikding, was man auch zum Kratzeis benutzen kann. Dann tun wir das in die Gefrierte und dann hat man selbst Eis. Das ist auch sehr lecker immer.
3: Am liebsten möchte ich jeden Tag Eis essen gehen, aber wir gehen meistens immer nur am Wochenende Eis essen und im Winter gehen wir dann noch weniger Eis essen. Weil im Winter ist die Eisdiele zu und im Sommer kommen dann wieder ganz viele Leute und wollen ein Eis essen.
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0: Hallo, ich heiße Ronja, ich bin 9 Jahre alt und ich wollte wissen, wieso tun die Zähne weh, wenn man ins Eis beißt? Damit grüße ich die Maus, den Elefanten und die Ente. Tschüss!
1: Puh, ist das heiß heute. Da tropft einem ja der Schweiß von der Stirn. Und es gibt jetzt wirklich nichts Besseres als eine ordentliche Abkühlung.
2: Hallo, ich hätte gerne das Schokoeis dort drüben.
1: Bei Clara ist das genauso.
2: Wenn ich jetzt kein Eis kriege, dann drehe ich durch.
1: Clara freut sich schon auf den Moment, wenn ihr das kühlende Eis die Kehle hinunterrinnt. Mmh.
2: Oh, ich freue mich schon. Mmh, lecker. Aua, Mist. Ah, das tut weh. Ah, wie kalt. Au.
1: Tun die Zähne weh, wenn man in was Kaltes beißt, dann hat das weniger mit der Kälte zu tun als mit den Zähnen. Genauer mit den Zahnhälsen. So ein Zahn hat verschiedene Bereiche. Das Stück Zahn, das wir gut sehen können, und die Fläche obendrauf, mit der wir beim Kauen eine Scheibe Brot oder einen Apfel zermalmen oder vielleicht sogar ein Stück Fleisch, das ist die Zahnkrone. Dann gibt's noch die Zahnwurzel. Das ist der Teil, der im Zahnfleisch steckt. Im gesamten Zahn laufen von der Spitze im Zahnfleisch bis oben in die Krone allerfeinste Nerven. Und jetzt kommen wir zu Ronjas Frage. Warum tut's denn weh, wenn wir was Kaltes essen?
2: Au, das tut weh!
1: Das hat mit eben diesen Nerven zu tun. Die werden oben in der Zahnkrone prima geschützt durch besonders dicken Zahnschmelz. Durch diesen Schmelz kommt nichts Kaltes durch, außer es ist ein Loch drin. Die Zahnwurzel unten im Zahnfleisch hat nicht so einen dicken Schmelz. Muss ja auch nicht. Normalerweise schützt das Zahnfleisch ja die Wurzel und die Nerven dort. Aber wenn das Zahnfleisch zurückgeht, wenn es also weniger wird, dann kommt die Kälte bis an den Nerv ran. Und das ist das, was dann so wehtut. Passiert übrigens auch bei heißen oder süßen Sachen oder wenn man was besonders Saures isst. Ein Grund, warum das Zahnfleisch zurückgeht, kann das Zähneputzen sein. Wenn man immer gegen das Zahnfleisch schrubbt zum Beispiel oder wenn die Zahnbürste zu hart ist, das tut dem Zahnfleisch gar nicht gut. Dann kauft man besser eine weiche Bürste, bürstet damit immer schön vorsichtig weg vom Zahnfleisch und kauft vielleicht auch noch eine Zahnpasta für empfindliche Zähne. Bis das wirkt und das Zahnfleisch wieder richtig auf Zack ist, braucht es aber ein bisschen Geduld. Und die hat man ja nicht immer.
2: Ich glaube, heute lasse ich das mal lieber mit dem Reinbeißen. Ich schleck's lieber.
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0: Ich heiße
1: Tore.
0: So alt bin ich.
1: 10 Jahre alt.
0: So sehe ich aus.
1: Ich habe blonde bis braune Haare, bin 1,50 groß und trage eine Brille. Ich habe am liebsten kurze Hosen und Jogginghosen an. Dazu trage ich am liebsten kurzärmelige T-Shirts.
0: Das mache ich am liebsten.
1: Ich lese sehr viel und fahre sehr viel Fahrrad. Mein Lieblingsbuch ist die Tierpolizei. Da geht es um 4 Tiere, die so Fälle lösen. Das ist spannend und lustig.
0: Mein Lieblingseis.
1: Dunkle Schokolade. Am liebsten in der Waffel.
0: An diesem Ort bin ich besonders gerne.
1: Mein Bett, weil ich da so viele Kuscheltiere habe. Ich habe 2 Eisbären, ein Wiesel. Einen großen Elefanten habe ich da drin.
0: Mein Lieblingstier.
1: Ein Wiesel, weil ich ein Stofftierwiesel habe, seit ich ein Baby bin. Und ich mag an Wieseln, dass sie so süß aussehen. Also am Bauch quasi weiß und oben am Rücken braun.
0: Bist du Maus, Ente oder Elefant?
1: Maus und Elefant. Weil die Maus so klug ist und weil die beiden einfach gut zusammenpassen, finde ich.
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1: Endlich wieder neue Mausmusik von Olivia Rodrigo. Hier ist sie mit ihrem neuen Song Drop Dead.

0: Erzähl mal.
1: Ich heiße Justin und mein Lieblingsort ist bei meiner Cousine. Die wohnt auf dem Reiterhof. Da reite ich auch sehr gerne. Und da gehe ich oft in den Stall und streiche die Pferde. Oder ich fahre mit meinem Onkel Radlader oder ich mache die Felder mit dem, pflück die um und so. Mir geht's da gut, weil ja da so viele Tiere sind.

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1: Hallo, ich bin Luna, bin 6 Jahre alt und wünsche mir das Lied Nobody is Perfect und grüße meine Oma, meine Cousine und meine Tante.

0: 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Ich heiße
1: Johanna.
0: So alt bin ich.
1: 7.
0: So sehe ich aus.
1: Ich habe hellbraune, mittellange Haare, blaugraue Augen. Ich bin 1,20 groß. Ich habe gerne Hosen an und nicht sehr oft Kleider an, weil ich das nicht sehr gerne mag.
0: Das ist an mir besonders.
1: Ich kann gut malen, ich kann gut reiten, auch noch sehr gut lesen.
0: Das mache ich am liebsten.
1: Ich reite gerne, weil es toll ist, auf dem Pferd zu sitzen. Am schönsten finde ich Ausreiten, weil wir so in der Natur sind. Ich reite dann mit anderen Kindern noch den Ausritt und mit einer Lehrerin. Also eigentlich immer den gleichen Weg. Reiten wir aus, da geht es so nach oben, so einen Berg hoch. Manchmal reitet man dann ganz weit. Also irgendwann hinten kommt so ein ganz großes Feld. Ja, das sieht man so.
0: Mein Lieblingspferd.
1: Mein Pony heißt Sternchen. Man sieht ihr das schon an, weil sie hat ganz viele Punkte auf dem Fell. Normalerweise sind ja die Sterne hell und der Himmel dunkel. Da ist es so ungefähr umgedreht. Die Sterne, also die Punkte sind dunkel und der Rest ist weiß.
0: Meine Lieblingsfarbe?
1: Gelb und blau, weil sie sehr gut zusammenpassen und weil noch die Sonne gelb ist und der Himmel auch blau ist.
0: Bist du Maus, Ente oder Elefant?
1: Ich würde Elefant sein, weil der immer so lange schläft. Der ist immer so lustig und fröhlich.
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0: Hallo, wir sind Lotta, Marie, Hanna und Luise. Bei mir geht's um einen Glücksbringer. Welcher bin ich wohl?
1: Wenn ich kalt bin, bin ich hart. Und wenn ich heiß bin, bin ich weich.
2: Für mich hat die Zahl 7 eine besondere Bedeutung.
3: Ich schütze etwas.
4: Ich mache Lärm.
5: Ich kann auch abfallen.
6: Ich werde regelmäßig gewechselt.
7: Und ich werde auch dreckig.
8: Ich muss in Form gebracht werden.
9: Man muss mich richtig rumhängen und dann habe ich die Form eines Buchstabens.
10: Wer bin ich wohl?
2: Die Auflösung ist...

0: Linus, bin 8 Jahre alt und frage mich, warum reitet man auf Eseln und Pferden, aber nicht auf Kühen?
1: Menschen reiten wohl schon ziemlich lange auf Pferden. Einige Forscher meinen, das fing schon vor mehr als 5500 Jahren an. Viele Jahre später, etwa 800 vor Christus, setzten Menschen Pferde dann ein, um im Krieg schneller vorwärts zu kommen. Pferde sind Steppentiere. Steppen sind Landschaften mit viel Gras und vielen Büschen. Da lebten sie vor vielen tausend Jahren als Wildpferde. Sie mussten weite Strecken zurücklegen, um Futter zu finden. Und sie haben wegen ihres Körperbaus viel Kraft, sodass sie gut Menschen oder Ausrüstung tragen können. Das hat der Mensch gemerkt und sie gezähmt und gezüchtet. Die alten Griechen waren die ersten, die dann selbst Pferde ausbildeten. Auch heute noch werden Pferde ausgebildet. Fürs Kunstreiten, fürs Turnierreiten oder auch fürs Hobby oder die Freizeit. Bekannte Reiter waren im Mittelalter die Ritter, daher der Name. Ein Ritter besaß meist mehrere Pferde. Eins davon nur für die Schlacht mit anderen Rittern. Auf Eseln reiten geht übrigens auch. Die stammen aus der gleichen Familie wie die Pferde. Equiden nennt man die. Es gibt Menschen, die Eselreiten anbieten. Aber auch Tierschützer, die Eselreiten verurteilen. Esel werden heute eher eingesetzt, um Dinge zu transportieren. Dabei darf man ihnen aber nicht zu viel Gewicht draufpacken. So, jetzt haben wir eine Menge über Pferde und Esel gelernt. Aber die Frage ist ja, warum werden Pferde und Esel aber nicht Kühe geritten? Ich habe eine Tierärztin aus Remscheid angerufen. Die hat mir zunächst erklärt, dass es auch Menschen gibt, die auf Kühen reiten. Geht also doch anscheinend. Pferde sind im Gegensatz zu Kühen besonders schnell und wendig.

Wendig. Und ein Pferd hat einen geraderen Rücken als etwa eine Kuh. Bei der hängt der Rücken im Gegensatz zum Pferd mehr durch. Die Kuh ist also anders gebaut als ein Pferd. Sie ist schwerer und nicht so wendig. Kühe können Lasten auch nicht so gut tragen wie Pferde. Auf einer Kuh zu reiten ist auch viel schwieriger als auf einem Pferd. Und manche Tierschützer sagen, dass das nicht gut für die Kühe ist. Aber auch Pferde können leiden, wenn sie von Menschen nicht gut behandelt werden. Auch dagegen protestieren Tierschützer. Pferde sollten also zum Beispiel zum Reiten ausgebildet sein, sodass sie einen Menschen gut tragen können. Wichtig ist, dass Pferdefans darauf achten, was den Pferden gut tut und was nicht.

Und auf einmal geht ein Aufstand los. Und sie denken sich, ja Mann, Emma hat recht. Und auf Emmas Zeichen reißen sich alle los und galoppieren quer über.

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Für alle, die keinen Bock haben, immer alles gesagt zu bekommen. Das sind Pavelapap mit ihrem neuen Song Ich sag Stopp.

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4: Ich bin die Rebecca. Ich bin 13 Jahre alt. Und ich finde peinlich, wenn im Supermarkt Musik läuft, so leise im Hintergrund, und dann die Mama anfängt so zu tanzen. Das ist peinlich.
5: Was machst du dann?
4: Ja, dann tue ich so, als gehöre ich nicht zu ihr.
6: Ich bin die Lotta, ich bin 10 Jahre alt und ich finde es peinlich, wenn ich mit meinem Bruder vor Freunden streite.
7: Ich bin die Elin, ich bin 11 Jahre alt und ich finde meinen Vater manchmal ziemlich peinlich, denn früher, als ich mit ihm auf dem Fahrrad gefahren bin, hat er die ganze Zeit gesungen und zwar sehr, sehr laut, aber ich bin ein bisschen wie mein Vater, also...
8: Ich bin die Selma, ich bin 8 Jahre alt. Ich finde es peinlich, wenn mein Papa auf der Straße auf seinem Handy Musik anmacht. Ganz laut, weil ich die Lieder nicht mag.
9: Ich bin die Rebecca, ich bin 11 Jahre alt und ich finde es peinlich, wenn ich an der Ampel stehe morgens und dann die Ampel verpasse, weil ich noch so müde bin. Und dann hupt ein Auto, ich schaue mich um und dann merke ich, dass die Ampel grün ist. Also das finde ich manchmal so ein bisschen peinlich.
10: Ich bin die Mathilda und ich bin 10 Jahre alt und ich finde es peinlich, wenn mein Papa, wenn manchmal Freunde da sind, er dann so peinlich redet und so.
11: Ich bin der Linus und bin 11 Jahre und ich würde denken, es fängt am Kopf an, weil da denkt man halt.
5: Und außerdem noch mit dabei.
12: Die Anne.
5: Und die Ursel.
12: Was ist denn eigentlich so richtig peinlich? Also was findet ihr richtig peinlich an euch selbst, an anderen?
10: Also ich fand es peinlich, als ich mal bei einer Freundin auch auf dem Geburtstag war und die hat ja einen Hund und dann ist der Hund auf mich losgerannt und dann bin ich schreiend weggelaufen und alle mussten lachen, weil der war so ein kleiner Mops und ich hatte so richtig Angst vor dem, aber da war ich so 5, 6, das war so peinlich für mich.
4: Wir waren in den Faschingsferien beim Skifahren und da hat mein einer Bruder auch einen Skikurs gemacht und dann sind die so gefahren und meine Eltern haben seine Gruppe dann gesehen und haben die dann verfolgt. Und als sie dann irgendwo angehalten haben und da kamen sie so vorbei, hallo, hier sind die peinlichen Eltern. Das war meinem Bruder so peinlich, der tut mir so leid, oh mein Gott.
7: Früher fand ich, also immer noch, fand ich es voll peinlich, zum Beispiel, wenn meine Eltern sich irgendwie umarmen oder so irgendwie so romantisch vor anderen Leuten. Ich weiß nicht, wieso. Also ich finde es okay, wenn andere erwachsen machen, aber nicht meine Eltern, weil das ist so unangenehm. Zum Glück haben sie keine Kosenamen füreinander. Also so, ja, mein Schatzi, Putzi,
10: Schnucki, Putzi.
11: Oder wenn man so sagt, ja, tschüss, mach's gut, bis nachher. Und dann geben sie halt so einen dicken Schmatzer irgendwie.
5: Tschüsschen, Küsschen.
13: Es war mal ein Freitag und wir hatten in 5 Minuten Schule aus und meine Lehrerin wollte ein Wort sagen und hat stattdessen gerülpst.
5: Oh, und dann ist sie sicher ganz rot geworden.
13: Ja, und alle mussten lachen.
7: Ich finde es sehr, sehr peinlich, wenn ich auch so meine Lehrer oder Freunde Mama oder Papa nenne. So aus Reflex. Und dann kommen die so, ach, bin ich wie eine Mutterfigur für dich? So unangenehm. Und ich hasse es, wenn ich das aus Versehen mache, weil, so vor allem vor der Klasse so, ja, ich bin nicht deine Mutter, Elin. Ich hoffe, du weißt das.
4: Einmal, da war ich 1. Klasse oder so. Und das war halt so die Zeit, wo ich von der Schule nach Hause kommen sollte. Und dann hat es geklingelt. Meine Mama wollte die Tür aufmachen und sagen, hallo, mein Schatz, weil ich halt da stand. Und dann war es der Postbote. Aber zum Glück hat sie dann nur ein fröhliches Hallo rausgebracht. Und der Postbote hat sich wahrscheinlich gedacht, oh mein Gott, die hat heute gute Laune.
5: Der hat sich wahrscheinlich total gefreut, der Postbote.
13: Früher in der 2. und 1. habe ich eine Freundin, die mit dem 1. Buchstaben M anfängt, immer ganz oft Mama genannt oder so. Aber es war irgendwie witzig.
10: Wir haben so Lehrerinnen, die sagen manchmal zu einem so Schatz. Und einmal hat die Biolehrerin das zu uns gesagt, weil wenn wir so komische Fragen stellen, dann sagt sie, ja Schatz, das ist halt einfach so. Und dann denken immer alle, dass man das Kind von ihr ist. Das finde ich auch total peinlich, weil das stimmt ja gar nicht.
4: Also in Bio nennt uns unsere Lehrerin immer Schneckchen. Dann sagt sie immer, guten Morgen, meine Schneckchen. Aber neulich hat sich dann einer aus unserer Klasse beschwert und jetzt muss sie immer sagen, guten Morgen, meine Schneckchen und Yannick.
5: Oh, weil also, Yannick will kein Schneckchen mehr sein.
4: Ja.
6: Ich fand peinlich, als wir ein Referat zu siebt halten mussten und wir dann einen Lachanfall gekriegt haben. Und dann hat halt der Theo aus meiner Klasse uns halt ausgelacht, weil wir halt fast immer lachen in der Klasse. Er hat halt gesagt, so typisch ihr.
5: Sagt mal, wann ging das eigentlich los, dass euch irgendwas peinlich war? Könnt ihr euch daran noch erinnern?
10: Also bei mir ging es so mit 5, 6 los, weil so als ich kleiner war, war mir nicht so viel peinlich. Da konnte ich auch nicht so verstehen, was so peinlich ist und so.
5: Wieso meinst du, dass es dann ausgerechnet losging? Was passiert da mit den kleinen Menschen, wenn es anfing?
10: Ja, man verändert sich halt auch und dann macht man halt viel mehr andere Sachen und die dann halt auch viel mehr peinlich sind und dann denkt man halt so, dass es nicht peinlich ist, aber die anderen finden halt es total peinlich und das ist mir dann peinlich halt.
5: Genau, und das ist auch so ein bisschen, weil man dann für die anderen mitdenkt, gell? Auf einmal so überlegt man, glaube ich, was vor den anderen peinlich sein könnte und das macht man vielleicht vorher nicht so, oder?
10: Ja.
14: Also mir war eigentlich zuerst in der ersten Klasse was so richtig peinlich, als ich irgendwie so eine total leichte Aufgabe einfach... Ich hatte so ein Blackout und dann wusste ich es einfach nicht, was es ist. Und dann, ja, haben halt alle gelacht irgendwie und ja.
5: Und da hast du das erste Mal gefühlt, oh.
14: Ja, halt komisch irgendwie so ausgelacht zu werden. Das war halt schon so ein bisschen irgendwie, man will im Boden versinken.
5: Wie ist es bei dir, Elin? Wann hat es angefangen mit dem Peinlichsein?
7: Also ich glaube auch Anfang der Schulzeit. Da will man ja auch ziemlich cool rüberkommen, wenn man in der ersten Klasse ist. Und man will auch zeigen, dass man nicht so jung ist, wie alle denken. Und dann wird einem mehr peinlich. Und desto mehr peinlich wird, desto, würde ich sagen, fühlt man sich unwohler. Denn Peinlichkeit ist nicht ein schönes Gefühl. Aber meistens bin ich mit meinem Vater gefahren. Und wie gesagt, der singt halt sehr viel. Eigentlich auch nur, um mich zu nerven. Was ich eigentlich auch verstehen kann, ich hätte es auch gemacht. Aber mir wurde das peinlich, obwohl eigentlich jeder findet, dass mein Vater lustig ist und nett. Und jetzt ist es mir nicht mehr peinlich.
5: Peinlichkeit fühlen. Da meinen Mathilda, Rebecca und Elin, dass es so in der ersten Klasse losging. Was sagst du, Linus?
11: Ja, also bei mir eigentlich auch. Also ich denke halt, dass man, ich sage jetzt mal, wo man so 3, 4, 5 ist, dass man da halt irgendwie so dran gewöhnt ist, wie das im Haushalt ist. Und wenn man dann halt irgendwie in die erste Klasse kommt, dann sieht man halt, wie das bei den anderen ist. Und wenn man halt bei anderen Freunden zu Hause ist, merkt man halt, dass da was anderes ist. Und dann will man bei denen irgendwie dabei sein und cool sein.
5: Also meinst du, dass man dann nicht anders sein will?
11: Ja, man will halt genauso cool sein und genau das machen, was die anderen machen.
5: Und wenn einem das mal nicht gelingt, dann ist es...
11: Dann ist man halt irgendwie so alleine.
12: Aber ist doch eigentlich komisch. Im Kindergarten gab es doch auch andere Kinder, die geguckt haben, was ihr so macht. Warum war es da noch nicht peinlich?
14: Ich glaube, das war einfach so, dass man da noch nicht so viel drüber nachgedacht hat. Wenn man was gemacht hat, dann hat man es gemacht. Und dann war es halt so. Und irgendwie denkt man jetzt viel mehr drüber nach, glaube ich.
7: Man denkt viel mehr darüber nach, was man macht und was man sagt und was man tut, wie man sich anzieht, wie man aussieht. Weil es ist heutzutage in einem bestimmten Alter wichtiger, wie man rüberkommt, als wie man wirklich ist.
3: Und jetzt kommt voll peinliche Musik.
6: Jetzt kommt Küssen verboten von den Prinzen.

0: habt ihr irgendwas, wo ihr euch erinnert, dass ihr das als Kleine noch voll gern gemacht habt, so ohne drüber nachzudenken, und wo ihr heute so sagt, so, nö.
1: Früher bin ich immer mit meiner Mutter einkaufen gegangen. Jetzt finde ich das eher peinlich, wenn ich mit meiner Mutter einkaufen gehe.
0: Wann wird's da peinlich?
1: Wenn mich andere Leute angucken und so.
2: Aber was findest du dann daran genau peinlich?
1: Ja, irgendwann wird's irgendwie peinlich, mit seiner Mutter irgendwie so rauszugehen, weil irgendwann hat man das auch früher gemacht. Und jetzt, dann macht man halt irgendwie, wenn man älter ist, macht man auch andere Sachen.
3: Früher sind wir auch ganz oft auf den Spielplatz gegangen, jetzt auch noch. Aber früher habe ich halt dann auch ganz alleine gespielt und so halt überall bin ich dann hingerannt. Und wenn man dann halt so größer ist und dann so zum Beispiel Klassenkameraden vorbeikommen und die sehen, dass du noch so auf dem Spielplatz spielst, deswegen spiele ich dann nicht mehr so oft. Das finde ich halt peinlich, wenn die dann sehen, dass du da spielst.
0: Habt ihr das schon manchmal, gerade so ihr Größeren, dass wenn ihr dann zum ersten Mal von irgendjemand Besuch bekommt, dass ihr euer Zimmer so aussortiert, was da noch so an Spielzeug drin sein darf und was lieber keiner sehen soll?
4: Also ich muss ja sagen, mir ist eigentlich nicht viel peinlich. Ich sortiere mein Zimmer eigentlich nicht aus, wenn meine Freundinnen kommen, ich räume es nur auf. Was mir eher so ein bisschen peinlich ist, ist, wenn irgendwie so ältere Leute, also so Erwachsene irgendwie sehen, mit was man noch so spielt. Und das ist mir eher peinlich als meine Freundinnen.
0: Und Mathilda, du hattest auch genickt?
3: Also wenn zu mir Freunde kommen, also meine Schwestern spielen halt noch so richtig gern mit Playmobil, das habe ich auch noch so. Also ich spiele auch noch manchmal mit Playmobil, aber das liegt dann halt so überall rum und ich habe keine Lust zum Aufräumen. Ich finde das irgendwie blöd und ich will dann immer, dass meine Schwestern aufräumen, aber die wollen es auch nicht machen. Und ja, das finde ich dann immer peinlich, wenn jemand zu mir kommt und so sagt, oh, spielst noch mit Playmobil.
0: Aber du kannst dann mal ganz cool sagen, nee, ist von meinen kleinen Geschwistern.
3: Ja, das sage ich immer.
0: Was sagst du dazu, kleinere Schwester?
5: Mir war mal peinlich, wo meine Freundin zu Besuch gekommen ist und dann überall Playmobil und Schleichgemisch drum lag und dann hat sie gesagt, spielst du noch mit Playmobil und Schleich? Und ich dachte mir so, wenn ich jetzt sage, ja, dann ist es mir schon peinlich, aber dann habe ich gesagt, nee, das ist nur von meiner großen Schwester.
2: Sag mal, wie fühlt denn sich das eigentlich an, so im Körper, wenn dann was total peinlich ist?
3: Also wenn mir was total peinlich ist, dann werde ich manchmal rot und es kribbelt dann irgendwie so im Bauch. Und ich muss dann auch manchmal, wenn die anderen lachen, mitlachen, obwohl ich es eigentlich gar nicht will. Ja, und das finde ich halt irgendwie blöd.
2: Du, und dieses Rotwerden, das spürt man ja dann auch so, gell?
3: Ja, dann sagen auch immer alle, du bist voll rot, hahaha. Und das ist halt irgendwie auch dann peinlich.
2: Das ist peinlich und hast du da irgendeine Methode, wie du das dann wieder wegkriegst?
3: Also meine Freunde lachen mich halt nie aus. Ich gehe dann einfach zu denen und dann lassen die anderen mich auch in Ruhe.
5: Ich werde dann auch immer rot und habe Kribbeln im Gesicht. Und es fühlt sich halt so an, als würde man von allen ausgelacht werden.
2: Also ist es hauptsächlich das Rotwerden oder gibt es noch irgendein anderes Bauchgefühl?
5: Sonst? Und dann sagen sie so, warum bist du so rot? Und dann denke ich mir so, wenn ich es ihnen jetzt sage, dann fühlt es sich ja noch schlechter an.
2: Was machst du dann?
5: Dann gehe ich ins Bad und wasche mein Gesicht aus, weil das hilft mir dann immer. Dann geht's auch weg.
6: Also ich würde dann manchmal am liebsten so im Boden versinken, also quasi ein Loch buddeln und schnell wieder zuschütten und weg sein oder weglaufen. Aber das wäre ja irgendwie blöd. Aber manchmal versuche ich mich dann auch rauszureden, aber das wird dann noch blöder und dann, ja.
7: Ich denke nur viel zu viel darüber nach sonst.
2: Apropos Denken, was meinten ihr, wo entsteht denn eigentlich diese Peinlichkeit oder das Gefühl für Peinlichkeit? Ist es, weil die Elin gerade sagt, sie denkt so viel drüber nach, ist es irgendwie im Kopf oder am Bauch oder am kleinen Zeh, Linus?
1: Ich würde denken, es fängt am Kopf an, weil da denkt man halt.
2: Also ist peinlich sein was, was im Gehirn entsteht oder im Kopf, oder?
5: Bei mir entsteht es im Kopf, weil man da ja auch drüber nachdenkt, oh, das ist jetzt peinlich.
3: Also bei mir auch im Kopf, aber manchmal auch im Bauch, so ein komisches Bauchgefühl.
2: Würde es dieses Peinliche gar nicht geben, wenn man nicht denken würde, meint ihr?
3: Ich glaube schon, dass es trotzdem da wäre, aber halt so nicht so ganz, ganz peinlich, sondern nur so, dass alle kurz drüber lachen.
2: Was meinst du, Rebecca? Wo entsteht dieses Peinlichsein?
4: Im Kopf. Weil im Kopf das Hirn ist und das verarbeitet das ja, was du gerade gesagt hast. Dadurch verarbeitest du das ja auch deine Nachgedanken quasi und ja.
2: Dann wäre es ja eigentlich praktisch, wenn einem was peinlich ist, dass man dann einfach sagt, Kopf aus und dann ist es weg.
4: Ja.
2: Wenn das so einfach ginge.
0: Aber wer entscheidet denn jetzt eigentlich, was peinlich ist? Elin?
7: Also ich würde sagen, man selbst entscheidet, was für einen peinlich ist.
0: Aber warum ist denn irgendwas peinlich? Ich meine, wenn jetzt zum Beispiel alle beim Essen sich total einsauen würden und nachher Spinat auf den Zähnen hätten. Mei, dann hätten halt alle Spinat auf den Zähnen. Wenn es nur einer hat?
6: Also wenn man es wahrscheinlich selber nicht bemerkt und dann erst später dir gesagt wird, dann ist es wahrscheinlich noch mal mehr peinlich, als wenn du von Anfang an feststellst, oh, ich habe jetzt Spinat zwischen den Zähnen. Das ist ja ziemlich doof.
0: Ja, aber es ist ja auch nur Spinat.
6: Ja, aber keine Ahnung. Zum Beispiel, wenn jetzt ein Fernsehmoderator Spinat zwischen den Zähnen hätte. Das wäre doch auch nicht praktisch. Der Spinat kann ja nicht dafür, das ist halt, weil er an den Zähnen kleben bleibt. Das ist peinlich.
4: Ich glaube, dass es halt immer damit zusammenhängt, ob nur ich Spinat zwischen den Zähnen habe. Weil dann ist es schon peinlich, weil man halt alleine dasteht. Und wenn es aber alle haben oder mehrere, dann ist man sozusagen nicht alleine und... Ja, dann lacht man eher drüber, aber dann ist es nicht so peinlich.
5: Wenn man zum Beispiel als Einzigster in Schlafanzug in der Schule ist und alle anderen in Klamotten und man das als Einzigster vergessen hat, seine Klamotten anzuziehen.
0: Könnte aber auch cool sein, als Einziger was zu machen.
5: Ja, dann wäre es für mich peinlich, weil alle anderen hier angezogen sind und ich in meinem Schlafanzug bin.
0: Aber kann man es dann nicht umdrehen, dass man dann selber eigentlich der Coolste ist?
5: Ich finde es eher peinlich.
7: Es wird ja eigentlich auch erst peinlich, würde ich sagen, wenn man es nicht bemerkt, wenn jemand anderes es anspricht zum Beispiel. Es ist ja eigentlich meistens die Meinung von den anderen das Wichtige, ob es dir peinlich ist oder nicht.
8: Und jetzt kommt Musik.

0: Gibt es denn eigentlich auch irgendwas Gutes am Peinlichsein? Oder wäre ein Leben toller, wo gar nichts mehr peinlich wäre, einem nichts mehr peinlich wäre? Oder wie ist das?
1: Also wenn man zum Beispiel so gar nicht angeschaut wird oder so von den anderen so raussticht, keiner so mit einem redet und dann jemandem was peinlich passiert, dann schauen alle einen an. Dann steht man halt so im Mittelpunkt, aber halt auf eine blöde Art.
0: Und also ist das ein Vorteil, dass man angeschaut wird von allen?
1: Naja, nicht so, aber dann wird man halt vielleicht mehr reingenommen in die Klasse oder Gruppe.
2: Ich finde, dass es keine Vorteile hat, weil es ist einem dann ja so unangenehm, wenn alle einen angucken, wenn man zum Beispiel
0: eine Schlafanzughose anhat.
2: Ja, und man dann von allen angeguckt wird und man sich dann so denkt, vorher haben sie doch mich gar nicht angeguckt.
3: Ich finde, es hat schon einen Vorteil, weil meistens, wenn was peinlich ist, ist es ja auch witzig. Und ich glaube, wenn nichts peinlich wäre, wäre auch weniger witzig.
4: Meiner Meinung nach wird das Leben nicht lustiger, wenn einem selbst was peinlich ist, weil wenn man selber die Person ist und nicht darüber lachen kann, ist ja auch nicht so cool.
3: Aber ich muss dazu sagen, mir ist es eigentlich ziemlich wurscht, wenn mir was peinlich ist, weil ich lache eigentlich immer. Also ich lache viel und wenn mir was peinlich ist, lache ich halt mehr.
0: Das ist eine gute Methode, dass man dann einfach halt mitlacht.
4: Ich wünschte, ich könnte das, ich kann es aber nicht. Also wenn einem etwas peinlich ist, dann sind es ja oft Fehler. Also mit der Sache beim Spinat zwischen den Zähnen, man schmiert den sich ja nicht jetzt absichtlich dazwischen. Und aus Fehlern lernt man und dann weiß man, dass man beim nächsten Mal, weiß ich nicht, vorher nochmal in den Spiegel gucken sollte, ob der Spinat... Okay, schlechtes Beispiel.
5: Lotte, gibt's was, was dir so richtig ultra peinlich ist?
2: Ja, wenn eine Freundin von mir da ist und ich und mein Bruder dann streiten.
5: Und warum ist das peinlich?
2: Weil es halt, ich weiß es nicht.
0: Meint ihr eigentlich, dass Kindern öfters was peinlich ist oder Erwachsenen?
1: Ich glaube eher Kindern, weil ältere Leute, also ich weiß es ja nicht, weil ich bin ja nicht so alt, aber ich glaube, da denkt man irgendwie mehr darüber nach.
0: Also als Kind?
1: Ja.
0: Und meinst du so, deinen Eltern und so ist nicht mehr so viel peinlich?
1: Ja, weil die sind halt daran gewöhnt.
6: Also ich glaube Kindern, weil Erwachsene, die finden das einfach halt nicht so peinlich. Halt, wenn die was Peinliches machen, finden es eher die Kinder peinlich, weil es ihre eigenen Eltern sind, denke ich.
0: Das stimmt wahrscheinlich schon, dass Eltern jetzt ihre Kinder nicht so oft peinlich sind wie Kindern ihre Eltern.
1: Ja.
3: Ich glaube, Erwachsenen sind auch Sachen peinlich. Also ich meine, wenn du jetzt zum Beispiel vor deinem Chef in einem total wichtigen Meeting oder so dann irgendwie die Kamera anhast und Mikrofon anhast und dann pupst oder so zum Beispiel, das wäre ja dann schon irgendwie so ein bisschen peinlich. Also ich glaube, dass es irgendwie so gleich ist schon.
4: Ich glaube, die können damit besser umgehen als Kinder mit Peinlichkeit. Denn ich glaube, Erwachsene, ist es mehr egal, sie haben mehr Lebenserfahrung. Und deswegen wissen sie, dass man dafür seine Zeit nicht verschwenden soll, daran zu denken.
5: Was gibt's denn für Tricks, wenn man gerade in so einer vollends peinlichen Situation drinsteckt, um da einigermaßen unbeschadet wieder rauszukommen? Habt ihr da Empfehlungen?
1: Wegrennen.
5: Ach so, einfach so, tschüss.
1: Nee, einfach so wegrennen, ohne was zu sagen.
2: Ich würde mich als erstes versuchen rauszureden, bevor es so richtig peinlich wird und dann einfach weglaufen.
5: Mach mal so beispielhaft.
2: Zum Beispiel, wenn meine Freundin da ist und dann deine kleine Schwester kommt gerade so in Unterhose rein und dann denkt sich so, was macht denn die da? Dann würde ich mich versuchen so, welche Schwester oder so einfach weggerannt.
3: Ich würde einfach mitlachen. Also einfach so tun, als wäre ich es nicht. Als wäre ich nicht die, die irgendwie da gerade das Peinliche irgendwie da...
5: Cooles Ablenkungsmanöver.
3: Ja, genau.
4: Also ich habe schon manchmal versucht, mich rauszureden, aber es klappt irgendwie nicht, dann wird es noch peinlicher. Also irgendwie immer am besten mitlachen, weil Lachen ja ansteckend ist.
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1: Wenn ich erwachsen bin, will ich auf gar keinen Fall peinlich sein. Also, wenn die Freundin von meinem Kind dann vielleicht mal da ist und ich dann so einen Witz erzähle, was überhaupt niemand versteht und ich dann halt als Einzigste lache und die anderen sich so denken, hä?
2: was redet die denn da eigentlich?
0: Also die Erwachsene selber wird niemals peinliche Witze erzählen.
4: Wenn ich groß bin, habe ich gleich zwei Sachen, die ich nicht peinlich werden. Also meine Mutter tanzt, wie gesagt, manchmal so, wenn im Supermarkt ein Lied läuft, so ein bisschen. Aber das ist mir selber jetzt vorgestern beim Einkaufen, habe ich mich auch ein bisschen zu im Rhythmus der Musik bewegt. Also es wird schwer.
8: Ich will nicht streng zu anderen Kindern sein, weil sowas finde ich extrem peinlich, wenn jemand so sagt, so, ja, du darfst jetzt aber nicht trinken, so zu einem Kind, das nicht zu dir gehört.
2: Wenn ich mal Lehrerin werde, will ich nicht vor der ganzen Klasse ein Kind anschreien, weil das ist irgendwie für das Kind peinlich.
5: War cool, hoffentlich kannst du dir das merken bis dahin.
2: Ja, aber ich weiß nicht, ob ich Lehrerin werden will.
5: Ja gut, aber es gilt ja für alle Erwachsenen, oder? Kinder nicht vor anderen Kindern anzuschreien?
2: Ja, weil dann guckt halt jeder und dann, ja.
5: Gut, dass hier auch Erwachsene zuhören.
1: Also wenn ich später mal Kinder habe, will ich auch nicht wie mein Vater so komisch sein und so witzige Dinge erzählen, die so meinem Kind peinlich sind. Ich will schon so ein bisschen sozusagen ärger mein Kind mit so peinlichen Sachen, aber auf jeden Fall nicht, wo so Freunde dabei sind.
5: Linus, wirst du deine Kinder später vor ihren Freunden richtig fett abbusseln?
2: Ja. Ich würde meine Kinder sehr gerne ärgern.
0: Dann sitzen deine Kinder auch irgendwann auf einer Wiese und erzählen, wie peinlich ihr Papa Linus ist.
2: Dann bin ich berühmt.
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20: 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Hier geht's jetzt weiter mit Musik.

Schatzkiste öffnen und die Lupe herausnehmen. 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
1: Kann man mit künstlicher Intelligenz auch Musik machen? 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

0: Wisst ihr was? Mir flattern heute ganz schön die Knie. Ja, nicht, weil ich aufgeregt bin, sondern weil es bei uns heute um alles geht, was flattert.
1: 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Heute mit Windrädern und ihren Flügeln, einer kleinen Fledermaus und einem großen Fest, Schmetterlingen und wie sie aufs Klo gehen und natürlich mit der Maus und dem Elefanten. Ab dir, balbalakere trkala koncer, hem längere pakenzer, je ketik neko roleči riklea, hem je kebare bia vea, papilonenzer hem sarđana lako kenefi, taj normalno je kirmusea, taj je vlastineja. Das war Romanes.
0: Eine durch Schwingungen angeregte Bewegung eines Gegenstands. Ja, oder das Bewegen von Stoffbahnen, also Flaggen im Wind. Und sogar ein Aufschlag beim Volleyball. Das sind alles Beschreibungen fürs Flattern. Und genau darum geht's ja heute bei uns in der Maus zum Hören. Dabei kann ich mir viel schönere Dinge vorstellen, die flattern können. Genau, du zum Beispiel, liebe Ente. Oder Schmetterlinge. Und auch die müssen irgendwann mal. Na, kacken natürlich.
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0: Mausforscherin Lydia, die ist für uns heute mal in der Dellbrücker Heide unterwegs. Ja, das ist gar nicht so weit von unserem Studio entfernt. Denn um schöne Schmetterlinge zu sehen, muss man gar nicht so weit reisen, wie Lydia das sonst immer macht.
3: So, lass uns mal hier vorne ein bisschen auf diese Fläche gucken. Das ist wirklich eine sehr schöne Fläche und hier steht dann auch Heidekraut.
4: Ich bin mit Tierforscher Karl-Heinz Jelinek in der Dellbrücker Heide unterwegs. Um uns rum blühen gelbe Ginsterbüsche und auf dem sonst sandigen Boden wachsen vereinzelt kleine Blumen und Kräuter. So sieht eine Heidelandschaft aus.
3: Das ist das, was die Falter eben brauchen. Plätze zum Aufwärmen, kleine, spärliche Vegetation, die nicht durch Pflanzen überwuchert werden.
4: Karl-Heinz erforscht hier seit vielen Jahren die Schmetterlinge. Die kann man auch Falter nennen. Und wir wollen heute die Frage klären, wie gehen Schmetterlinge eigentlich aufs Klo? In der Hand hält Karl-Heinz sein wichtigstes Werkzeug. Ein Schmetterlingsnetz. Das sieht aus wie ein Fischkescher mit einem sehr tiefen Sack.
3: Das Netz ist das A und O, denn viele Falter muss man schon mal einfangen, um sie genauer zu bestimmen.
5: Also wir haben es jetzt schon flattern sehen. Ich würde sagen, wir gucken uns mal um hier.
3: Ja.
5: Da hinten ist irgendwas, aber was Kleines. So ein ganz kleiner, brauner Schmetterling. Wahrscheinlich hier. Hast du was gefangen?
3: Ja.
5: Och Gott, das ging jetzt aber schnell.
3: Ja,
5: das hat
3: wenn
5: man
3: er
5: kaum,
3: da ist.
5: Kaum gesehen. Ja, Karl-Heinz hat jetzt gerade ganz, ganz schnell sein Netz hochgewedelt und jetzt sitzt tatsächlich ein Schmetterling
3: drin. Ein kleines Wiesenvögelchen.
5: Ah, so orange. Also ist so braun, hat dann so ein bisschen orange und so ein kleines Auge auf dem Flügel.
3: Ja.
4: Den ersten Schmetterling haben wir also schon entdeckt. Aufs Klo gegangen ist er, soweit ich das erkennen konnte, aber nicht.
5: Können wir jetzt auch so Raupen oder Puppen finden?
3: Im Prinzip schon. Da muss man dann halt gucken, an welchen Pflanzen die sein können und dann entsprechend die Pflanzen absuchen.
4: An einem Busch entdecke ich abgefressene Äste, die wie in sehr großen Spinnweben eingepackt sind.
5: Hier ist so gesponnen, das hat aber nichts damit zu tun.
3: Doch,
5: ne?
3: Das sind Gespinnsmotten.
5: Ah ja, hier sind Raupen.
4: Motten gehören auch zu den Faltern. Vor uns sitzen viele kleine hellbraune Raupen unter den eingesponnenen Zweigen, wie unter einem Zelt. Das haben sie selbst gebaut. Bei einigen Schmetterlingsarten können die Raupen nämlich, ähnlich wie Spinnen, Spinnseide an ihrem Hinterleib absondern. Das dient ihrem Schutz.
3: Ja, die leben immer so in Gruppen in dem Gespinst, um einigermaßen sicher zu sein, einerseits vor Fressfeinden und dann eben auch vor Parasiten.
4: Vögel und Insekten, die den Raupen gefährlich werden könnten, haben keine Lust, sich in den Spinnweben der Raupen zu verfangen und lassen die lieber in Ruhe.
5: In dieser Seide sind ganz viele braune Knödelchen. Ist das Raupenkot?
3: Ja, das ist der Kot.
4: Raupen fressen also Blätter und machen dann so winzig braune Kügelchen, wenn sie aufs Klo gehen. Wenn die Raupe dann ausgewachsen ist, verpuppt sie sich. Das heißt, sie bildet eine ziemlich starre Hülle, in der die Raupe zum Schmetterling wird.
5: Und was ich mich ja immer gefragt habe, wenn die Raupe dann sich verpuppt und dann ist sie ja in dieser Puppe drin, wie geht sie eigentlich da aufs Klo?
3: Gar nicht. Das macht die vorher. Bevor Raupen sich verpuppen, laufen die im Allgemeinen lange Strecken rum, um wirklich noch die Reste auszuscheiden. Erst wenn die ganz sauber sind, dann verpuppen die sich. Und wenn der Falter geschlüpft ist, dann werden die ganzen Stoffe, die sich inzwischen angesammelt haben, so an Verdauung, dann werden die ausgeschieden. Das nennt man dann Puppenurin.
5: Das kommt dann aber so flüssig raus.
3: Ja, das erlebt man auch, wenn man so einen frisch geschlüpften Falter auf die Hand nimmt, da hat man gleich da ein paar Flecken drauf.
4: Bleibt noch die Frage, wie dann erwachsene Schmetterlinge aufs Klo gehen. Hier bei den versponnenen Raupen können wir das nicht sehen. Also suchen wir weiter. Hier.
3: Das ist ein Waldbrettspiel.
6: Wird auch manchmal Laubfalter genannt. Der einzige Schmetterling hier bei uns, der wirklich in dunkle Wälder reingeht.
4: Diesen Schmetterling kann ich von ganz nah betrachten. Aber so sehr ich auch schaue, Schmetterlingskot entdecke ich nicht.
3: Den findet man nicht da. Mhm. Kommt ein bisschen Flüssigkeit raus. Ich meine, der nimmt ja flüssige Nahrung auf.
4: Raupen haben Mundwerkzeuge, um an Blättern zu knabbern. Schmetterlinge haben dann aber einen Saugrüssel, mit dem sie nur noch Flüssigkeit aufsaugen können. Den süßen, zuckerhaltigen Nektar von Blüten zum Beispiel.
3: Den Zucker verbraucht er und die Flüssigkeit, die da drin ist, wird wie Urin ausgeschieden.
5: Ja, wie so Pipi.
3: Nur bei den Raupen findet man Kot, weil da eben die Rückstände von den Futterpflanzen mit drin sind.
4: Jetzt wissen wir Bescheid. So unterschiedlich wie Raupen und Schmetterlinge aussehen, so verschieden fällt dann auch ihr Gang aufs Klo aus.
0: Auf so einer Blumenwiese flattert ja jede Menge Motten, Laubfalter und andere Schmetterlinge. Habt ihr denn schon mal von einer Flattermaus gehört? Ja, von denen singen jetzt die schwarzen Tasten.

0: Nachdem wir jetzt wissen, was eine Flattermaus ist, versucht ihr doch jetzt mal zu erraten, was wir hier in unserem Rätsel suchen.
1: Was ist das?
2: Nein, den Radebeer kann man hin und her ziehen.
3: Fast alle Leute haben es, aber nicht alle.
4: Es gibt den auch in verschiedenen Farben.
5: Es gibt den auch in Mustern.
6: Und da sind manchmal auch Tiere drauf.
7: Bei manchen kann man durchgucken, bei manchen auch nicht.
8: Manchmal muss man die auch waschen.
9: Das hat so welche Schlaufen.
10: Und die Schlaufen sind bei mir aus Eisen.
11: Das Ding, das ihr erraten sollt, das hängt man manchmal an die Fenster, damit die anderen Leute nicht so reingucken können.
12: Und abends wird es meistens vor das Fenster gezogen.
13: Dann kann man in der Nacht sehr gut schlafen.
14: Hä? Hast du das erraten?
15: Es ist eine Gardine.
0: Gut geraten. So Gardinen, die können ja auch flattern, gerade wenn die Fenster nachts im Sommer noch auf sind, damit schöne frische Luft ins Zimmer kommen kann. Ich bin ja eher so der Typ Jalousie, denn durch die Vorhänge kommt mir dann doch meistens ein bisschen zu viel Licht durch. Und dann bin ich gerade im Sommer, wenn es früh hell wird, immer so früh wach. Obwohl man sich dann immer noch gut mal umdrehen und ins Kissen kuscheln kann.
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0: Na, der Elefant und ich, wir schlafen schon mal vor, damit wir heute Nacht mit der Fledermaus Flaps eine Party feiern können. Denn Flaps verpasst immer alle Partys, zu denen sie eingeladen wird. So wie das Flattervogelfest, weil sie tagsüber doch immer so müde ist. Aber zum Glück hat sie ja ein paar Freunde, die sich da hoffentlich noch was einfallen lassen.
1: Wollen wir Verstecken spielen?
2: Nö.
1: Vielleicht das Mucksmäuschen-Stillspiel?
2: Keine Lust.
1: Aber was wollen wir denn dann spielen?
2: Ich will gar nicht mehr mit dir spielen.
3: Flattervogelfest von Alice Lima de Faria, Mixed Vision Verlag.
4: Eigentlich spielen sie jede Nacht miteinander. Die Fledermaus Flaps und ihr bester Freund Mark, der Regenwurm. Mark hat aber diese Nacht keine Lust.
2: Ich gehe ins Bett. Ich war ja schon die ganze Nacht wach. Und in ein paar Stunden ist das Flattervogelfest.
1: Ich will auch auf das Fest gehen.
2: Du kannst leider nicht mitkommen, Flaps.
1: Warum nicht?
2: Es ist nur ein Fest für die, die tagsüber wach sind.
1: Aber ich habe Flatterflügel und du nicht.
2: Außerdem braucht man eine Einladung.
4: Und schon fallen dem Regenwurm die Augen zu. Mark schläft so fest, dass er nicht merkt, wie Flaps ihm die Einladung zum Flattervogelfest wegnimmt.
1: Die Vögel hätten mich lieb.

0: tagsüber sieht alles so anders aus.
1: Vor dem Haus vom Geburtstagsvogel stehen die Piepmätze Schlange.
2: Was bist du denn für eine Fledermaus? Am helllichten Tag bist du wach?
0: Gehst du auch auf das Fest?
3: Ja, wir alle.
2: Ja, ich auch.
1: Und da ist auch schon der Geburtstagsvogel.
4: Hallöchen zusammen. Kommt rein.
1: Er trägt eine Krone aus Pappe.
4: Wo ist der Regenwurm? Ich hatte doch nur Mark eingeladen.
5: Dafür bin ich jetzt da. Und ich bin viel lustiger.
4: Ich weiß nicht.
1: Der Geburtstagsvogel tuschelt mit ein paar Gästen.
4: Okay, Fledermaus, du darfst reinkommen. Aber nur, wenn du ein Geschenk hast.
5: Oh, Moment mal.
1: Das hatte Flaps ganz vergessen.
5: Ich bin gleich wieder da.

0: Flaps, was machst du?
1: Nichts Besonderes. Ich packe dich nur ein. Du wirst die Geburtstagsüberraschung auf dem Flattervogelfest.
0: Ob das eine gute Idee ist?
1: Schlaf einfach weiter.
2: Na gut.
3: Boah, die Musik ist total
4: also
3: toll.
4: Dann gibt's auch Erdnussflips.
5: Auf dem Flattervogelfest ist schon viel los. Es sind schon jede Menge Gäste da. Alle haben sich herausgeputzt. Die Limonade wird in hohen Gläsern serviert.
6: Hey, Fledermaus. Du hast aber ein langes Geschenk mitgebracht. Leg es dort auf den Tisch.
5: Riecht aber lecker. Flaps legt den eingepackten Regenwurm auf den Geschenkeberg und holt sich eine Limonade. Sie entdeckt einen Vogel, der still in einer Ecke steht.
1: Willst du mit mir spielen?
7: Psst, wir spielen das Mucksmäuschen-Stillspiel.
1: Ah, das kenne ich. Kann ich mitmachen?
7: Na gut, wir fangen noch mal von vorne an.
5: Das ist einfach, denkt sich Flaps. Wer am längsten still ist, hat gewonnen.
7: Achtung, los geht's.
5: Es ist ganz still. Man hört kein einziges Geräusch. Flaps spürt, wie ihre Augen immer schwerer werden.
8: Fledermaus. Fledermaus, du schnarchst. Du bist raus.
1: Oh, Mist.
5: Die Fledermaus trinkt noch mehr Limonade.
1: Viel trinken hält wach.
5: Sie wird auf einmal ganz unruhig.
1: Wo ist denn hier das Klo?
5: Flaps schafft es in letzter Sekunde.
1: Das Klo ist schön. Kein Vogelgewimmel. Wie können Sie nur den ganzen Tag wach bleiben?
3: Immer das Gleiche, nur eine Toilette. So viele Gäste.
9: Ja, vielleicht muss ich noch viel dringender rarara als du.
10: Diese Fledermaus ist bestimmt wieder eingeschlafen.
8: Hey, komm raus, Fledermaus. Wir müssen auch mal.
5: Die Gäste auf dem Flattervogelfest spielen die Reise nach Jerusalem. Aber Flaps verliert wieder, denn immer wieder schläft sie ein.
1: Ich muss jetzt nach Hause.
6: Wo ist eigentlich der Regenwurm? Ich habe ziemlich großen Hunger.
10: Ja, ich auch.
11: Hoffentlich ist er groß genug für alle.
5: Das hat Flaps nicht mehr gehört, denn sie ist schon auf dem Nachhauseweg.
1: Sollen sie doch alleine spielen. So lustig war es auch wieder nicht.
5: Flaps sinkt müde auf einen Baumstumpf.
1: Wenn Mark nur hier wäre. Warum habe ich bloß meinen einzigen Freund verschenkt? Was habe ich da gemacht?
5: Sie springt auf.
12: Das sieht aber lecker aus.
6: Vorzüglich.
5: Auf dem Flattervogelfest steigt die Stimmung. Der Tisch ist bunt gedeckt und die Vögel sitzen erwartungsvoll drumherum.
6: Oh, schon wieder diese Fledermaus. Flaps, was willst du denn schon wieder hier?
1: Ich hab was vergessen.
6: Beeil dich, wir essen gleich.
5: Flaps rennt zum Geschenkestapel.
1: Mark, Mark, wo bist du? Mark!
6: Suchst du etwa diesen Leckerbissen?
13: Hilfe! Sie wollen mich fressen!
5: Der Geburtstagsvogel hat Mark, den Regenwurm, auf ein Tablett gelegt und schwingt Messer und Gabel durch die Luft.
1: Stopp! Finger weg!
3: Ah, endlich.
1: Komm, wir hauen ab.
5: Flaps schnappt sich Mark und flattert mit ihm davon. Auf einer Waldlichtung ruhen sie sich aus.

0: Hotel.
1: Und was spielen wir jetzt? Verstecken?
0: Lieber das Mucksmäuschen-Stillspiel.
1: Oder doch lieber was anderes.
0: Oh nee, immer willst du was anderes.
1: Aber was willst du denn jetzt?
0: Ich will das Mucksmäuschen-Stillspiel spielen.
1: Ich will...
2: Und, wie hat euch die Geschichte gefallen? Hallo? Warum sagt ihr denn nichts? Hallo? Er spielt wohl das Mucksmäuschen-Stillspiel, was? Haha. Okay, dann habt ihr wohl gewonnen. Dafür erzähle ich jetzt denen, die sich das Buch Flattervogelfest vielleicht nochmal angucken möchten, wer es geschrieben hat und wo es erschienen ist. Geschrieben hat es Alice Lima de Faria und erschienen ist es im Mixed Vision Verlag.
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0: Hallo. Ihr habt das Mucksmäuschen-Stillspiel doch schon lange gewonnen. Und außerdem gibt's jemanden, der unsere Hilfe braucht.
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0: Na also, geht doch. Moritz hat uns nämlich eine spannende Frage auf den Maus-Anrufbeantworter gesprochen, die ich ohne eure Hilfe nicht beantworten kann.
2: Hallo, ich heiße Moritz, bin 5 Jahre alt, wohne in Vorderhagen und meine Frage ist, warum haben Windräder nur 3 Flügel?
0: Sag ich doch, eine gute und vor allem keine leicht zu beantwortende Frage. Deshalb bin ich auch froh, dass unser Mausreporter Nico uns bei der Antwort auf Moritz' Frage behilflich ist. Falls er bei dem Wind nicht weggeblasen wird.
3: Also, aus der Ferne betrachtet geht das ja noch. Aber wenn man vor so einem riesigen Windrad direkt davor steht, dann kommt man sich echt sehr, sehr klein vor. Allein der Turm ist schon eindrucksvoll genug. Etwa 90 bis 130 Meter hoch ist ein normales Windrad. Es gibt aber auch Windräder mit Riesentürmen, die sind fast 250 Meter hoch. Obendran hängt dann das Windrad selbst. Die längsten Flügel von Windrädern, die an Land stehen, sind etwa 65 Meter lang. Windräder, die im Meer draußen vor der Küste stehen, können sogar bis zu 80 Meter lang sein. Das ist so lang wie die sogenannte Flügelspannweite des riesigen Flugzeugs A380. Die Flügelspannweite ist die Strecke von der Spitze des einen Flügels bis rüber zum anderen. Dass die Flügel eines Windrads so riesig sind, macht Sinn. Logisch, man will ja auch möglichst viel Wind damit einfangen. Der Wind strömt unter die schräg gestellten Flügel und sorgt dafür, dass sie sich drehen. Aber warum sind es genau 3 Flügel und nicht 1, 2 oder 4, 5, 6 oder noch mehr? Die Antwort lautet, das ist ein Kompromiss, also die bestmögliche Lösung verschiedener Herausforderungen, die man bei so einem Windrad hat. Bei nur einem oder 2 Flügeln würde sich das Windrad nicht so stabil und zuverlässig drehen. Es wäre gefährlicher und wahrscheinlicher, dass was passiert. Bei mehr als 3 Flügeln bräuchte man natürlich auch viel mehr Baumaterial. Die Produktion des Windrads würde also viel mehr Geld kosten. Mit genau 3 Flügeln wird die Kraft des Windes bestmöglich ausgenutzt. Denn wenn ein Windrad 4, 5 oder 6 Flügel hätte, wäre die Fläche ziemlich verbaut und der Wind käme gar nicht mehr so gut durch, um das Rad anzutreiben. Wenn ein Flügel durch den Turm verdeckt wird und wenig Wind hat, sind trotzdem immer noch 2 Flügel frei und bekommen genügend Wind ab. Die ungerade Zahl von 3 Flügeln ist also auch deshalb super. Übrigens, früher, als es noch sehr viele Windmühlen gab, haben sich manche von ihnen links herum und manche rechts herum gedreht. Die Windräder heute drehen sich in allen Ländern der Erde rechts herum, also im Uhrzeigersinn. Das hat sich so durchgesetzt, damit die Firmen, die Windräder bauen, ihre Bauteile auch überall hinliefern können. Das ist also einfach praktischer. Mit der Windrichtung hat das nichts zu tun.
0: Danke, Nico, für die Antwort auf Moritz' Frage. Falls auch ihr zu Hause eine Frage an die Maus haben solltet, dann ruft uns doch gerne an.
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0: Da hinterlasst ihr dann ganz einfach euren Namen, eure Frage und wenn ihr wollt, noch ein paar Grüße. Ich schmeiß jetzt erstmal hier unser Windrad an. Na, unseren Ventilator natürlich. So, Stufe 3. Oh, das tut gut, oder? Sehr gut. Ja, ihr kommt auch noch dran. Moment. Oh ja,

0: Nachdem wir mit Moritz Krämer und Francesco Wilking um die Welt geflogen oder besser geflattert sind, fliegen wir jetzt mit einem Gedicht von Friedrich von Logau einfach weiter.
1: Fliegen von Friedrich von Logau. Einem träumt, er könnte fliegen. Morgens stieg er auf die Bank, streckte von sich beide Hände, flog, so breit er war und lang. Wahrlich, er wär tief geflogen, wo der Boden nicht getan, der empfing aus Maul und Nase sein Geblüt und manchen Zahn.
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0: Bei uns in der Maus zum Hören geht's ja heute ums Flattern. Da dürfen natürlich Schmetterlinge, Fliegen, Enten und Motten und Fledermäuse nicht fehlen. Und auch Elefanten und Mäuse sind natürlich dabei. Es gibt aber auch so unendlich viele Tiere auf der Welt. Und dabei habe ich die Pflanzen noch gar nicht erwähnt. Das sind so viele, dass kein Mensch bisher alle kennt. Einer jedoch, der hat sich sein Leben lang Gedanken darüber gemacht, wie viele verschiedene Tier- und Pflanzenarten es wohl geben mag. Charles Darwin heißt der Mann und dabei ist er tatsächlich auf eine ziemlich geniale Idee gekommen. Mausreporterin Julia stellt ihn uns jetzt mal zusammen mit Carola und Jaron etwas genauer vor.
1: Ich heiße Jaron, ich bin 9 Jahre alt und im Hintergrund ist ganz viel Vögelgezwitscher.
2: Hier ist ganz viel hohes Gras.
1: Also hier ist ein kleiner Pfad, wo wir gerade lang gehen. Und ja, hier ist eigentlich ganz schön in der Natur. Hier sehen wir auch Marienkäfer.
2: Auch Charles Darwin, einer der bedeutendsten Naturforscher der Welt, hat mal genau so angefangen. Es ist das Jahr 1815 in Südwestengland. Charles ist da 6 Jahre alt und liebt es, draußen in der Natur umherzustreifen und Tiere, vor allem Vögel, zu beobachten. Die vielen Wiesen und Flüsschen rund um seine Heimatstadt Shrewsbury sind dafür bestens geeignet. Und auf so einer Wiese ist eben immer etwas los. Auch Jaron hat auf seiner Wiese was entdeckt.
1: Das ist ein brauner Schmetterling, der ist eben noch hier runtergeflogen. Und jetzt sitzt er hier gemütlich auf einem Grashalm. Jetzt fliegt er wieder weg.
2: Und seine Flügel, die sind richtig hübsch, so orange mit einem braun-weißen Rand und auf den Flügelspitzen sind blaue kleine Kreise. Die sehen ein bisschen so aus wie Augen.
1: Ja, schwarze Punkte, weiß umrundet und jetzt sitzt er auf einem Blatt.
3: Also ich glaube, das ist ein Tagfrauenauge, den wir ja auf der Blüte sitzen haben und der sonnt sich jetzt einfach schön in der Sonne und wärmt sich auf.
2: Carola ist Biologin und kennt sich aus, wenn es darum geht, Tiere in der Natur zu beobachten. Heute können die Naturforscher Fotos machen, wenn sie eine neue Tierart entdecken. Zur Zeit von Charles Darwin ist das noch anders.
3: Ja, also früher haben die häufig die Tiere dann einfach gemalt, illustriert und dann halt eine Beschreibung geschrieben zu der Art.
2: Dass Charles Darwin Naturforscher wird, ist Zufall. Nach der Schule will er eigentlich Priester werden. An der Uni studiert er das Fach Theologie, also die christliche Religion. Aber dann flattert im Jahr 1831 eine ganz besondere Einladung ins Haus. Und das ändert alles. Charles ist eingeladen, ein britisches Forschungsteam auf einer großen Expedition zu begleiten. An Bord der Beagle, so heißt das große Forschungsschiff, segelt er für 5 Jahre nach Südamerika, um dort Land und Natur zu entdecken und zu untersuchen. Unterwegs beobachtet Charles Darwin viele verschiedene Tiere und Pflanzen. Er macht sich Gedanken darüber, wie sie von der Natur ausgerüstet wurden, um in ihrem Lebensraum zurechtzukommen. Auf den Galapagos-Inseln, das sind mehrere kleine Inseln mitten im Südpazifischen Ozean, fallen ihm besonders einige Vögel auf. Finken. Die sehen im Großen und Ganzen gleich aus, aber ihre Schnäbel sind unterschiedlich. Der Schnabel der Finken hat sich ihrer Nahrung angepasst. Je nachdem, was die Vögel fressen, ist ihr Schnabel mal spitzer und mal mehr oder weniger gebogen. Darwin ist plötzlich klar, Tierarten können sich verändern. Sie passen sich ihrer Umgebung an und wem das am besten gelingt, der überlebt. Seine Ideen schreibt sich Darwin auf.
4: Die Entstehung der Arten. Die Säugetiere haben die Dinosaurier verdrängt, weil sie schneller, kleiner und aggressiver waren. Die natürliche Auslese sorgt dafür, dass immer die stärksten oder die am besten angepassten überleben.
2: Im Jahr 1859 veröffentlicht Charles Darwin ein Buch mit seinen Ideen. Es heißt »Über die Entstehung der Arten«. Viele Menschen lesen es, aber nicht alle finden es gut. Die einen sagen,
5: »Gott hat alles Leben genauso geschaffen, wie es ist. Eine Entwicklung der Arten, so wie Darwin sich das vorstellt, ist unmöglich.«
2: Die anderen finden Darwins Idee genial. Sie sagen,
6: »Charles Darwin ist der größte Naturforscher aller Zeiten.
2: Darwin lässt sich von dem ganzen Streit nicht entmutigen. Bis zu seinem Tod im Jahr 1882 beobachtet er unermüdlich weiter viele Tier- und Pflanzenarten und bringt mit seiner Evolutionstheorie die Menschen und ihr Verständnis von der Natur einen Riesenschritt nach vorne.
3: Ich schaue es jetzt nochmal genau nach. Unter Evolution, das ist ein lateinisches Wort. Es kommt von evolvere und heißt übersetzt herausrollen, auswickeln, entwickeln.
1: Bei entwickeln, wahrscheinlich habe ich so eine Idee. Entwickeln heißt ja von einer Form zur anderen, zur anderen, zur anderen, zur anderen. Und das entwickelt sich immer weiter. Und ja.
3: Also man geht davon aus, dass an die 2 Millionen Arten jetzt von Wissenschaftlern beschrieben worden sind. Aber man geht von 10 Millionen und noch mehr Arten aus. Also wir haben eigentlich erst einen Bruchteil der Arten auf der ganzen Welt erst entdeckt.
0: 10 Millionen Arten, die es auf der Welt gibt. Und das ist nur ein Bruchteil. Es gibt also noch jede Menge mehr. Allerdings muss man sich auch mal bewusst machen, dass es immer mehr Tierarten gibt, die aussterben. Das heißt, dass es bestimmte Tiere bald nicht mehr geben könnte. Die stehen dann auf einer sogenannten roten Liste. Dazu gehören unter anderem Orang-Utans, Schmetterlinge, Hummeln, Wale, Feldhasen, Giraffen, Nashörner, Tiger, Zugvögel und auch Elefanten. Ja, dagegen kann man allerdings auch was machen. Ja, im Kleinen zum Beispiel könnt ihr zu Hause wilde Wiesen entstehen lassen, indem man einfach mal nicht den Rasen mäht oder ihr baut ein Insektenhotel.

0: Was man machen kann, damit es zumindest auf der Wiese weiterhin so schön flattert, das haben wir ja gerade schon mal erzählt. Ihr könnt aber auch umweltbewusster leben, Spenden sammeln oder eine Petition unterschreiben oder selbst initiieren. Eine Petition, das ist so ein Papier oder eine Online-Seite, auf der Menschen ihre Unterschrift abgeben, um zu zeigen, dass sie eine bestimmte Sache wichtig finden und etwas ändern möchten. Ja, oder ihr schaltet einfach die Maus zum Hören ein. Da lernt man nie aus.
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0: Wisst ihr, welchen Vogel Beyoncé da gerade in dem Lied Blackbird gemeint hat? Ganz genau, die Amsel. Die kann man bei uns ja öfter mal sehen. Die Flattermänner, zu denen uns Jakob eine Frage auf den Anrufbeantworter gesprochen hat, bei denen ist das schon nicht ganz so einfach.
1: Hallo, ich heiße Jakob, bin 6 Jahre alt und ich habe eine Frage. Wieso können Fledermäuse fliegen? Tschüss.
0: Tschüss, Jakob. Und danke für deine Frage. Das Glück, eine Fledermaus zu sehen, hatte ich schon öfter, wenn auch immer nur ganz kurz. Wollen wir mal hoffen, dass Mausreporterin Julia da noch etwas mehr Glück hat.
2: So, lieber Jakob, hörst du? Da fliegt gerade irgendwas an mir vorbei. Leider kann ich nicht sehen, was es ist. Ich stehe hier nämlich im Stockdunkeln draußen und versuche, eine Fledermaus beim Fliegen zu ertappen. Extra für dich. Ich glaube aber,

0: sind, bringt die Fledermaus ihre Kinder lebend zur Welt. Fledermäuse sind nämlich Säugetiere und die können ja eigentlich nicht fliegen. Vielleicht kommt es daher, dass ihre Flügel komplett anders aussehen als die der Vögel. Fledermäuse haben keine Federn, sondern eine dünne Haut, die wie Schwimmhäute bei Fröschen zwischen den Fingern der Fledermaus gespannt ist. Mit den Fingern können sie ihre Flügel steuern und die Haut dazwischen weniger oder mehr anspannen. Je nachdem sind ihre Flügel deshalb manchmal gewölbt wie ein Torbogen oder glatt wie ein fliegender Teppich. Auf ihrer Flughaut sitzen außerdem noch sehr feine Härchen. Mit denen können sie die Luftwirbel um sich herum fühlen und sich perfekt anpassen. Das macht sie unglaublich wendig in der Luft. Mal gucken, vielleicht haben wir ja Glück und sehen so ein Flugmanöver. Ich bin hier nämlich gerade in eine Höhle reingeklettert. In der soll es Fledermäuse geben. Ach Quatsch, ich glaub's nicht. Da oben hängt alles voller Fledermäuse an der Decke. 3 Meter über mir. Alle kopfüber, so wie sich das für eine Fledermaus gehört. Ganz ehrlich, Jakob, wenn ich mir angucke, wie hoch oben die da rumhängen, diese Fledermäuse wären ganz schön aufgeschmissen, wenn sie nicht fliegen könnten.
1: Ja, und trotz der Verwandtschaft zu den Fledermäusen kannst du ja leider nicht fliegen, liebe Maus. Dafür lässt Olivia Rodrigo jetzt noch ein Vampir für uns flattern.
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Wenn ihr wollt, dann können wir zum Schluss der Sendung noch etwas flattern oder auch fliegen lassen. Und zwar habe ich dafür für jeden von uns einen Papierflieger gebastelt. Alles unterschiedliche Modelle. Und bei drei werfen wir die mal aus dem Fenster, um zu gucken, welches Modell am längsten in der Luft bleibt. Moment, warte doch. Vorher wollen wir uns doch noch verabschieden. Also, tschüss, ciao, tschüss, euer André. So, jetzt aber Fenster auf. So, an die Papierflieger. Und dann bei drei. Eins, zwei, drei. Sehr gut. Oh. Mit Rüsselantrieb. Nicht schlecht, lieber Elefant. Und Flatterunterstützung.

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1: Achtung! Heute geht's um eure 8 Lieblingslieder. Ach du grüne Neune, diese Sendung wird ein Pracht-8-Exemplar von Maus Live. Macht euch da auf was gefasst, gebt da mal schön drauf Acht. Okay, das war jetzt ganz schön flacht. In diesem Sinne, gut 8 allerseits!
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1: Welche 8 Lieder habt ihr die letzten Wochen am meisten gefeiert? Welche 8 Lieder haben die meisten Stimmen von euch bekommen? Darum geht's in den Mauscharts. Ihr konntet abstimmen auf maus-live.de und der Song mit den meisten Stimmen ist eure Nummer 1. Jetzt geht's aber erstmal mit eurer Nummer 8 los, denn heute ist wie gesagt sehr viel 8 los. Eure Nummer 8 in den Mauscharts ist dieses Lied hier. Das Lied, das erzählt von einem wunderschönen Ort, wo alles gut ist. Es ist Sophie mit Für immer Tiere.
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Klingt eigentlich sehr schön, oder? Dieser Ort, von dem Sophie da träumt. Das war euer Platz 8 in den Mauscharts. Für dieses Lied könnt ihr ab jetzt nicht mehr abstimmen. Der war nämlich schon zu oft drin. Kommen wir zu eurem Platz 7. Und der ist von der Sängerin Bibi Rexha. Und Bibi Rexha, die ist richtig nachhaltig. Die recycelt gerne. Sie nimmt gerne mal ein altes Lied, das es schon gibt, und macht daraus ein neues Lied. So wie das hier. Da hat sie aus einem alten Lied aus den 90ern ein neues Lied gemacht, mit neuem Text. Und wisst ihr, was Bibi Rexha jetzt gemacht hat? Sie hat ein altes Lied aus den 90ern genommen und ein neues Lied daraus gemacht, mit neuem Text. Bibi Recyclexa oder was? Ein alter neuer Song ist euer Platz 7 in den Mauscharts geworden. Hier ist Bibi Rexha mit New Religion.

Ey, ihr hört die Mauscharts hier bei Maus Live und euer Platz 6 ist von einer Künstlerin und ich finde, die könnte die Hauptfigur in einem Buch sein. Schon allein ihr Name klingt nach Hauptfigur, Holly Humberstone. Ich finde, ihr Name würde sich voll gut so vorne auf einem Buch machen, oder? Holly Humberstone auf dem Reiterhof. Holly Humberstone neu verföhnt. Holly Humberstone und die Kammer des Schreckens. Holly Humberstone und Grogu. Holly Humberstone hat auch so ein Leben wie in einer Geschichte. Sie hat 3 Schwestern zu Hause, war also immer voll viel los. Sie hat schon als Teenagerin Geige in einem Orchester gespielt und jetzt ist sie einfach Popstar. Viel Spaß mit dem neuesten Teil von Holly Humberstone. Holly Humberstone und der Platz 6 in den Mauscharts. Hier ist To Love Somebody. Viel Spaß!

Holly Humberstone, To Love Somebody, euer Platz 6 hier in den Mauscharts. Leute, wenn ihr eine Zeitmaschine hättet und damit in die Vergangenheit reisen könntet, in welche Zeit würdet ihr dann reisen? In die Steinzeit, ins Mittelalter, ins Jahr 1789 oder gar ins ferne Jahr 2025? Wenn der Sänger Montes eine Zeitmaschine hätte, würde er vielleicht so 20 Jahre in die Vergangenheit reisen. Das ist nämlich die Zeit, als er ein Kind war. Euer Platz 5 in den Mauscharts ist von Montes und heißt Wenn du mich fragst. Und in dem Lied singt er von seiner Kindheit und wie die so war. Und ich höre da auf jeden Fall raus, dass er die Zeit ganz schön toll fand und die auch ein bisschen vermisst. Und deswegen wünsche ich dir, Montes, eine Zeitmaschine. Und euch, Leute, wünsche ich ganz viel Spaß mit Montes und

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1: Leute, wisst ihr, was ein Comeback ist? Comeback, das sagt man, wenn jemand zum Beispiel ein Musiker aus der Öffentlichkeit für eine längere Zeit weg ist und dann wiederkommt. Die K-Pop-Band BTS hatte vor ein paar Monaten ihr fulminantes Comeback. 4 Jahre lang haben die Jungs keine Musik zusammen gemacht, aber jetzt sind sie zurück. Und oh, wie sie zurück sind. BTS, die haben ja sehr viel so fröhliche, schnelle Musik gemacht. Die Musikvideos, die waren voll kunterbunt und ganz viel ist passiert. Ihr Comeback ist da jetzt aber ein bisschen anders. Das Musikvideo von dem neuen Lied ist ganz dunkel und mysteriös. Es spielt auf einem fast verlassenen Schiff. Das Lied ist eher langsam und ruhig. Also zumindest für K-Pop. Und alles wirkt irgendwie ernster. Als wollten die 7 Jungs zeigen, dass sie älter geworden sind. Aber hört selbst. Hier ist Swim von BTS.

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BTS mit Swim. Das war euer Platz 4 in den Mauscharts hier bei Maus Live und hoi, hoi, hoi, es ist soweit. Wir sind bei eurem Platz 3 in den Mauscharts angekommen. Für dieses Lied haben also richtig viele von euch abgestimmt. Es ist euer Drittlieblingslied diese Woche. Und dieses Lied, man muss es einfach sagen, ist ein Lied von Mark Forster. Ja, das neue Lied von Mark Forster heißt Ein Lied. Das Lied ist also ein Lied und ich finde, das ist ein guter Name. Man weiß sofort, um was es geht. Wenn Mark Forster mal ein Buch schreibt, dann nennt er das vielleicht auch ein Buch. Wenn er in einem Film mitspielt, ist klar, wie der heißen wird. Ein Film. Und sein nächstes Kind heißt dann bestimmt auch ein Kind. Ein Lied von Mark Forster ist euer Platz 3 in den Mauscharts. Und falls ihr euch schon immer mal gefragt habt, wie klingt eigentlich ein Lied? So klingt ein Lied.

Das war ein Lied. Leute, jetzt kommen wir zu eurem Platz 2 der Mauscharts. Das Lied, für das ihr am zweitmeisten abgestimmt habt die letzten Wochen. Und das ist krass, weil dieses Lied ist neu in den Charts und ihr habt es sofort auf Platz 2 gewählt. Es ist Die Kinder spielen verrückt von Deine Freunde. Und ich freue mich total, dass ihr dieses Lied auch so mögt wie ich. Ich bin nämlich großer Fan von Deine Freunde. Ich habe ja sogar ein Autogramm von denen. Ich bin aber auch super Fan von Brettspielen. Und dieses Lied ist einfach beides. Es ist ein Deine Freunde Brettspiel-Song. Ja! Was ist euer Lieblingsbrettspiel? Egal welches, es gibt eine große Chance, dass das in diesem Lied gleich vorkommt. Der Rapper Flo, der rappt über so viele Brett- und Kartenspiele. Und vielleicht ist euer Lieblingsspiel auch dabei. Also passt auf, ob ihr es gleich entdeckt. Hier ist Deine Freunde und die Kinder spielen verrückt. Euer Platz 2 in den Mauscharts.

Die Kinder spielen verrückt von Deine Freunde. Leute, das hier ist Maus Live und das hier sind die Mauscharts. Wir haben auf diesen Moment hingearbeitet. Es ist soweit. Es wird Zeit für euren Platz 1 in den Mauscharts. Für welches Lied haben die allermeisten von euch abgestimmt? Welches Lied ist gerade eure absolute Nummer 1? Es ist Mira und MC Peeps mit Alle Hände hoch. Zum dritten Mal in Folge ist Alle Hände hoch euer Platz 1 in den Mauscharts. Und warum auch nicht? In dem kommt ein sprechender Kater vor. Es rappt eine Maus, aber nicht die Maus, aber eine Maus, nämlich MC Peeps. Und der Song hat auch noch voll die gute Botschaft, nämlich ihr seid cool, so wie ihr seid. Huiuiui, da bin ich ganz schön aus dem Mäuschen. Genießt euren Platz 1 in den Mauscharts, euer absolutes Lieblingslied zurzeit. Hier ist MC Peeps und Mira von dem Podcast Mira und das fliegende Haus. Und jetzt, Leute, alle Hände hoch für alle Hände hoch!

0: Jawohl, das ist er. Euer Platz 1 in den Mauscharts. Herzlichen Glückwunsch, MC Pieps und Mira. Leute, ihr wisst, wie es weitergeht. Nach den Mauscharts ist vor den Mauscharts. Ihr könnt ab jetzt wieder abstimmen, welche Lieder als nächstes auf welchem Platz in den Mauscharts landen sollen. Es kommen wie immer 2 neue Songs noch dazu, für die ihr dann auch abstimmen könnt. Und die erste Neuvorstellung diese Woche ist von Olivia Rodrigo. Die kennt ihr vielleicht von dem Lied hier. Good for you heißt das. Das ist 5 Jahre alt. Es wird also Zeit für einen neuen Olivia Rodrigo Song. Drop Dead ist ihr neuester Song. Sie singt oft darüber, wie es ist, eine junge Frau zu sein. Und sie ist dabei auch ganz gerne mal sassy, also ganz schön frech. Manche von ihren Liedern sind aber auch echt traurig. Martin aus dem Mausmusikteam, wie ist ihr neuer Song? Um was geht's da?
1: Olivias neue Single handelt von dem schönsten Thema der Welt. Der Liebe. Während es früher in ihren Liedern viel um Wut und Herzschmerz ging, singt sie hier über die Freude und Magie eines ersten Dates.
0: Oh, so ein erstes Date ist auch wirklich magisch. Aber ich finde ja auch ganz schön aufregend. Also ich war bei meinem allerersten Date so nervös. Also mein Bauch hat sowas von gekribbelt.
1: Genau darüber singt Olivia und beschreibt es so.
2: It's about a first date. Es geht um ein erstes Date, das richtig gut gelaufen ist und um all die Gefühle, die man bei einem ersten Date so hat. So eine Art Aufregung, bisschen Nervosität und einfach nur Freude. Und genau das wollte ich in einem Song verarbeiten und das ist Drop Dead.
0: Klingt auf jeden Fall nach voll dem positiven Lied. Das sind ja eigentlich nur gute Gefühle, die sie da beschrieben hat. Ist das auch die Stimmung in dem Song, Martin?
1: Es wäre nicht Olivia Rodrigo, wenn nicht auch ein bisschen Chaos und wilde Energie mitschwingen würde. Der Song fängt ganz behutsam an und entwickelt sich dann Stück für Stück in eine laute Power-Pop-Hymne. Am Ende gibt es natürlich auch noch ihre typischen, rockig gespielten E-Gitarren.
0: Das klingt eigentlich wie so ein Sonnenaufgang, also wie so ein schöner Neuanfang. Ich finde, das passt voll zu einem ersten Date. Der Song spricht für sich. Trotzdem habe ich gehört, wurde richtig cool Werbung für den gemacht. Martin, wie sah diese Werbung denn aus?
1: Olivia und ihr Team haben den Song vorher ziemlich clever angekündigt. In mehreren Städten sind plötzlich riesige pinke Schlösser in Herzform mit dem Datum 17. April und der Aufschrift Drop Dead aufgetaucht. Das waren so Liebesschlösser, wie man sie oft an Brückengeländern sieht, wie hier in Köln an einer der Rheinbrücken. Nur, dass die Liebesschlösser von Olivia Rodrigo XXL-Schlösser waren, also riesengroß. Und Olivia hat auf ihre pinken Liebesschlösser den Tag der Songveröffentlichung geschrieben, nämlich den 17. April und eben den Songnamen Drop Dead.
0: Oh, ich finde so Liebesschlösser sind auch voll das süße Symbol, weil man dann sagt, unsere Liebe, die ist wie dieses Schloss hier für immer. Ich weiß jetzt nicht, ob das die beste Botschaft ist für einen Song, bei dem es um das erste Date geht, aber naja, hier ist unsere erste Neuveröffentlichung. Vorstellung Olivia Rodrigo mit Drop Dead.

0: Drop Dead von Olivia Rodrigo. Hat euch der Song gefallen? Dann könnt ihr für ihn abstimmen auf maus-live.de. Und auch für den nächsten Song könnt ihr ab jetzt abstimmen. Der Song heißt Knock 'em Down und ist von der Band Walk of the Earth. Martin vom Maus Musikteam, wofür sind die bekannt, Walk of the Earth?
1: Für coole Musik und Songs wie diesen hier. Und für ungewöhnliche Videos. Walk of the Earth ist eine Band aus Kanada, die wirklich ganz besondere Videos macht. Bei ihrem wohl berühmtesten Video spielen alle 5 Bandmitglieder gleichzeitig dieselbe Gitarre. Sie sitzen ganz eng beieinander und alle bedienen unterschiedliche Teile der Gitarre. Es ist fast unmöglich zu erkennen, wer überhaupt welche Töne erzeugt. Das sieht nicht nur verrückt aus, das klingt auch richtig gut.

0: Seitdem sind sie bekannt dafür, immer wieder verrückte Dinge in ihren Videos auszuprobieren. Und man wartet gespannt darauf, was sie wohl als nächstes machen.
1: Fünf Leute an einer Gitarre, das klingt auf jeden Fall nach Fingerverwurschelungsgefahr. Walk of the Earth, die scheinen wirklich gute Ideen zu haben, Martin. Sind alle ihre Videos so kreativ?
0: Eigentlich passieren in den meisten ihrer Videos irgendwelche besonderen Dinge. In manchen wechseln die Bandmitglieder während des Songs ständig die Plätze und Instrumente, fast wie beim Staffellauf. Und überhaupt kann innerhalb der Band irgendwie jedes Bandmitglied jedes Instrument spielen.

0: Oft nutzen sie auch Alltagsgegenstände wie Küchengeräte oder andere Dinge aus dem Haushalt, um damit einen Beat zu machen oder die Geräusche dann in den Song einzubinden. Alles ist bei ihnen möglich. Je bescheuerter, desto besser.
1: Mega, aber wenn ich in der Küche mit so Gabeln rumklopfe, dann klingt das irgendwie nicht so cool. Im neuen Song, kann ich schon mal sagen, gibt's leider keine Kücheninstrumente. Dafür hat der Song eine ziemlich gute Botschaft, oder Martin?
0: Knock 'em down bedeutet so viel wie alles umwerfen oder sich nicht stoppen lassen. Und genau darum geht es auch im Text. Auch wenn man im Leben gelegentlich Schwierigkeiten hat oder einem Hindernis in den Weg gelegt werden, hau sie aus dem Weg und mach weiter. Ganz nach dem Motto, jetzt erst recht.
1: Ja, weg damit, aus dem Weg. Das ist auf jeden Fall auch die Botschaft von meiner kleinen Schwester gewesen. Die hat immer meine Lego-Gebäude umgehauen. Naja, dann lasst auch mal Lego-Türme sein. Lasst euch ordentlich umhauen von dem neuen Song von Walk of the Earth. Hier ist Knock 'em Down.

0: Das hier ist Maus Live und ab jetzt könnt ihr wieder abstimmen für die nächsten Mauscharts. Eine Woche habt ihr Zeit, euren Lieblingssong auszuwählen und kräftig dafür zu voten. Auf maus-live.de könnt ihr das machen. Und damit ihr nochmal wisst, für welche Songs ihr überhaupt abstimmen könnt, hier der Schnelldurchlauf.
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0: Mann. 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
1: Zum dritten Mal auf Platz 1, MC Pieps und Mira. Alle Hände hoch. Moment, ist das eine Drohung?
2: Nummer 2.
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1: Deine Freunde und die Kinder spielen verrückt. Crazy.
3: Aber nein, die Kinder sind nicht leise.
2: Nummer 3.
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1: Ein Lied von Mark Forster. Habt ihr Bock auf ein Lied? Dann stimmt ab für ein Lied.
2: Nummer 4.
3: Swim,
1: der Comeback-Song von BTS. Planscht der Song noch weiter? Ihr entscheidet.
2: Nummer 5.
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1: Ja, ja, die gute alte Zeit, früher. Montes, wenn du mich fragst.

0: Holy Humberstone und To Love Somebody. Für dieses Lied könnt ihr ab jetzt nicht mehr abstimmen. Holy Humberstone und der Abschied.
1: Nummer 7.
0: Für dieses Partylied könnt ihr aber sehr wohl noch abstimmen. New Religion von Bebe Rexha.
1: Nummer 8.
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0: Auch dieses Lied ist jetzt raus aus den Mauscharts und zwar für immer. Für immer Tiere von Sophie.
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1: Neuvorstellung.
0: Frisch, neu, aufregend, huiuiui, wie das erste Date. Olivia Rodrigo mit Drop Dead. Ab jetzt neu mit dabei zum Abstimmen.
1: Neuvorstellung.
0: Knock 'em Down von Walk of the Earth. Ein Song übers Umhauen.
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0: Yes, das sind sie, die 10 Lieder, für die ihr ab jetzt abstimmen könnt. Was davon ist euer Lieblingslied? Welches Lied soll nächste Woche auf Platz 1? Stimmt dafür ab auf maus-live.de. Unter allen, die abstimmen, verlosen wir auch was, nämlich Maus Kopfhörer. Und wer die diese Woche gewonnen hat, das erfahrt ihr gleich. Nach zwei Songs.

0: Ja, die Mauscharts sind eine tolle Möglichkeit zu bestimmen, was für Musik hier im Mausradio laufen soll. Aber es gibt noch eine Möglichkeit. Nämlich das Maus-Gästebuch auf maus-live.de. Emma hat da reingeschrieben. Sie hat geschrieben: Hallo liebes Mausteam, ich bin Emma, 8, und ich wünsche mir das Lied 100% von Bibi und Tina. Danke und tschüss. Emma, vielen Dank für deinen Musikwunsch. Den spielen wir doch sehr gerne. Ene Mene 1, 2, 3, ich wünsche mir Emmas Musikwunsch herbei.
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0: Zeit, die Gewinner zu verkünden. Ihr konntet abstimmen auf maus-live.de für die Mauscharts. Und unter allen, die abgestimmt haben, verlosen wir Maus-Kopfhörer. Wer von euch hat die dieses Mal gewonnen? Die Maus-Kopfhörer gehen an Benjamin, Milan und die kleine Schwester von Karl Ludwig, die ihren Namen nicht angegeben hat, aber du weißt, wer du bist. Herzlichen Glückwunsch euch drei. Ihr habt Maus-Kopfhörer gewonnen, die jetzt zu euch nach Hause geschickt werden. Habt ihr da draußen auch Bock, Maus-Kopfhörer zu gewinnen? Dann stimmt ab für die Mauscharts auf maus-live.de.
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Das war's mit Maus Live. Das war's mit den Maus-Charts. Welche 8 Songs kommen nächstes Mal in die Charts? Das bestimmt komplett ihr auf maus-live.de. Ach du meine Güte, das war eine Achterbahnfahrt der Gefühle. Das war heute wie Geburtstag und Weihnachten zusammen. Ihr habt wirklich einen tollen Musikgeschmack. Alle Achtung. Ich bin Max und wünsche euch eine ganz tolle Zeit. Bis bald. Wisst ihr, was jetzt ist? 8. Was auch sonst.

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0: Erzähl mal.
1: Mein größtes Abenteuer war eine Tour in den Bergen. Da sind wir durch die Wolken gelaufen, weil es so weit oben war und die Wolken sind runtergekommen. Ich musste an einer Stelle stehen bleiben, weil man konnte nichts mehr sehen und dann konnte man nicht wissen, wo der Abgrund ist. Ja, das war spannend, so still zu stehen und die Wolken gingen an einem. Die Luft war sehr, sehr kalt. Dann sind wir weitergelaufen und am Ende der Tour war dann ein eiskalter Bergsee. Da sind wir drin baden gegangen. Das war wie durch Eiswürfel. Laufen.
2: Wir sind schon mal zum Piratenturm gegangen in Mallorca und dann hatte ich den Schlüssel für die Tür. Da war so eine Leiter, da sind wir da hochgeklettert und dann waren wir ganz, ganz oben. Da haben wir das ganze Meer gesehen mit Schiffen und hatten hier ganz viel Aussicht.
3: Ich war schon mal in Phantasialand, da war ich das erste Mal auf Chiapas, das ist eine Wasserbahn, die steilste Wasserbahn der Welt. Und da geht es einmal richtig steil bergab und da musste ich schreien. Man denkt dann, man fliegt und hat so einen Bauch gekriegt, dann habe ich die Augen zugemacht und einmal habe ich auch nicht geschrien, das war toll.
4: An Halloween war das spannend. Da bin ich mit meiner Freundin alleine rausgegangen und wir haben dann auch am Tür geklopft und nach Süßes oder Saures gefragt und dann haben wir auch ein paar Jungs aus unserer Schule erschreckt und dann sind wir uns halt hinterhergerannt. Die waren zu dritt und wir nur zu zweit. Dann haben wir es gekriegt und das war dann ganz witzig. Das war schön.
5: Wir waren im Urlaub, da haben wir eine Nachtwanderung mit Taschenlampen gemacht und dann war das so richtig cool, fand ich. Da hat es so richtig gekribbelt. Dann sind wir dann ein bisschen in den Wald spaziert, dann haben wir Taschenlampen, dann haben wir so gewedelt mit denen und das hat Spaß gemacht.

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0: Das Meer ist einer der geheimnisvollsten Orte unseres Planeten. Tief unter der Wasseroberfläche geschehen Dinge, von denen noch kein Mensch gehört hat. Irgendwo dort sind die Graufischgeschwister Greta und Flossi mit dem weitgereisten jungen Doktorfisch Emil unterwegs, um Abenteuer zu erleben.
1: Oh, und habe ich euch eigentlich schon erzählt, was ist passiert, als ich auf meine große Reise habe getroffen, diese riesige Wal,
2: der Jonas heißt,
3: und so Bauchschmerzen hatte?
1: Oh, nee. Aber bestimmt, ihr wisst noch nicht, wie ich bin getaucht durch diese dunkle Graben.
3: Der Marianne hieß und...
2: Der allertiefste Punkt auf der ganzen Welt ist...
0: Während die Freunde so dahinschwimmen, werden sie auf einmal überholt von einer Reihe seltsamer Wesen.
4: Hallo.
3: Bonjour.
2: Hallo.
3: Was war das denn? Die sahen ja schräg aus.
1: Es waren die Oktopusse. Man nennt sie auch den Kraken oder das Tintenfisch, weil sie können spritzen mit die schwarze Farbe und niemand kann mehr gucken, was. Sie haben 8 Arme und 3 von der Ärzten, die machen pok, pok, pok. Oktopusse können befreien sich aus fast jeder Falle, weil sie nicht haben ein Skelett.
5: Hallo.
2: Hallo. Hey, warte mal.
5: Oh, keine Zeit. Spät dran.
2: Wo wollt ihr denn alle hin?
3: Klar. Meine Schwester muss mal wieder jeden anquatschen.
5: Zum Clean-Up Day.
2: Was ist denn das? Clean-Up Day?
5: Wir räumen das Meer auf.
0: Jedes Jahr Mitte September treffen sich Menschen auf der ganzen Welt, um in Parks, Wäldern und auch an Stränden aufzuräumen.
3: Puh, gut, dass wir das Meer nicht aufräumen müssen.
2: Ich will dahin. Ich habe das Meer noch nie aufgeräumt.
1: Ich bin dabei. In grande Aufräumfete.
2: Dann nix wie hinterher.
3: Ey, Moment mal, schwere ich oder was? Ich habe keine Lust aufzuräumen.
2: Ach komm schon, Bro.
1: Wird bestimmt viel von dir Spaß.
3: Ich wette, das wird nicht viel von dir Spaß.
2: Oh je. Was ist denn hier passiert?
0: Greta, Flossi und Emil kommen an eine Stelle im Meer, an der man vor lauter Müll nicht einmal mehr die Sonne durch die Wasseroberfläche sehen kann.
1: Mon Dieu, so eine riesige Müllplatz, ich habe noch nie begegnet.
3: Boah, wie das stinkt, ekelig.
2: Na, Bro, da siehst du, wie nötig es ist, sauber zu machen.
3: Sollen die es wegmachen, die es hingemacht haben?
2: Hallo, ihr Oktopusse, wir würden euch gern helfen beim Aufräumen.
3: Ja, und ich nicht.
5: Oh, danke, sehr gern. Wir können jede Flosse gebrauchen.
2: Wer hat denn den ganzen Müll hier gemacht?
5: Menschen.
1: Oh, no. Das ich glaube nicht. Es heißt, die Menschen sind die klügste Wesen, die es gibt auf der Erde. Klügste Wesen schmeißen doch nicht diese riesige Menge Müll in die Meer.
5: Woran man erkennt, dass sie es eben nicht sind. Wir Kraken sind natürlich die klügsten. In jedem Arm von uns befindet sich ein Gehirn.
1: Oh, mon Dieu. 8 Gehirne.
5: 9. Im Kopf ist auch noch 1.
2: Krass.
5: Aufräumen kann man mit den vielen Armen auch super. An alle Helferinnen und Helfer, es geht los. Wir schwimmen uns jetzt in 3 Reihen auf. Die Minis unter uns übernehmen die kleinen Plastikflaschen.
6: Reihe 1, hinter mir aufreihen.
5: Die mittleren, den Rest davon.
7: Reihe 2, hinter mir.
5: Und die Großen sind zuständig für die Kanister, die Reifen und alles, was zu unförmig oder schwer ist für die anderen.
8: Und alle Großen, hinter mir. Alle, Reihe 3.
5: Dort hinten, wo es flach wird, schmeißen die Letzten in jeder Reihe alles raus. Wir haben Flut, die treibt es an den Strand.
2: Und wer macht es da weg?
5: Menschen.
1: Ha? Erst sie schmeißen das Müll in die Meer und dann sie holen wieder ab? Das klingt wirklich ein bisschen dumm.
5: Ja, bei den Menschen gibt es halt solche und solche.
0: Wie man sieht, sind die Oktopusse wirklich sehr intelligent.
2: Und wie können wir mithelfen?
5: Ihr 3 könnt in der Reihe der Kleinen mitarbeiten.
3: Aber ohne mich.
5: Okay, kein Problem. Wenn du nicht mithilfst, dann schwimm doch bitte etwas weiter weg. Hier bist du im Weg.
3: Ich kann schwimmen, wo ich will. Ich bin ein freier Fisch.
1: Können, du kannst schon das. Aber es ist nicht nett von dir, wenn du störst die anderen.
2: Oh, Flossi, du nervst. Verzieh dich.
3: Nö.
2: Mach einen Abschwimm, Bro.
3: Nö.
2: Na gut. Emil, halt doch mal kurz die Pulle hier fest.
0: Greta beschließt, das Problem mit ihrem Bruder auf ihre ganz eigene Art zu lösen.
9: Aua! Was soll das?
1: Oh la la. Oh, du hast geschubst deine Bruderin die Flasche aus die Plastik.
4: Jetzt ist sie sofort wieder raus, Greta.
2: Keine Sorge, Bro, mach ich später. Guck mal, du wolltest doch unbedingt ein bisschen chillen, während wir hier arbeiten.
4: Ich werde sie sofort wieder raus.
2: Nö.
4: Emil, hol du mich raus. Du bist mein Freund.
1: Sehr gern, Flossi. Wenn wir Abend aufgeräumt, wir kümmern uns sofort um
4: dich. Ich kann mich gar nicht bewegen.
2: Du wolltest dich ja auch nicht bewegen. Ich erfülle nur deine Wünsche.
0: Greta buxiert die Plastikflasche, in die ihr Bruder steckt, aus dem Weg.
4: Ich kann den Weg. Bitte, Greta. Emil, holt mich hier wieder raus. Ich krieg Platz an.
2: Komm, Emil. Wir müssen zu den anderen und endlich aufräumen.
4: Nein, bitte lass mich nicht allein. Bitte, ich will auch sauber machen.
2: Was hast du gesagt? Man versteht dich so schlecht.
4: Ich will unbedingt mithelfen. Alle diesen Plastikflaschen sollen weg aus dem Meer. Sie sind gefährliche Fische. Wenn man reingeraten ist, kann man nicht mal alleine raus.
2: Was meinst du, Emil? Sollen wir ihm glauben?
1: Ah oui, naturellement. Er ist doch ein Ehrenfisch.
2: Na gut.
0: Greta und Emil befreien Flossi wieder aus der Flasche.
3: Boah, endlich. Es war echt nicht nett von dir, Greta.
2: Sorry, Bro. Ich weiß, aber manchmal...
3: Bist du auch ein bisschen klüger als ich. Obwohl du überhaupt keine Arme mit Gehirn drin hast. So, und jetzt schnell zum Aufräumen. Nicht so getrödelt. Die anderen warten schon.
9: Das hier...
5: Ach, guck mal!
3: Noch eine.
5: Schön, dass du auch mithelfen willst.
3: Zack. Weg. Und die siebte.
7: Vielleicht sollten wir eine Plastikflasche mitnehmen auf unsere Reise. Und immer, wenn Flossi Ärger macht, schwupps, rein mit ihm.
1: Oh no. Ich glaube, das wird nicht sein nötig. Deine Bruder bestimmt hat aus der Erfahrung in die Flasche gelernt für die Leben.
2: Gibt es eigentlich so große Plastikflaschen, dass auch Menschen reinpassen? Ich meine ja nur.

0: kommt ein Gedicht.
1: Das Abenteuer. Das Abenteuer klopft nicht an, es drückt auch keine Klingel. Es ist auch nicht der Weihnachtsmann, es ist ein anderer Schlingel. Das Abenteuer ruft nicht an, es öffnet keine Fenster. Es steht vor dir nur irgendwann und schon jagst du Gespenster. Das Abenteuer schaut dich an, schon steckst du mittendrinnen. Und wer es miterleben kann, wird sowieso gewinnen.

So, jetzt ist aber Zeit für uns ins Bett zu gehen. Hast du denn schon den Schnabel geputzt, Ente? Und du, Elefant? Hast du dich schon ins Kissen gekuschelt? Und, was ist mit dir, Maus? Hast du die Augen schon zugemacht? Dann schlaft schön. Und bis morgen. Gute Nacht.

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